0: Das war Loonies mit I Got Five On It. Aber mal zu einem komplett anderen Thema. Was ist denn bitte mit dieser WM los? Bei dieser WM gibt es inzwischen wirklich alles. Underdogs, die Top-Favoriten rausschmeißen, Präsidenten, die sich ins Turnier einmischen und jetzt auch noch Technik, bei der man kurz nicht weiß, ob man gerade Fußball schaut oder den Trailer für einen Science-Fiction-Film. Kollege Leo Arregi.
1: Ja genau, beim Achtelfinale Brasilien gegen Norwegen kam zur Halbzeit nicht einfach ein Balljunge an den Spielfeldrand, es kam Atlas. Atlas ist ein humanoider Roboter von Boston Dynamics, also wirklich ein Roboter mit Armen, Beinen und Kopf. Und er kann sich auch noch ziemlich menschlich bewegen. Der durfte im New York New Jersey Stadium den Spielball zum Schiedsrichter bringen, zum Anpfiff der zweiten Halbzeit. Damit war der Auftritt aber noch nicht vorbei. Atlas hat danach auch noch ein paar Jubelposen imitiert, unter anderem die berühmte Meditationspose von Erling Haaland. Ganz simpel war die Nummer aber nicht. Der Roboter musste vorher extra darauf vorbereitet werden, auf Rasen zu laufen. Außerdem hätte normales

0: WLAN im Stadion nicht zuverlässig funktioniert, weil so viele Menschen mit ihren Handys unterwegs waren. Deshalb bekam Atlas eine eigene Funkverbindung auf den Rücken geschnallt. Ich könnte mir vorstellen, einige Sportdirektoren reiben sich jetzt schon die Hände über diesen Wahnsinnsfund. Aber aufgepasst, Atlas will bestimmt eine Ausstiegsklausel.
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0: Das Wetter.
1: In der Nacht lässt die Hitze endlich etwas nach. Bei 14 bis 18 Grad wird es spürbar frischer. Ab und zu kann sich zwar ein Schauer dazwischen schieben, meistens bleibt es aber trocken. Morgen geht es mit einem wechselhaften Mix los. Dazu ziehen immer wieder Wolken durch. Und später bleibt es teils bewölkt bei bis zu 26 Grad.
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2: Zurzeit liegen uns keine Meldungen vor. Wir wünschen allen unterwegs gute Fahrt.

diese Songs achtet, dann merkt man, wie viel eigentlich dahinter steckt. Pictures of You von The Last Goodnight ist so ein Song, der gleichzeitig melancholisch und hoffnungsvoll ist. So nach Motto, die Zeit vergeht einfach unfassbar schnell. Aber wie schön ist es eigentlich, dass wir uns an bestimmte Momente zurückerinnern können? Dass wir auf das Vergangene schauen und sagen können, ja, ey, das war ein Teil meines Lebens. Und krass, wie viel ich erlebt habe. Ich finde, genau das ist die schöne Message hinter dem Song. Nicht in der Vergangenheit festhängen, sondern sie annehmen und mit ihr Frieden schließen. Und genau diesen Song hören wir jetzt. Hier ist Pictures of You von The Last Goodnight.

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0: Always von Bon Jovi. Und der nächste Song ist wirklich eine sehr interessante, aber absolut passende Kollabo. Und zwar Gentleman und Michael Patrick Kelly haben sich für ihren zweiten Song Wildfire zusammengetan. Beim Format Sing Meinen Song auf Vox haben sich die beiden vor 9 Jahren kennengelernt. Daraus ist dann eine Freundschaft und vor allem eine musikalische Connection entstanden. Und am Freitag hatten wir die beiden im Interview und haben mit ihnen über die Liebe zur Musik gesprochen.
1: Also ich finde Song schreiben und dann aber live performen, das sind die schönsten Momente unseres Berufs, weil ja. du fühlst dich ein bisschen wie so ein Empfänger, da kommt was und du bist sozusagen der, der es manifestiert, ja. Das ist so der Songwriting-Moment und dann gibt's diesen Moment, wo du es mit tausenden von Menschen performst und die performen ja auch für dich. Also wenn wir auf der Bühne stehen, ist die Show,
2: das
1: die wir uns
2: am Musik machen und diese Interviews immer boah.
0: Und obwohl die beiden seit fast 30 Jahren im Musikgeschäft sind, können sie trotzdem nicht genug vom Business bekommen. Also von fast allen Dingen, die so dazuhören.
2: Das Schöne am Musikmachen ist, es ist nie gleich. Ne? Es gibt immer wieder andere Geschichten, wie ein Song entsteht oder wie ein Song funktioniert hat oder eben nicht funktioniert hat. Und du fängst immer wieder von vorne an, so, ne? Auch beim Konzert. Wenn du auf Tour bist und hast montags in Berlin eine Mega-Show gespielt, musst du in Hamburg am nächsten Tag wieder von ganz vorne anfangen und wieder die Leute kriegen. Und in dem Moment, wo das passiert, ist auch die Magie wieder da. So. Und das hält einen, glaube ich, auch so frisch und auch motiviert. Und deswegen machen wir beide das auch, glaube ich, schon so lange. Also weil wir uns dessen echt bewusst sind. So.
0: Ja, dass die beiden musikalisch richtig gut zusammenpassen, das hört man auch in ihren Songs. Hier sind Gentleman und Michael Patrick Kelly mit Wildfire.
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1: Ich bin David Riemer. Die Grünen erwägen, die geplante Verabschiedung des Gesundheitssparpakets im Bundestag mit juristischen Schritten zu stoppen. Parteichef Banaschak bezeichnet den Gesetzentwurf von Gesundheitsministerin Warken als Murks und kritisiert kurzfristige Änderungen in den Zeitungen der Mediengruppe Bayern. Union und SPD wollen das Sparpaket an diesem Freitag im Bundestag beschließen. Die Deutsche Bahn will am Vormittag ihr drittes Sofortprogramm vorstellen. Diesmal geht es um eine bessere Kundeninformation bei Verspätungen und Gleiswechseln. Die ersten beiden Programme betrafen mehr Sicherheit und Sauberkeit an Bahnhöfen sowie mehr Komfort im Fernverkehr.
2: Das Hauptproblem der Bahn sind sicherlich die häufigen Verspätungen wegen der maroden Infrastruktur. Aber bis die Stellwerke, Weichen, Gleise oder Oberleitungen saniert sind, werden noch rund 10 Jahre vergehen. Die 3 Sofortprogramme sollen schneller helfen. Putztrupps säubern Bahnhöfe und Züge. Bordrestaurants werden auf Vordermann gebracht. Mehr Sicherheitsleute sind unterwegs. Damit Fahrgäste künftig besser informiert werden, sollen unter anderem die Bahn-App und die Webseite genauso schnell aktualisiert werden wie etwa die Anzeigen an den Bahnhöfen. Aus Berlin, Ursula Winkler.
1: Die Staats- und Regierungschefs der NATO-Staaten setzen die Beratungen bei ihrem Gipfel in Ankara heute fort. Am zweiten und letzten Tag des Treffens geht es unter anderem um die Frage der Lastenteilung in der Allianz zwischen den USA und den übrigen Verbündeten. Auch der Ukraine-Krieg steht auf der Tagesordnung.
3: Die Ukraine kann auf mehr Militärhilfe hoffen. Über einen Zeitraum von 2 Jahren soll es 140 Milliarden Euro für militärische Unterstützung und Ausbildung geben. Das müssen die Gipfelteilnehmer nun noch final festzurren. US-Präsident Trump hat schon zu Beginn des Gipfels erneut die europäischen Partner kritisiert. Er wirft ihnen mangelnde Unterstützung im Irankrieg vor. Erst heute wird klar, ob ein Eklat abgewendet werden kann und der Gipfel zum Erfolg wird. Aus Ankara, Miriam Schmidt.
1: Titelverteidiger Argentinien steht nach einem K.O.-Drama im WM-Viertelfinale. Nach einem 0-2-Rückstand gewinnt die Albiceleste 3-2 gegen Ägypten. Angetrieben von Superstar Lionel Messi retten sich die Argentinier spät in die nächste Runde der Fußball-Weltmeisterschaft. Dort treffen sie auf die Schweiz, die Mitfavorit Kolumbien nach einem Elfmeter-Krimi mit 4-3 aus dem Turnier geworfen hat.
4: Das Wetter.
5: Immer mal wieder bewölkt wird's heute, aber kein Regen dazu. Wir bekommen heute an diesem Mittwoch maximal 26 Grad. Morgen am Donnerstag wird's sonniger als heute und mit bis zu 28 Grad auch was wärmer.
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6: Zurzeit liegen uns keine Meldungen vor. Wir wünschen allen unterwegs gute Fahrt.
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7: Sie ist süß, sie ist lecker, sie macht ein bisschen süchtig und an ihr scheiden sich auch die Geister. Schoki, die einen lieben sie ganz bitter, die anderen nur aus dem Kühlschrank. Heute ist der internationale Tag der Schokolade. Wie esst ihr sie am liebsten?
8: Oh, am allerliebsten genieße ich Schokolade aus dem Glas und von der Firma, die beginnt mit N. Und dann löffel ich das sehr, sehr gerne genussvoll. Ich liebe das.
9: Als Kakao.
10: Zimmertemperatur, also 18 bis 22 Grad.
7: Wow. Okay, der da gerade hat aber eine ganz genaue Vorstellung und keinen Grad mehr, damit das klar ist.

0: 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Und auch wenn der Wochenanfang jetzt nicht so traumhaft sommerlich war, hat sich unser Reporter Stefan Rejek nicht dumpen lassen und war für uns am Silbersee 2 in Haltern, um das potenzielle nächste Match für euch zu finden.
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0: Das Wetter.
1: Mal Wolken, aber ganz oft auch Sonnenschein bekommen wir heute. Ohne Regen bei höchstens 26 Grad. Morgen dann noch mehr Sonne, mehr blauer Himmel. Und bei höchstens 28 Grad wird es auch wärmer.
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2: Zurzeit liegen uns keine Meldungen vor. Wir wünschen allen unterwegs gute Fahrt.

0: mit Sascha Fassbender und das nicht allein. Tom Gregory war hier bei mir zu Gast, also so halb. Er hat nämlich fast die komplette Nacht durchgemacht, um Fußball zu gucken.
1: Heftig, as the Germans would say. It was a little bit heavy.
2: But I'm really sorry, but we don't have an espresso here. So.
1: No, I've got a nice coffee here. I'm good, man. It was worth it, so.
0: Yeah, but I can't see it. Also er sieht wach aus. You look awake, so.
1: Makeup, maybe, I don't know.
0: Makeup.
1: No.
0: Wach und ungeschminkt gibt's das Interview mit Tom Gregory plus neuem Song nach knapp 10 Minuten Musik hier bei mir. Ich bin Sascha Fassbender. Hallo.

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1: Ich bin David Riemer. Nach den jüngsten Attacken auf mehrere Tanker in der Straße von Hormuz hat das US-Militär Ziele im Iran angegriffen. Das teilte das für den Nahen Osten zuständige Regionalkommando des US-Militärs mit.
2: Die Spannungen sind verschärft. Die USA schlagen heftig zu. 4 bis 5-mal so schwere Bombenangriffe wie vor 10 Tagen, beschrieb ein US-Regierungsbeamter. Auch die Ölsanktionen gegen den Iran wurden wieder in Kraft gesetzt. Damit soll Teheran für die Angriffe auf Handelsschiffe in der Straße von Hormuz bestraft werden. Eine neue militärische Eskalation droht. Der diplomatische Prozess ist in Stocken geraten. Der Iran wirft den USA vor, gegen das bisher erzielte Rahmenabkommen zu verstoßen und droht mit entschlossenen Gegenmaßnahmen. Aus den USA, Tina Eck.
1: Deutschland hat der NATO erneut Verteidigungsausgaben in Rekordhöhe gemeldet. Die Bundesregierung übermittelte für das laufende Jahr einen Betrag von rund 125 Milliarden Euro. Das geht aus Daten hervor, die zum Start des NATO-Gipfeltreffens in Ankara veröffentlicht wurden.
3: Gegenüber dem Vorjahr ist das eine Steigerung von rund 25%. Der Anteil der Verteidigungsausgaben am Bruttoinlandsprodukt würde auf etwa 2,7% klettern. Innerhalb der NATO geben damit nur die USA mehr Geld für Verteidigung aus als Deutschland. Die Zahlen sollen beim NATO-Gipfel vor allem den mächtigsten Gast überzeugen. US-Präsident Trump hat erst vor wenigen Tagen wieder die Ausgaben der Europäer kritisiert. Deutschlands Investitionen nannte er lächerlich. In Ankara dürfte sich nun zeigen, ob sich beide Seiten aufeinander zubewegen. Aus Berlin, Thomas Brockt.
1: Trotz ihrer Verurteilung kandidiert Frankreichs führende rechtsnationale Marine Le Pen für die Präsidentschaftswahl im kommenden Jahr. Sie wolle Revision einlegen und als Kandidatin antreten, sagte sie im französischen Fernsehen. Zuvor hatte ein Gericht sie in einem Verfahren um Scheinbeschäftigung und EU-Gelder schuldig gesprochen. Die Schweiz hat nach einem Elfmeter-Krimi mit Favorit Kolumbien aus dem Turnier geworfen und darf erstmals seit 1954 wieder im Viertelfinale einer Fußball-Weltmeisterschaft antreten. Das 4:3 im Elfmeterschießen beschert dem Team das Duell mit Lionel Messi und dessen Argentiniern. Die Südamerikaner hatten zuvor spektakulär einen 0:2 Rückstand gegen Ägypten gedreht und kurz vor Schluss noch 3:2 gewonnen.
4: Das Wetter.
5: So muss doch ein Sommer sein. Warm, mal klarer Himmel, mal aber eben auch schattig mit so ein bisschen Wind. So wird es heute bei höchstens 26 Grad, morgen deutlich mehr Sonnenschein und auch wärmer mit maximal 28 Grad.
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6: Zurzeit liegen uns keine Meldungen vor. Wir wünschen allen unterwegs gute Fahrt.
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5: Boah, ist das gruselig, Leute. Es gibt erste Fabriken, in denen KI-gesteuerte Roboter und Maschinen alles produzieren und da ist halt kein Licht an. Weil klar, die brauchen kein Licht. Und was passiert jetzt? Es gibt die erste KI-Figur in einem Spielfilm. Reden wir drüber nach 10 Minuten Musik hier bei mir. Ja.

0: Habt ihr schon mal von Tilly Norwood gehört? Nee? Ne, ich bisher auch nicht. Die hat jetzt aber ihre allererste Filmrolle bekommen. Das Ding ist nur, sie ist gar nicht echt. Sie ist KI generiert. Ja, künstliche Intelligenz ist eines der Themen aktuell. Auch in der Filmbranche. Darüber sprechen wir mit Kollege Leo Arrighi aus der Filmredaktion. Leo, eine KI-generierte Hauptrolle, das ist schon krass.
1: Ja, du hast es ja gerade schon gesagt, Tilly Norwood, so heißt die wahrscheinlich erste vollständig mit KI generierte Schauspielerin, hat auch einen Social-Media-Account mit Videos so und allem Zip und Zap.
0: Wahnsinn.
1: Alles mit KI generiert, muss man dazu sagen. Hinter ihr steht das Studio Particle 6 aus London. Die haben Tilly schon im vergangenen Jahr vorgestellt. Und jetzt soll sie in einem eigenen Film mitspielen, auch von dieser Firma. Misaligned, so soll der heißen, ist von einer Art Comedy-Drama über eine KI-Figur, die plötzlich menschliche Gefühle entwickelt.
0: Irgendwie gruselig, und das klingt auch irgendwie so danach, dass die KI jetzt Hollywood übernimmt. Ist das wirklich so? Müssen wir uns Sorgen machen?
1: Nein, also definitiv nicht sofort. Man muss das schon so ein bisschen runterdimmen. Das ist jetzt nicht Disney, Warner oder Netflix, die sagen, ab morgen ersetzen wir Jennifer Lawrence durch eine KI-Schauspielerin. Mhm. Dieses Londoner Studio Particle 6, das ist eher eine kleine, spezialisierte Produktionsfirma, die viel mit KI rumspielt. Der Film ist auch noch in Entwicklung. Es gibt nach allem, was öffentlich ist, auch keinen riesigen Kinostart, keine große internationale Verbreitung und auch keinen Beweis, dass das überhaupt irgendjemand sich angucken möchte. Ja. Es ist vor allem erstmal ein sehr lauter, sehr provokanter PR-Moment.
0: Ja, absolut. Er hat es immerhin bei uns in die Sendung geschafft. Was heißt das denn trotzdem so konkret für die Filmbranche jetzt?
1: Also die künstliche Intelligenz verändert natürlich Arbeitsprozesse. Das ist ja momentan in ganz vielen Branchen so. Konkret kann KI in der Filmproduktion ja durchaus auch unterstützen. Wenn es jetzt zum Beispiel um Storyboards, Konzeptbilder oder irgendwie so Kostenkalkulationen geht. Jetzt können wir nochmal zurück zu Tilly Norwood. Das ist eine künstlich erzeugte Figur, wir haben schon drüber gesprochen, die mutmaßlich auf der Arbeit unzähliger echter Darsteller aufbaut, vermutlich auch ohne, dass sie dazugestimmt haben oder dafür bezahlt wurden. Und da kam auch aus Hollywood schon Kritik. Emily Blunt, ganz bekannte Schauspielerin, hat Aufnahmen von Tilly Norwood gesehen und sinngemäß gesagt, meine Güte, wenn das KI ist, dann sind wir verloren. Für viele in der Branche ist das also nicht nur ein technisches Experiment, sondern ein Angriff auf Schauspiel als echte kreative Arbeit.
0: Ja, absolut. Tilly Norwood, die erste große KI-Filmfigur mit Hauptrolle, zumindest nach Ansage ihres eigenen Studios. Kollege Leo Arrighi hat das für uns eingeordnet. Vielen Dank.
1: Gerne.
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0: Das Wetter.
1: Immer mal wieder bewölkt wird's heute, aber kein Regen dazu. Wir bekommen heute an diesem Mittwoch maximal 26 Grad. Morgen am Donnerstag wird sonniger als heute und mit bis zu 28 Grad auch was wärmer.
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2: Zurzeit liegen uns keine Meldungen vor. Wir wünschen allen unterwegs gute Fahrt.
1: Gut, ist doof gelaufen, weiß ich auch. Mit Althaus haben wir ja gesagt, bei jedem Deutschlandspiel hauen wir hier bei der WM eine dicke Reise raus. Deutschland ist raus, aber wir haben gesagt, nee, wir machen trotzdem weiter. Ja, wie ihr weiter eine fette Reise bei uns bekommt, hört ihr nach den nächsten drei Songs hier. Ich bin Sascha Fassbender. Hallo.

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1: Ich bin David Riemer. Nach Attacken auf mehrere Tanker in der Straße von Hormuz hat das US-Militär Ziele im Iran angegriffen. Das US-Regionalkommando spricht von einer Serie heftiger Angriffe. Teheran solle dafür einen hohen Preis zahlen. Mit dem neuen US-Angriff wächst die Gefahr einer erneuten militärischen Eskalation in der Region. Die Staats- und Regierungschefs der NATO-Staaten setzen die Beratungen bei ihrem Gipfel in Ankara heute fort. Am zweiten und letzten Tag des Treffens geht es unter anderem um die Frage der Lastenteilung in der Allianz zwischen den USA und den übrigen Verbündeten. Auch der Ukraine-Krieg steht auf der Tagesordnung.
2: Die Ukraine kann auf mehr Militärhilfe hoffen. Über einen Zeitraum von 2 Jahren soll es 140 Milliarden Euro für militärische Unterstützung und Ausbildung geben. Das müssen die Gipfelteilnehmer nun noch final festzurren. US-Präsident Trump hat schon zu Beginn des Gipfels erneut die europäischen Partner kritisiert. Er wirft ihnen mangelnde Unterstützung im Iran-Krieg vor. Erst heute wird klar, ob ein Eklat abgewendet werden kann und der Gipfel zum Erfolg wird. Aus Ankara, Miriam Schmidt.
1: Die Grünen erwägen die geplante Verabschiedung des Gesundheitssparpakets im Bundestag mit juristischen Schritten zu stoppen. Parteichef Banaschak bezeichnete den Gesetzentwurf von Gesundheitsministerin Wagner als Murks und kritisierte kurzfristige Änderungen in den Zeitungen der Mediengruppe Bayern. Union und SPD wollen das Sparpaket an diesem Freitag im Bundestag beschließen. Argentinien hat im Achtelfinale der Fußball-WM einen 0-2-Rückstand gedreht und nach einem Kraftakt das Viertelfinale erreicht. Gegen Ägypten siegte der Weltmeister am Ende 3-2.
3: Gut 70 Minuten läuft alles für Ägypten. Ibrahim macht nach 15 Minuten das 1-0. Kurz danach hält Torwart Schubir einen schwach geschossenen Foul-Elfmeter von Messi. Und nach Sikos 2-0 in Minute 67 riecht es in Atlanta nach Sensation. Aber Romeros Anschlusstreffer in der 79. Minute weckt den Weltmeister. Messi macht 5 Minuten später den Ausgleich, sein 21. WM-Treffer. Und in der 2. Minute der Nachspielzeit köpft Enzo Fernandez den Titelverteidiger ins Viertelfinale. Thomas Thonfeld, Sportredaktion.
1: Im Viertelfinale trifft Argentinien auf die Schweiz. Die Schweizer haben mit Favorit Kolumbien nach einem Elfmeter-Krimi mit 4-3 aus dem Turnier geworfen.
4: Das Wetter. Mal Wolken, aber ganz oft auch Sonnenschein bekommen wir heute. Ohne Regen bei höchstens 26 Grad. Morgen dann noch mehr Sonne, mehr blauer Himmel. Und bei höchstens 28 Grad wird es auch wärmer.
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5: Zurzeit liegen uns keine Meldungen vor. Wir wünschen allen unterwegs gute Fahrt.
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4: Sie ist süß, sie ist lecker, sie macht ein bisschen süchtig und an ihr scheiden sich auch die Geister. Schoki, die einen lieben sie ganz bitter, die anderen nur aus dem Kühlschrank. Heute ist der internationale Tag der Schokolade. Wie esst ihr sie am liebsten?
6: Oh, am allerliebsten genieße ich Schokolade aus dem Glas und von der Firma, die beginnt mit N. Und dann löffel ich das sehr, sehr gerne genussvoll. Ich liebe das.
7: Als Kakao.
8: Zimmertemperatur, also 18 bis 22 Grad.
4: Wow. Okay, der da gerade hat aber eine ganz genaue Vorstellung. Und keinen Grad mehr, damit das klar ist.

0: Einen schönen guten Morgen, kommt entspannt in diesen Mittwoch, wo es auf jeden Fall entspannter ist als sonst ist bei der WM. Ja, das ist jetzt der allererste Tag, an dem kein einziges Spiel angepfiffen wird. Es ist also sozusagen eintägiges WM-Wochenende, wenn man so will.
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0: Und was noch so wichtig ist, das erzählt uns jetzt Kollegin Laura Potting. Guten Morgen.
2: Moin. Ja, also die Deutsche Bahn, die will heute ein Programm vorstellen für bessere Kundeninformationen bei Verspätungen und Gleiswechseln. Aktuell ist das bei den Gleiswechseln bei der Bahn ja so, du stehst da am Gleis 1 und dann so eine Sekunde vor Einfahrt des Zuges kommt dann ein Heute aber 4001, Gleis 4001, los! Und dann, bäm, rennst du um dein Leben.
0: Alle rennen.
2: Ja, alle. Du kommst innerhalb von minus 10 Sekunden am geänderten Gleis an, hast Schnappatmung und Schaum vorm Mund und dann kommt die Durchsage, heute circa 15 Minuten später. Naja, von oder Gleis noch, 8005.
0: Oder noch schlimmer, der Zug ist vor deiner Nase abgefahren. Das
2: ja,
0: hasse ich immer
2: schade.
0: Besonders. Ja. Dann doch lieber fliegen und zwar in den Urlaub.
2: Absolut. 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
0: Boah, allerdings, sofort nehmen.
2: Ja, allerdings, ich bin katastrophal im Kickerspielen. Ich drehe immer die Stangen durch und dann werde ich irgendwann sauer.
0: Also eigentlich so ein bisschen wie auf der Arbeit
2: hier,
0: oder?
2: Hallo, stimmt gar nicht.
0: Danke, Laura, und einen schönen Tag.
2: Kannst mich mal.
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1: mit Christoph Münch. Guten Morgen. Das Militär der USA hat seine jüngsten Angriffe auf den Iran für beendet erklärt. Das US-Regionalkommando teilte mit, man habe im Iran mehr als 80 Ziele getroffen, darunter Luftabwehrsysteme, Radaranlagen und Boote. Die militärische Führung des Iran drohte den USA mit Vergeltung. Die Schweiz steht im Viertelfinale der Fußball-WM. Im Achtelfinale setzte sich die Nati im Elfmeterschießen mit 4:3 gegen Kolumbien durch. Nach 120 Minuten hatte es 0:0 gestanden. Im Viertelfinale in der Nacht auf Sonntag trifft die Schweiz auf Weltmeister Argentinien. Und jetzt das Wichtigste von hier. Die Bonner Nordbrücke ist gesperrt, die Straßen sind voll, die Bonner City ist schlechter zu erreichen und deshalb zu leer. Mit zusätzlichen verkaufsoffenen Sonntagen soll die Stadt Bonn deshalb ein Signal setzen zur Unterstützung der Händler. Das schlägt der Einzelhandelsverband vor. Am Wochenende gäbe es weniger Pendler, keine Kurierfahrten und keine Lkw, sagt der Verband. Die Chance, unkompliziert in die Bonner City zu kommen, sei viel größer. Man brauche jetzt zusätzliche Möglichkeiten, um Frequenz zu schaffen und Kaufkraft in der City zu halten, sagt der Verband. Er will pragmatische Lösungen in einer außergewöhnlichen Notsituation. Im Radio Bonn-Rhein-Sieg-Land und auch am Bonner Rathaus soll heute eine besondere Fahne wehen, die der Bürgermeister und Bürgermeisterinnen für den Frieden. Das berichtet das Bonner Friedensforum. Es plant heute um 12 Uhr eine Kundgebung auf dem Bonner Marktplatz am Mayors for Peace Flaggentag. Der setzt sich kritisch mit den Atomwaffen in der Welt auseinander. Auch im Rhein-Sieg-Kreis wird heute auf diesen Tag aufmerksam gemacht. Die St. Augustiner Friedensinitiative Nicht in unserem Namen fordert Bürgermeister Leitersdorf auf, den Beitritt zum Städteappell anzustoßen. Der unterstützt einen Vertrag zum Atomwaffenverbot. Die Initiative Mayors for Peace wurde ursprünglich vom Bürgermeister von Hiroshima ins Leben gerufen. 4 Sterne für den Flughafen Köln-Bonn, die hat der Airport jetzt von der britischen Unternehmensberatung Skytrax verliehen bekommen. Die bewertet weltweit Flughäfen und Airlines und jetzt zum ersten Mal auch den Flughafen in unserer Region. Dabei wurden verschiedene Kategorien bewertet, Leihwagen, die Anbindung an den ÖPNV, aber auch Wartezeiten, die Freundlichkeit des Personals oder die Flughafenhotels. Damit steht Köln-Bonn in einer Reihe mit Frankfurt und Düsseldorf, die auch 4 Sterne haben. 5 Sterne Flughäfen gibt es auch. Hier in Deutschland ist der einzige in München. Ansonsten zum Beispiel in Katar, Tokio, Hongkong oder Rom. 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
1: Als ich eben mit dem Auto hier nach Bonn unterwegs war, fing es doch tatsächlich ein bisschen an zu nieseln. Was wird das denn heute für ein Wetter? Carsten Brandt.
2: Im Tagesverlauf heute ein paar lockere Wolkenfelder, Höchsttemperaturen etwas unter der 30 Grad.
1: Danke, Carsten Brandt. Der ausführlichste Verkehrsservice für Bonn und den Rhein-Sieg-Kreis. Akut haben wir noch keine Meldungen von den Straßen hier bei uns, aber es kann immer schon ein bisschen voller sein. Wir wissen ja, wegen der Nordbrücke, vor allem natürlich Richtung B56 rund um die Kennedy-Brücke. Fahrt vorsichtig und kommt gut an.
3: Ich habe eine gute und eine schlechte Nachricht. Die schlechte: Künstliche Zucker können die Gehirnalterung beschleunigen, so die Forschung. Die gute Nachricht: Das Lernen von Fremdsprachen verlangsamt die Gehirnalterung. Deswegen jetzt hier englische Musik, natürlich Rihanna, We Found Love. Einen

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0: für euren Mittwochmorgen mit der Cutting Crew. Samuel Koch ist einem Millionenpublikum durch seinen tragischen Unfall bei Wetten, dass im Dezember 2010 bekannt. Seitdem ist er querschnittsgelähmt. Reinhard Elsel von der Evangelischen Kirche hat fürs Augenblick mal mit ihm darüber gesprochen und auch, was ihm Mut macht.
1: Augenblick mal. Der querschnittsgelähmte Schauspieler und Redner Samuel Koch hat in dem englischen Wort für Mensch, nämlich Human Being, eine mutmachende Wahrheit entdeckt. Und das kam so.
2: Als ich mich gefragt habe, was kann ich denn jetzt noch tun, wenn ich nichts mehr von dem tun kann, was ich jemals tun wollte? Und was bin ich denn jetzt überhaupt noch wert?
1: Lange Zeit war er niedergeschlagen. Doch auf einmal ist ihm klar geworden.
2: Ich bin ja geliebt, einfach weil ich bin und nicht aufgrund meiner Leistungen oder dem, was ich tun kann oder meinen Errungenschaften, auch wenn wir das oft denken, dass uns das unseren Wert gibt.
1: Grundlegend hat Samuel Koch diese Liebe in seinem Elternhaus erfahren.
2: Wenn ich mir jetzt meine Eltern anschaue, die mich schon geliebt haben als Säugling, wo ich nichts tun konnte außer pupsen und rülpsen, dann muss das doch jetzt in letzter Konsequenz auch für heute gelten, wo ich jetzt im Rollstuhl sitzend auch nichts mehr tun kann. Das ist die Form von bedingungsloser Liebe, einfach weil wir sind.
1: Doch was ist, wenn seine Eltern einmal nicht mehr leben? Oder was wäre, wenn er nicht so ein glückliches Elternhaus gehabt hätte?
2: Und dann gehe ich davon aus, dass es da noch etwas oder jemanden gibt, der größer ist als ich und dass ich nicht umsonst in diese Welt gestellt bin, sondern aus Liebe.
1: Samuel Koch weiß sich von Gott, seinem Schöpfer, geliebt. Deshalb setzt er sich nicht mehr unter Druck, dass er als Vorbedingung erst einmal etwas leisten muss.
2: Ich habe gemerkt, dass ich eben glücklicher und zufriedener bin, wenn ich das umdrehe. Nicht tun haben sein, sondern sein haben tun. Ich bin schon wertvoll, einfach weil ich bin.
1: Und das gilt auch für mich und für dich. Wir sind wertvoll, einfach weil es uns gibt. Reinhard Elsel von der Evangelischen Kirche für Augenblick mal.
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1: Mit Thorsten Adolfs. Guten Morgen. Die Staats- und Regierungschefs der NATO-Staaten setzen die Beratungen bei ihrem Gipfel in Ankara heute fort. Und der zweite und letzte Tag des Treffens dürfte schwierig werden. Es geht unter anderem um die Aufteilung der Aufgaben unter den Mitgliedern. US-Präsident Trump hatte erst gestern Abend noch einmal die europäischen Verbündeten kritisiert. Sie hätten ihn im Iran-Krieg alleine gelassen. Infos von Marc Weiß.
2: Trump schoss beim Abendessen mit Gastgeber Erdogan gegen mehrere Verbündete. Italien habe ihn abgewiesen, Deutschland habe ihn abgewiesen und auch Frankreich. Die USA seien für diese Länder immer da gewesen. Dass die NATO eigentlich ein Verteidigungsbündnis ist und es nie der Plan war, einen Angriffskrieg zu unterstützen, ist Trump nach wie vor offenbar egal. Er drohte einmal mehr mit dem Austritt der USA aus der NATO einen Tag vor dem eigentlichen Treffen. Man wird heute also einmal mehr versuchen, den US-Präsidenten zu besänftigen. Und die Voraussetzungen könnten einfacher sein, denn die USA haben in der Nacht wieder Ziele im Iran angegriffen, nach eigenen Angaben etwa 80. Die US-Armee begründet die Angriffswelle mit dem Beschuss von 3 Tankern im Bereich der Straße von Hormuz. Dafür wird die Führung in Teheran verantwortlich gemacht. Der Iran kündigte Vergeltung an und die läuft offenbar schon. In Bahrain heulten die ersten Sirenen. Unbestätigten Berichten zufolge gab es dort mehrere Explosionen.
1: Und jetzt weitere Nachrichten in der Zusammenfassung. Die Grünen wollen die geplante Abstimmung in dieser Woche über die Krankenkassenreform stoppen. Parteichef Banaschak sagte der Mediengruppe Bayern, der Gesetzentwurf sei Murks und ein Kürzungskahlschlag. Wer so etwas Sensibles wie die Gesundheitsversorgung im Eilverfahren durchpeitschen wolle, werde Fehler machen, so Banaschak. Die Regierung plant, um das Milliardenloch der Kassen zu stopfen, massive Einschnitte und zusätzliche Kosten für die Versicherten. Der 5. von insgesamt 152 Castor-Behältern mit Atommüll ist vom ehemaligen Forschungsreaktor Jülich ins Zwischenlager nach Ahaus gebracht worden. Auch diesmal sicherte die Polizei den Transport mit einem Großaufgebot ab. Die Transporte werden sich insgesamt möglicherweise länger hinziehen als ursprünglich geplant. Die zuständige Firma soll eine Verlängerung der Transportgenehmigung um ein Jahr bis Ende August 2028 beantragt haben. Die Schweiz hat es geschafft. Nach einem Elfmeterkrimi gegen Kolumbien steht das Team zum ersten Mal seit über 70 Jahren wieder in einem WM-Viertelfinale. In der regulären Spielzeit und der Verlängerung blieb es torlos. Am Ende setzten sich die Schweizer im Elfmeterschießen mit 4:3 durch. Damit wartet jetzt ein echtes Highlight auf das Team um Kapitän Chaka. Am Sonntag um 3 Uhr morgens trifft die Schweiz in Kansas City auf Argentinien und Weltstar Lionel Messi. Die Argentinier gelten als klarer Favorit. Sie hatten in ihrem Achtelfinale aus einem 0:2 Rückstand gegen Ägypten noch einen 3:2 Sieg gemacht.
0: Und jetzt das Wichtigste von hier.
3: Mit Christoph Münch, guten Morgen. Gesucht und gefunden hat die Bonner Polizei einen Senior in der Nacht. Der 86-Jährige wurde in der LVR-Klinik in Bonn vermisst. Die Polizei setzte Hubschrauber und Spürhunde ein. Der Mann war dann in der Bonner City und konnte wieder zurückgebracht werden. Mehr gleich in unseren Lokalnachrichten um 9:30.
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4: Ja, viele Wolken, dunkel und sogar ein paar Regenspritzer heute Morgen, aber später dann, Carsten Brandt, guten Morgen.
5: Halli, guten Morgen, hallo.
4: Ähnlich wie gestern nochmal heute.
5: Ja, ähnlich wie gestern, das heißt Temperaturen knapp unter der 30-Grad-Marke, ein paar Wolkenfelder, Sonne, morgen übermorgen wärmer.
4: Die aktuellen Temperaturen 19,8 an unserer Wetterstation in Bonn-Bobbelinghofen, 18,4 in Bad Honnef-Gedienberg, 16,2 oben auf dem Ölberg in Königswinter. Es ist 3:06 der Radio Bonn-Rhein-Sieg-Verkehr und Sarah hat heute Morgen schon eine Meldung für euch für heute Abend.
6: Ganz genau, weil ab heute Abend gibt es eine Sperrung auf der A562, also auf der Südbrücke. Ab 21 Uhr wird die Ausfahrt Bonn-Ramersdorf Richtung Königswinter und Richtung Köln gesperrt. Und zwar für eine Woche. Die Autobahn GmbH, die arbeitet dort am Asphalt und die Straße, die wird dann neu markiert. Sonst gerade aber noch ziemlich entspannt auf den Straßen bei uns. Wir haben keine Meldung. Wenn sich das aber ändert und ihr seht doch was, dann gebt das gerne bei uns durch. Geht wie immer per WhatsApp oder ihr ruft uns schnell an. Die Nummer ist die 0228 4007 111. Gute Fahrt euch.
4: Dann mal auf in den Mittwochmorgen. Ein Jahr zurück in der Morningshow. Ja, Kralli ist hier. Ja. Schönen Start in den Mittwoch. Guten Morgen.
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4: Es ist aber eben auch erst Mittwoch. Die Woche ist noch lang, deshalb starten wir ganz entspannt rein in diesen Tag. Heute ist der 8. Juli 2026. Guten Morgen.

11 nach 6 am Mittwoch. Im Juni 2025 starb Luis Paulo aus Königswinter bei einem Verkehrsunfall in Hürth. Der 25-Jährige hat als Schulbegleiter versucht, Grundschulkinder zu retten, als ein Auto in eine Gruppe raste. An einer Ampel war der 25-Jährige damals mit der Gruppe und einer Lehrerin unterwegs. Luis konnte noch mehrere Grundschulkinder vor der Gefahr retten, aber das Auto erfasste ihn und ein 10-jähriges Mädchen. Beide erlagen später im Krankenhaus ihren Verletzungen. Diese Geschichte kennt ihr. Heute soll am Landgericht Köln das Urteil gegen den damals 20

0: Hier ist Radio Bonn Rhein-Sieg am Mittwochmorgen. Es ist 6:15 und Sarah hat eine neue Bahnmeldung.
1: Fahrt bitte vorsichtig auf der A59 von Bonn nach Köln. Zwischen dem Dreieck Bonn Nord Ost und dem Dreieck St. Augustin West, da liegen Gegenstände auf dem linken Fahrstreifen.

0: In 12 Minuten, 6:30 hier bei Radio Bonn Rhein-Sieg am Mittwochmorgen. Das kennt jeder Bahnfahrer, das kennt jede Bahnfahrerin. Du stehst an Gleis 2 und eine Sekunde bevor der Zug kommt, gibt es dann die Durchsage.
1: Wir fahren heute nicht von Gleis 2, wir fahren von Gleis 10.
0: Ah ja, Mann. Die Bahn und ihre Wehwehchen, Verspätungen, Gleiswechsel, fehlendes Personal, ist alles dabei. Die Deutsche Bahn will deshalb heute ein neues Sofortprogramm vorstellen. Es geht um bessere Kundeninformationen, zum Beispiel wenn ein Zug Verspätung hat, ausfällt oder eben auf dem anderen Gleis einfährt. Und vielleicht werden diese verwirrenden Bahndurchsagen, die ja oft Stress pur bedeuten, dann ein bisschen weniger. Diese Durchsagen kennt ihr natürlich auch.
2: Das war also letzte Woche, als wir im Zug saßen und es hieß, wir haben keinen Lokführer. Es wurde über eine Stunde lang einen Lokführer gesucht.
3: Meistens tut es den Schaffnern selbst schon leid, diese Ansagen zu machen. Die sind dann immer so, ja, wir wissen es, aber es ist jetzt nun mal wieder so, es gibt wieder eine Störung. Ihr wisst es alle schon.
4: Dass der Typ sagt, dass, also der Bahnfahrer, dass er es selber kaum glaubt, aber dass die Bahn 2 Minuten früher da ist.
5: Es wurde gar nicht kommuniziert, dass der Bahnhof nicht angefahren wird. Musste ich dann irgendwie selbst herausfinden.
0: Ja. Grund für die Verspätung ist die Verspätung eines verspäteten Zugs vor uns.
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1: Mit Christoph Münch. Guten Morgen. In New York droht offenbar ein Wolkenkratzer einzustürzen. Das 37-stöckige Hochhaus mit Büroräumen stammt aus den 70er Jahren und wird derzeit umgebaut. Dort sollten eigentlich 1600 Luxuswohnungen entstehen. Deutschland hat der NATO Verteidigungsausgaben in Rekordhöhe gemeldet. Die Bundesregierung übermittelte für dieses Jahr einen Betrag von 124,7 Milliarden Euro. Das ist ein Plus von gut einem Viertel. Und jetzt das Wichtigste von hier. Die Bonner Nordbrücke ist ja bekanntlich gesperrt. Die Straßen sind voll, die Bonner City dadurch schlechter zu erreichen und deshalb zu leer. Mit zusätzlichen verkaufsoffenen Sonntagen soll die Stadt Bonn deshalb nun ein Signal setzen zur Unterstützung der Händler. Das schlägt der Einzelhandelsverband vor. Denn am Wochenende gäbe es schließlich weniger Pendler, keine Kurierfahrten, keine LKW, sagt der Verband. Man brauche jetzt zusätzliche Möglichkeiten, um die Kaufkraft in der City zu halten, sagt der Verband. Er will pragmatische Lösungen in einer außergewöhnlichen Notsituation.
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1: In der Nacht hat die Bonner Polizei einen Senior gesucht und gefunden. Der 86-Jährige war aus der LVR-Klinik verschwunden. Ein Hubschrauber und Suchhunde waren im Einsatz. Der Mann wurde dann wohlbehalten in der Innenstadt entdeckt. Die Freiwillige Feuerwehr in Swistal hat einen Feldbrand gelöscht, der gestern Nachmittag ausgebrochen war. Auch eine Ballenpresse brannte auf dem Stoppelfeld, sagte die Leitstelle. Gegen 20.11 Uhr hatten es die Einsatzkräfte dann geschafft. Am Bonner Rathaus oder darüber soll heute eine besondere Flagge wehen, die Friedensflagge der Bürgermeister und Bürgermeisterinnen für den Frieden. Das berichtet das Bonner Friedensforum. Die planen heute um 12 Uhr eine Kundgebung auf dem Bonner Marktplatz zu eben dem Mayors for Peace Flaggentag. Der setzt sich kritisch mit den Atomwaffen auf der Welt auseinander und fordert deren Abschaffung. Auch im Rhein-Sieg-Kreis wird heute auf den Tag aufmerksam gemacht. Die Stadt St. Augustin zum Beispiel ist bereits auch seit 2005 Mitglied in der Mayors for Peace Vereinigung. Diese Initiative wurde ursprünglich vom Bürgermeister von Hiroshima ins Leben gerufen. 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
2: Uli, unsere Wettermeldin aus Altdorf, schreibt es echtes Kopfschmerzwetter im Moment. Ich fühle mich, als ob ich gestern gesoffen hätte. Das geht mir auch so, lieber Uli. Bei mir liegt es allerdings daran, dass ich gestern gesoffen habe. Carsten Brandt, guten Morgen.
3: Ja, so ist das. Ne? Es ist eine komische Wetterlage. Es war sehr windig, sehr heiß gestern zum Teil.
2: Es war richtig gehend stürmisch gestern. Also wenn es nicht so warm gewesen wäre, hätte ich gedacht, es ist ein Herbststurmtag.
3: Ja, und das hat es auch nochmal so richtig ausgetrocknet und entsprechend sehr gefährlich, diese Brände dann auch bei dem Wind. Ne? Also heute ist der Wind etwas ruhiger, also etwas deutlich ruhiger. Allerdings haben wir mehr Wolken, also die so ein bisschen, stören will ich nicht sagen. Wir haben ja so viel Sonne gehabt, ist es halt heute mal so ein bisschen wolkiger. Dadurch auch insgesamt etwas kühler, wobei, wie gesagt, durch diesen fehlenden Wind, 25 bis 27 Grad, balanciert sich das etwa ähnlich wie gestern.
2: Ne? Ja, irgendwas ist ja immer. 18,9 Grad meldet Uli, unsere Wettermelderin in Altdorf Harmonie. 19,9 haben wir in Bonn-Beul-Bechlinghofen, oben auf dem Ölberg in Königswinter, aktuell 16,3 Grad. 6:35 der Radio Bonn-Rhein-Sieg Verkehr und Sarah meldet heute Morgen schon was für heute Abend.
4: Und zwar gibt es ab heute Abend eine Sperrung auf der A562, also der Südbrücke. Ab 21 Uhr werden die Ausfahrten Bonn-Ramersdorf in Richtung Königswinter und Köln gesperrt. Und zwar für eine Woche bis Mittwoch 20 Uhr. Die Autobahn GmbH, die arbeitet dort am Asphalt und markiert die Straße neu. Außerdem haben wir jetzt schon die ersten Staus gemeldet. Einmal auf der A4 Köln nach Aachen, da zwischen dem Dreikolmer und dem Kreuz Köln Süd, 4 Kilometer stockend. Und da müsst ihr 10 Minuten mehr einplanen und ihr steht auch schon wieder vor der Kennedy-Die Brücke ab Bonn-Beul, wenn ihr Richtung Bonner Zentrum unterwegs seid. Da stockender Verkehr ab der Niederkassler Straße. Und von der Südbrücke kommen, staut es sich auch schon über die B9 bis zur Reuterbrücke. Da müsst ihr auch jetzt schon mehr Zeit einplanen. Und wenn ihr noch mehr gesehen habt, die ersten Blitzer für heute, mehr Staus, gibt das alles gerne bei uns durch. Die Nummer ist die 0228 4007 111. Gute Fahrt euch.
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2: Der Walli hier jetzt mit Alvaro Soler. So leer wie die Bonner Innenstadt.

0: Was ist im Bonner Verkehrschaos im Moment eigentlich das Verkehrsmittel der Wahl, um am schnellsten zur Arbeit zu kommen? Mit dem Auto, mit der Bahn oder vielleicht mit dem Rad? Hier ist Radio Bonn Rhein-Sieg am Mittwoch in 19 Minuten 7 Uhr. Viele von euch testen es ja auch gerade so ein bisschen aus. Wie komme ich eigentlich am schnellsten zur Arbeit und mit was? Unser Radio Bonn Rhein-Sieg-Reporter Benedikt Schockenhoff hat diesen Test auch gemacht. Immer morgens ist er von St. Augustin Zentrum aus hier bis zu uns auf den Radio Bonn Rhein-Sieg-Parkplatz in Bonn-Dransdorf gefahren. Mit dem Auto, haben wir gestern gehört, hat er fast eine Stunde für diese Strecke gebraucht um 7 Uhr morgens. Und wie schnell geht das jetzt mit der Bahn? Das probieren wir jetzt aus. Los ging's für Benny an der Haltestelle Robert-Kirchhoff-Straße hier in Dransdorf.
1: Man sieht auf jeden Fall, die Bahn ist schon ordentlich voll. Die Türen gehen auf und wir versuchen uns mal reinzuquetschen. Ich habe gerade Cedric kennengelernt. Er fährt mit der 66 täglich nach Bonn. Wie hast du das denn wahrgenommen seit der Nordbrückensperrung mit dem ÖPNV?
2: Also ich habe teilweise Wege gehabt, wo ich 3 Stunden gebraucht habe insgesamt.
1: 3 Stunden? Weil die Bahn so extrem im Stau stand, oder warum?
2: Ja, also die Bahn ist dann auch komplett ausgefallen das eine Mal und dann war halt, das ist einfach extrem teilweise.
1: Ja, damit es besser wird mit den Verspätungen, hat die Stadt ja jetzt eine eigene Spur nur für die Stadtbahn auf der St. Augustiner Straße eingerichtet. Und hier merkt man, es geht wesentlich schneller. Autofahrer mit genervten Gesichtern sieht man hin und wieder, hört man auch mal ein Hupen. Die Kreuzungen sind verstopft mit Autos. Hier in der 66 sind die meisten Leute recht entspannt. So, wir sind jetzt gerade auf die Kennedy-Brücke gefahren und wir sind seit knapp 20 Minuten unterwegs. Und das ist hier wirklich, also es ist schon fast lächerlich, wie viel wir schneller sind als die Autos rechts neben uns. So, einen kleinen Bahnwechsel habe ich hinter mir. 13 Minuten musste ich gerade am Bonner Hauptbahnhof warten auf die Linie 18. 42 Minuten habe ich jetzt auf dem Tacho und 3 Stationen muss ich noch fahren. Dann bin ich in Bonn-Dransdorf. Ich bin angekommen. Und wie lange hat es gedauert? Ja, so knappe 48 Minuten. Aber dazu gehört auch ungefähr 15 Minuten Umstiegszeit. Ne? Das heißt, wenn ihr eine direkte Verbindung habt, ohne Umstiege, zum Beispiel mit der 66 von St. Augustin zum Bertha von Suttner Platz beispielsweise, dann ist die Bahn wirklich gerade unschlagbar.
0: Ja, das geht auf jeden Fall schneller als mit dem Auto. Damit hat Benni ja, wie gesagt, fast eine Stunde gebraucht. Morgen gibt es dann den dritten Test, dann mit dem E-Bike. Mal schauen, vielleicht toppt er seine Zeit ja nochmal. Hört ihr dann morgen früh hier bei uns in der Radio Bonn Rhein-Sieg Morning Show. Euch einen schönen Start in den neuen Tag. Gleich 7:15 Uhr. Der Walli ist hier. Guten Morgen.

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Giovanotti war gestern Abend auf dem Bonner Kunstrasen. Und der hier kommt auch noch. Moby. Außerdem Bryan Adams in der Lanxess Arena. 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

0: mit Thorsten Adolfs. Guten Morgen. Die Fußball-Weltmeisterschaft in den USA, Mexiko und Kanada hat in der Nacht die beiden letzten Viertelfinalplätze ausgespielt. Titelverteidiger Argentinien und die Schweiz sicherten sich die Tickets für die nächste K.O.-Runde und beide Spiele waren sehr spannend. Ralf Bosse aus unserem WM-Studio mit den Infos.
1: Argentinien musste gegen Ägypten lange zittern. Nach einem 0-2 Rückstand gelang in der Schlussphase doch noch die Wende zum 3-2 Erfolg. Lionel Messi verschoss zunächst einen Elfmeter, bereitete anschließend den Anschlusstreffer vor und erzielte selbst den Ausgleich. Den Siegtreffer markierte Enzo Fernandes in der Nachspielzeit. Die Südamerikaner drehten die Begegnung damit innerhalb einer Viertelstunde. Noch spannender war es im Spiel Schweiz gegen Kolumbien. Ein Elfmeterschießen musste entscheiden, wer ins Viertelfinale kommt. Torhüter Gregor Kobel von Borussia Dortmund konnte einen Schuss abwehren. Das reichte für die Eidgenossen. Im Viertelfinale heißt es Argentinien gegen die Schweiz.
0: Und das sind die anderen Viertelfinalpartien. Frankreich trifft auf Marokko, Spanien spielt gegen Belgien und Norwegen bekommt es mit England zu tun. Und jetzt weitere Meldungen im Überblick. Die US-Armee hat in der Nacht nach eigenen Angaben mehr als 80 Ziele im Iran attackiert, darunter Luftverteidigungssysteme. Auslöser war der Beschuss von 3 Tankern in der Straße von Hormuz. Washington hat die Führung in Teheran dafür verantwortlich gemacht. Nach den Angriffen hat der Iran US-Stützpunkte in Kuwait und Bahrain attackiert, das meldet das Staatsfernsehen. BMW hat bei den Neuzulassungen von Elektroautos Platz 2 zurückerobert. Nur VW verkaufte zwischen April und Juni mehr E-Autos als die Münchner. Tesla, Skoda und Audi fehlen in dem Ranking des Kraftfahrtbundesamtes zurück. Chinesische Hersteller spielen noch eine kleine, aber wachsende Rolle auf dem deutschen Automarkt. In Wuppertal stehen heute Mittag 2 Frauen aus NRW und Bayern vor Gericht. Sie sollen mehrfach versucht haben, den Ehemann einer der Frauen mit giftigen Pflanzen zu töten. Der Mann war vor gut einem halben Jahr mit schweren Vergiftungserscheinungen ins Krankenhaus gebracht worden, nachdem er Bohnen mit Speck gegessen hatte. Der damals 56-Jährige hatte nur knapp überlebt. In vielen Kliniken helfen neue Meldesysteme schon, Ungereimtheiten im Alltag schnell aufzudecken. Damit das nicht nur dort, sondern auch ambulant besser klappt, fordert die Deutsche Stiftung Patientenschutz jetzt eine zentrale Anlaufstelle bei den Gesundheitsämtern. Der Chef der Stiftung Brüsch sagte dem RND, dass gerade bei der Pflege schwerstkranker Menschen der Tod zum Alltag gehört. Deshalb würden Täter im Klinikbetrieb oft lange nicht auffallen. Noch schwieriger sei es bei Hausbesuchen, weil dort keine Teamstrukturen existieren würden, in denen jemand durch auffälliges Verhalten enttarnt werden könnte. Eine offizielle Meldestelle bei den Ämtern könnte Hinweise entgegennehmen, damit Tötungsdelikte schneller ans Licht kommen.
2: Und jetzt das Wichtigste von hier.
3: Mit Christoph Münch, guten Morgen. Es müssen wieder mehr Shopper in die Bonner City kommen, denn die Läden sind leerer geworden, wegen der Nordbrückensituation. Um da nachzuhelfen, schlägt der Einzelhandelsverband nun mehr verkaufsoffene Sonntage vor, denn da sei es einfacher, in die Bonner Innenstadt zu kommen. Die Ideen der Einzelhändler gleich in unseren Lokalnachrichten um 9:30.
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4: Carsten Brandt, guten Morgen.
5: Walli, guten Morgen, hallo.
4: Wird sie wieder so stürmisch wie gestern heute? Meine Markise ist einfach reingefahren gestern.
5: Ja, also ne, da hat der Windmesser reagiert. Immer ein gutes Zeichen, ne? Dass es nicht abbricht oder so. Na, also nein, so schlimm wird es nicht. Also der Wind lässt deutlich nach, ist aber immer noch spürbar. Wir haben aber mehr Wolken, also etwas mehr, jetzt richtig Werbespur, etwas mehr gibt es ja immer, ne? Heute mehr Wolken, dafür am Nachmittag vielleicht dann Auflockerung. 25 bis 27 Grad.
4: Bewölkte 20 Grad aktuell an unserer Wetterstation in Bonn-Bobechlinghofen. Bad Tonneff-Gideonberg 18,6, 16,4 oben auf dem Ölberg in Königswinter. 10:07 der Radio Bonn, Rhein-Sieg-Verkehr, Stauübersicht jetzt von Sarah.
6: Und wir starten mit der A4 Köln nach Aachen, da zwischen dem Dreieck Holmer und dem Kreuz Köln-Süd mittlerweile 5 Kilometer stockend, eine Viertelstunde für euch obendrauf. Dann haben wir die A59 nach Köln zwischen Troisdorf und Köln-Lind, 3 Kilometer, 10 Minuten on top. Und ihr steht auf der A555 nach Köln, da zwischen Godorf und dem Kreuz Köln-Süd, aktuell 3 Kilometer stockender Verkehr. Außerdem ist gerade eine aktuelle Warnmeldung reingekommen. Fahrt bitte vorsichtig auf der A4 von Köln nach Aachen zwischen dem Dreieck Holmer und dem Kreuz Köln-Gremberg. Da gibt es eine ungesicherte Unfallstelle. Die Fahrzeuge stehen auf dem Seitenstreifen, trotzdem da vorsichtig fahren. Dann schauen wir, was rund um die Brücken bei uns los ist. Geht los mit der Kennedy-Brücke. Da steht ihr schon wieder ab Bonn-Beul, wenn ihr Richtung Bonner Zentrum unterwegs seid. Stockender Verkehr ab der Niederkassler Straße. Ihr müsst jetzt schon 20 Minuten mehr einplanen. Außerdem haben wir Stau wieder hinter der Südbrücke, da auf der B9. Da steht ihr bis auf die Reuterbrücke. Und wenn ihr noch mehr gesehen habt, mehr Staus, Blitzer oder auch Verkehrsunfälle, Verkehrsbehinderung, gib das alles gerne durch. Die Nummer ist die 0228 4007 111. Gute Fahrt euch.
4: Und guten Morgen in St. Augustin, in Alfter und in Wachtberg. Guten Morgen, Radio Bonn-Rhein-Siegland.
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4: Euer Mittwochmorgen, der Walli hier. Guten Morgen.

0: hellhörig, denn wegen der Nordbrückensperrung sind wir hier im Radio Bonn-Rhein-Sieg-Land ja auf die Fähren angewiesen. Und wir haben uns mal gefragt, ab wann wird es da eigentlich kritisch? Bis wie wenig Wasser können die Fähren eigentlich noch über den Rhein schippern? Unsere Radio Bonn-Rhein-Sieg-Reporterin Katrin Urbschardt hat mal nachgefragt für euch.
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2: Hier an der Fähranlegestelle in Bonn-Bad Godesberg. Ja, als Laie, da kann ich da erkennen, dass an der Mauer die Wasserlinie tiefer sitzt als normalerweise. Aber so einen richtigen Unterschied für die Fährfahrt kann ich da nicht festmachen. Dafür aber Stefan, der seit 13 Jahren Fähre fährt. Du hast da ein geschulteres Auge.
3: Ja, also hier auf der Seite vor allem, da merkt man das schon richtig. Wenn dann in dem Moment ein Schiff vorbeifährt und mir das Wasser wegzieht, muss ich halt besonders aufpassen, die Fähre zu steuern, weil natürlich das Wasser dann auch einen großen Einfluss hat, was das mit der Fähre macht halt. Ne? Das kann mich natürlich dann, ich sag mal, hier zum Bad Godesberg-Ufer da eine Mauer drücken oder auch wegziehen. Da muss ich dann halt dementsprechend reagieren und auch vorsichtig dann anlegen.
2: Auch wenn es euch die Arbeit erschwert, Hauptsache, die Fähre, die fährt noch. Sonst wäre das hier...
3: Für die Umgebung natürlich wäre eine Katastrophe, ne? Wenn dann die ganzen Autos dann Alternative suchen, weil das trifft ja dann nicht nur eine Fähre, das wäre ja dann die anderen Fähren dann auch, weil das ist ja dann extrem niedrig. Und ich denke mal, das wäre dann noch mehr Verkehrschaos in Bonn.
2: Seit der Nordbrückensperrung fahren hier jetzt auch mehr Leute mit der Fähre, entweder von Bad Godesberg nach Niederdollendorf oder andersrum. 600 Autos sind das, für die gibt es aber erstmal Entwarnung.
3: Ja, also aktuell sind wir noch im grünen Bereich. Natürlich jetzt, die Prognosen sagen natürlich wieder, dass es weiter fällt. Das ist natürlich dann die Frage, wann regnet es dann nächste Mal?
2: Nur 80 cm Wasser im Rhein reichen sowohl für die Godesberger Fähre als auch die Mondorfer Fähre aus, um weiterfahren zu können. Allerdings ist auch nicht die Tiefe vom Wasser das Problem, sondern eher die Rampe zum Anlegen. Aber auch dafür gibt es schon einen Plan B von Ingo Schneider von der Luxwerft.
4: Wir haben schon zweimal zum Beispiel Rampen provisorisch verlängert mit Steinaufschüttung, mit Betonierarbeiten. Also da kann man schon noch einiges machen.
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0: der Mittwochmorgen. Carsten Brandt, guten Morgen.
1: Walli, grüß dich, morgen, hallo.
0: Mein Briefträger heißt übrigens auch Carsten, habe ich gestern rausgefunden.
1: Ah, okay, ja, ist ja nicht so selten der Name.
0: Ne? Nö, aber den nenne ich jetzt Briefcarsten. So wie ich dich ja manchmal Carsten Sonnenbrand nenne, Carsten Waldbrand, ne? Bei diesen Temperaturen und bei diesem sommerlichen Wetter da draußen. Trockenheit hält weiter an. Wobei es tatsächlich heute Morgen auf der Hinfahrt so ein paar kleine Regenspritzer gab. Ich musste mal kurz den Scheibenwischer anmachen.
1: Ja, ja. Ja, also genau, das ist halt mal möglich, weil dieses Wolkenpaket, was jetzt hier über uns liegt, das kann theoretisch mal ein bisschen Feuchtigkeit fallen lassen, aber das ist eigentlich nicht der Rede wert. Also die allermeisten werden es gar nicht merken und es hilft auch nicht wirklich der Natur draußen, also dafür ist das viel zu wenig. Aber es liegt halt über uns und deswegen Sonnenbrand ist heute definitiv nicht mein Name, weil das wahrscheinlich einfach dafür zu wolkig ist. Aber Wald- und Feldbrandgefahr haben wir weiterhin sogar richtig intensiv dann am Wochenende, wo die Temperaturen dann wieder ansteigen. Heute bleiben wir dann bei 25 bis 27 Grad. Morgen sind wir dann schon wieder über 30 Grad unterwegs und dann nimmt das Brandrisiko draußen wieder deutlich zu.
0: Mhm. Deutlich über 30 Grad dann am Wochenende, sagst du. Wie geht's dann weiter? Kommt jetzt nochmal die nächste große Hitzewelle oder ist nur so ein kleines Hitzeintermezzo?
1: Also der Hitzedom bleibt wahrscheinlich über Frankreich. Das sieht weiterhin, sagen wir mal, verhältnismäßig gut aus. Also Höhepunkt Samstag würde ich dann mit 35 Grad. Vermutlich wird es dann ein Ticken kühler Anfang der Woche, dann wieder wärmer. Was aber weiterhin fehlen wird, ist irgendwie großflächiger Regen. Bis auf vielleicht mal ein Schauer oder ein Gewitter kurzzeitig passiert nicht, gar nichts.
0: Okay.
1: Kein Regen.
0: Also weiter Blumengießen angesagt. Aber kein Rasenmähen.
1: Absolut.
0: Das hat ja auch Vorteile. Vielen Dank, Carsten, und bis später.
1: Ja, satt. Wächst nix, ne?
0: Tschüss. Ja.

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1: Mit Christoph Münch. Guten Morgen. Der Iran hat nach den neuen US-Angriffen nun die benachbarten Golfstaaten Kuwait attackiert und Bahrain. Doch von dort wird Beschuss gemeldet. Teheran teilte indes mit, man habe dort wichtige US-Armeeanlagen angegriffen. In New York laufen Sicherungsarbeiten, um ein einsturzgefährdetes Hochhaus zu stabilisieren. Umliegende Gebäude wurden evakuiert. Gestern waren in dem 37 Stockwerke großen Haus verbogene Stahlstützen und durchhängende Decken entdeckt worden. Und jetzt das Wichtigste von hier. Die Bonner City ist deutlich leerer geworden. Wegen der Nordbrückensituation kommen weniger Kunden in die Geschäfte. Der Einzelhandelsverband schlägt nun zusätzliche verkaufsoffene Sonntage vor. Aus unserer Nachrichtenredaktion Katrin Meyer-Sebastian. Dabei geht es aber nicht um zusätzliche Veranstaltungen in der City.
2: Nein, es geht wirklich nur darum, die Geschäfte sonntags öffnen zu dürfen, auch ohne Rahmenprogramm. Am Wochenende gäbe es weniger Pendler, keine Kurierfahrten und keine LKW, sagt der Verband. Also die Chance, unkompliziert in die Bonner City zu kommen, seien dann halt viel besser. Man brauche jetzt zusätzliche Möglichkeiten, um Frequenz zu schaffen und Kaufkraft in der City zu halten, sagt der Verband. Er will pragmatische Lösungen in einer außergewöhnlichen Notsituation.
1: Der Einzelhandelsverband hat sich nach eigener Aussage auch in der Sache schon an Oberbürgermeister Deus und an den Bonner Stadtrat gewandt.
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1: In der Nacht hat die Bonner Polizei einen Senior gesucht und gefunden. Der 86-Jährige war aus der LVR-Klinik verschwunden. Dann waren ein Hubschrauber und Suchhunde im Einsatz. Der Mann wurde wohlbehalten in der Innenstadt entdeckt. Bei einem Feuer in einer Wohnung in Bonn-Friesdorf ist am Abend ein Bewohner verletzt worden. Die Person konnte sich selbst aus der Wohnung an der Annaberger Straße retten, musste aber dann ins Krankenhaus gebracht werden. Es gab 4 Sterne für den Flughafen Köln-Bonn. Die hat der Airport von der britischen Unternehmensberatung Skytrax verliehen bekommen. Und die bewertet weltweit Flughäfen und Airlines und jetzt zum ersten Mal eben auch den Flughafen hier in unserer Region. Es ging dabei um verschiedenste Kategorien, wie zum Beispiel Leihwagen, auch die Anbindung an den ÖPNV, Wartezeiten, Wegefindung, Freundlichkeit des Personals. Auch das Flughafenhotel wurde gecheckt. Die meisten Kategorien bekamen 4 Sterne und daher auch das Gesamtergebnis. Damit steht der hiesige Airport in einer Reihe mit zum Beispiel Frankfurt und Düsseldorf, die auch 4 von insgesamt 5 möglichen Sternen haben. 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
3: Heute wird's nicht so heiß, Temperaturen um die 25 Grad, den ganzen Tag über viele Wolken, Sonne macht sich eher rar, bleibt weiter trocken. Morgen dann wieder ein bisschen sonniger, ein bisschen wärmer und über 30 Grad dann wohl, wie es aktuell aussieht, erst am Wochenende. Die aktuellen Temperaturen, unsere Wetterstation in Bonn-Bechlinghofen misst 20,1 Grad, 18,8 oben in Bad Honnef-Egidienberg, nur 16,4 auf dem Ölberg in Königswinter. 3 Minuten nach halb 8, der Radio Bonn-Rhein-Sieg-Verkehr und Sarah hat die Übersicht für euch.
4: Einige Staus gemeldet. Wir starten mit der A4 Köln nach Aachen. Da zwischen dem Dreikäumer und dem Kreuz Köln Süd 5 Kilometer stockend. Da kommt eine Viertelstunde für euch obendrauf. Dann haben wir die A59 nach Köln zwischen Troisdorf und dem Flughafen. 3 Kilometer stockend, 10 Minuten on top. Und auf der A555 nach Köln zwischen Köln-Godorf und dem Kreuz Köln Süd. Da 3 Kilometer stockender Verkehr. Schauen wir in die Bonner City. Da steht ihr wieder rund um die Kennedy-Brücke. Ab Bonn-Boll, wenn ihr Richtung Bonner Zentrum unterwegs seid, da habt ihr Stau ab der Niederkassler Straße. Ihr müsst mittlerweile 25 Minuten mehr einplanen. Und auch in der Gegenrichtung nach Boll, da steht ihr in der City wieder am alten Friedhof und auch hinter der Kennedy-Brücke stockt es aktuell. Außerdem stockt es mittlerweile schon auf der A59 vor dem Kreuz Bonn-Ost vor der Südbrücke und im weiteren Verlauf auch dann auf der Südbrücke sowie dahinter auf der B9 bis über die Reuterbrücke. Also da müsst ihr deutlich mehr Zeit einplanen. Und ihr steht in der Bonner Südstadt auf der Reuterstraße Richtung B9. Da 2 Kilometer Stau, eine Viertelstunde für euch obendrauf. Außerdem habt ihr uns schon 2 Blitzer gemeldet. Einmal in Wachtberg auf der L123 und es wird noch in Bonn-Häusler geblitzt auf der Hauptstraße. Den Blitz hat uns Jürgen gerade durchgegeben. Und wenn ihr noch was gesehen habt, mehr Blitzer, mehr Staus, dann gibt das alles gerne bei uns durch. Die Nummer dafür ist die 0228 4007 111. Gute Fahrt euch.
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3: Der Mittwochmorgen, der Walli hier. Guten Morgen.

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0: Schweiz steht im Viertelfinale der Fußball-Weltmeisterschaft. Das ist gut, ja. Das Turnier geht ja in die heiße Phase und deshalb jetzt Zeit für ein bisschen Abkühlung. Eine Trinkpause der besonderen Art. Unser WM, ach was, des Tages jetzt.
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2: Was macht man aktuell um kurz nach 5 in der Früh? Klar, vorm Fernseher sitzen und WM gucken. In diesem Fall das Spiel Algerien gegen Jordanien. Dann ist Trinkpause, die Werbung für Mediamarkt oder Sportwetten läuft und plötzlich knallt dieser, ich sag mal, ungewöhnliche Spot rein.
3: So, geehrtes Publikum, ich habe nur 15 Sekunden, diese Spots sind arschteuer. Liebe Grüße an die FIFA, WM wird jedes Jahr besser. Diese Werbepausen, Trinkpausen auch super für die Wirtschaft, für den Sport. So, wie viel habe ich noch? Achso, ja, kauft mal bitte.
2: Der deutsche Streamer Hand of Blood dachte sich, ach, ich schalte auch mal einen Werbespot, um mal den ganzen Frust über die FIFA und diese neuen Regeln rauszulassen. Trotz der komischen Uhrzeit geht die Werbung viral. Viele feiern den Streamer für die Aktion. Ich finde, Trinkpause gut genutzt. Das Fazit von Hand of Blood zu seinem Werbespot.
4: Fünfstelligen Betrag für die Scheiße.
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0: 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Bei uns bekommt ihr immer alle Updates rund um die Sperrung der Bonner Nordbrücke in unserem Radio Bonn Rhein Sieg Brückenticker. Und der kommt heute von Radio Bonn Rhein Sieg Reporter Benedikt Schaffenhoff.
1: Und da ist sie, die nächste Sperrung im Radio Bonn-Rhein-Siegland. Betroffen ist diesmal aber keine Brücke, sondern die A562. Ab heute Abend um 21 Uhr wird die Ausfahrt Bonn-Ramersdorf in Richtung Königswinter und Köln gesperrt. Dort wird der Asphalt erneuert und die Fahrbahn neu markiert. Ursprünglich sollten die Arbeiten während einer Vollsperrung stattfinden. Wegen der Nordbrückensperrung hat die Autobahn GmbH sie aber auf zwei Bauabschnitte aufgeteilt. Die A562 bleibt befahrbar. Kommenden Mittwochabend soll dann die Ausfahrt wieder freigegeben werden. Aufgrund der vollen Straßen sind in den vergangenen Wochen viele Menschen auf den ÖPNV umgestiegen, um Staus zu vermeiden. Auch das Gratisticket hat für mehr Fahrgäste gesorgt. Gefragt war da vor allem die Linie 66, haben uns die Bonner Stadtwerke bestätigt. Die hat nämlich zum wesentlichen Teil eigene Bahntrassen und kann so quasi an den stehenden Autos vorbeifahren. Buslinien, die selbst im Stau stehen, wurden dagegen weniger genutzt. Insgesamt ist die ÖPNV-Nutzung während des Gratisangebots in der zweiten Junihälfte leicht gestiegen, heißt es von den Stadtwerken.
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1: Mit Ralf Bosse. Argentinien steht nach einer spektakulären Aufholjagd im Viertelfinale der Fußball-Weltmeisterschaft. Der Titelverteidiger lag gegen Ägypten bis kurz vor Schluss mit 0:2 zurück, drehte die Partie aber noch in einen 3:2-Sieg. Lionel Messi verschoss zunächst einen Elfmeter, leitete danach mit einer Vorlage und dem Ausgleich die Wende ein. Ebenfalls eine Runde weiter ist die Schweiz. Sie setzte sich mit 4:3 im Elfmeterschießen gegen Kolumbien durch und trifft nun im Viertelfinale eben auf Argentinien.
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2: Mit Thorsten Adolfs. Guten Morgen. Der NATO-Gipfel in Ankara geht in den zweiten und letzten Tag. Heute stehen zwei schwierige Themen im Mittelpunkt. Die finanzielle Lastenteilung innerhalb der Allianz und weitere Hilfen für die Ukraine. Infos dazu von Malte Albrecht.
3: Vor allem beim Thema Verteidigungsausgaben gibt es bekanntlich erhebliche Spannungen. US-Präsident Trump hat gestern bei seiner Ankunft noch einmal Deutschland und die anderen europäischen NATO-Partner kritisiert. Er warf ihnen erneut mangelnde Unterstützung vor, auch mit Blick auf seinen Kurs gegen den Iran. Die europäischen Verbündeten betonten dagegen, ihre Verteidigungsausgaben zuletzt deutlich gesteigert zu haben. Trotz der Differenzen wollen die Staats- und Regierungschefs heute ein großes Unterstützungspaket für die Ukraine beschließen. Schon im Vorfeld gab es hierzu eine grundsätzliche Einigung, die Gipfelrunde nun abschließend billigen soll. Geplant ist, über 2 Jahre hinweg mindestens 70 Milliarden Euro pro Jahr für militärische Ausrüstung und Ausbildung bereitzustellen. Ein Teil der Summe stammt aber aus einem schon beschlossenen Hilfspaket der Europäischen Union.
2: Weitere Nachrichten jetzt kurz und kompakt. Die Waffenruhe zwischen den USA und dem Iran wird wieder auf eine harte Probe gestellt. Als Reaktion auf Attacken gegen Tanker in der Straße von Hormus haben die USA dutzende Ziele im Iran angegriffen. Die Antwort ließ nicht lange auf sich warten. Der Iran attackierte seinerseits US-Stützpunkte in Kuwait und Bahrain. Mehrere Bundestagsabgeordnete der Grünen prüfen einen Gang vor das Bundesverfassungsgericht, um eine Abstimmung über die Krankenkassenreform noch in dieser Woche zu stoppen. Das hat Parteichef Banaschak den Zeitungen der Mediengruppe Bayern gesagt. Laut Banaschak gibt es in dem Gesetzentwurf so viele kurzfristige Änderungen, dass keine vernünftige Beratung möglich sei. Nach den beiden starken Erdbeben in Venezuela verlassen die Suchteams das Katastrophengebiet. Jetzt geht es dort darum, die Trümmer zu beseitigen und die Betroffenen mit Lebensmitteln, Wasser, Medikamenten und Unterkünften zu versorgen. Bis jetzt wurden fast 3.700 Todesopfer geborgen. Auch die Schweiz steht im Viertelfinale der Fußball-Weltmeisterschaft. Sie setzte sich im Elfmeterschießen mit 4:3 gegen Kolumbien durch. Nach der regulären Spielzeit und der Verlängerung hatte es 0:0 gestanden. Nächster Gegner der Schweizer ist in der Nacht auf Sonntag Weltmeister Argentinien. Die Mannschaft um Superstar Lionel Messi hatte sich mit 3:2 gegen Ägypten durchgesetzt. In den anderen Viertelfinalpartien trifft Frankreich auf Marokko, Spanien spielt gegen Belgien und Norwegen bekommt es mit England zu tun.
0: Und jetzt das Wichtigste von hier.
4: Mit Christoph Münch, guten Morgen. Seit ziemlich genau einem Jahr stellen die Bonner Stadtwerke den Ticketkauf in Bussen auf bargeldlose Zahlung um. Und jetzt sollen auch die Bahnen dazukommen. Denn sowieso würden nur noch wenige Passagiere mit Cash-Tickets lösen. Mehr gleich in unseren Lokalnachrichten um 19:30.
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5: Und nochmal raus zu Radio Bonn-Rhein-Sieg-Wettermann Carsten Brandt. Guten Morgen, Carsten.
6: Halli, guten Morgen, hallo.
5: Mehr Wolken, weniger Sonne, aber auch weniger Wind heute.
6: Genau, so ist das. Temperaturen 25 bis 27 Grad. Die nächsten Tage wieder sonniger, heißer. Es bleibt eigentlich alles wie beim Fahrplan so gedacht. Der wärmste Tag nach dem jetzigen Stand, vermutlich der Samstag mit 33 bis 36 Grad.
5: Das schauen wir auf die aktuellen Temperaturen. 22 an unserer Wetterstation in Bonn-Beul-Bechlingenhofen. 21 Grad in Troisdorf am Rottersee und 20,4 Grad in Wachberg-Niederbach. 3:08, alles Wichtige von den Straßen. Jetzt von Sarah, geht gleich mit einer Warnmeldung los.
7: Fahrt bitte vorsichtig auf der A4 Köln nach Aachen zwischen dem Kreuz Köln-Gremberg und Köln-Poll. Da haben wir eine ungesicherte Unfallstelle, die Fahrzeuge stehen da auf dem Seitenstreifen. Außerdem habt ihr Stau auf der A4 nach Aachen zwischen dem Dreieck Holmer und dem Kreuz Köln-Süd. 5 Kilometer, 20 Minuten plus für euch. Dann die A59 erst nach Köln zwischen Troisdorf und dem Flughafen. Insgesamt 4 Kilometer stocken, 10 Minuten obendrauf. Und auch die A59 jetzt nach Bonn zwischen dem Dreieck Holmer und dem Flughafen. Da 3 Kilometer Stau, es dauert eine Viertelstunde länger. Außerdem 10 Minuten plus auf der A555 nach Köln. Da steht ihr zwischen Godorf und dem Kreuz Köln Süd aktuell 3 Kilometer Stau. Dann gehen wir rüber zur Kennedy-Brücke in der Bonner Innenstadt. Da steht ihr ab Bonn-Beul, wenn ihr Richtung Bonner Zentrum unterwegs seid. Da habt ihr Stau ab der Niederkassler Straße. Ihr müsst 25 Minuten mehr einplanen. Und auch in der Gegenrichtung nach Beul, da steht ihr in der City wieder am alten Friedhof. Und auch hinter der Kennedy-Brücke habt ihr stockenden Verkehr. Dann schauen wir auf die Südbrücke. Da stockt es bereits davor auf der A59 ab Bonn-Pützchen. Dann auch auf der Südbrücke Stop and Go. Und dahinter auf der B9 bis zur Reuterbrücke. Ihr müsst insgesamt 20 Minuten mehr einplanen. Und noch in der Bonner Südstadt auf der Reuterstraße Richtung B9. 2 Kilometer Stau, eine Viertelstunde für euch obendrauf. Blitzer habt ihr uns auch schon gemeldet. Der neueste kommt von Wolfgang und der steht in Troisdorf-Sieglar da auf der Uckendorfer Straße. Danke dir für die Info. Außerdem wird noch in Wachtberg auf der L123 geblitzt und in Bonn-Holzlar auf der Hauptstraße. Ihr habt noch mehr Infos von den Straßen für uns, dann gebt die gerne durch. Die Nummer ist die 0228 4007 111. Gute Fahrt euch.
5: Und guten Morgen in Windeck, in Troisdorf und in Neunkirchen-Seelscheid. Guten Morgen, Radio Bonn-Rhein-Siegland.
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5: Heute ist Mittwoch, der 8. Juli. Der Walli ist hier. Guten Morgen.

0: 12 nach 8 am Mittwochmorgen. Ab Freitag gibt es ja massive Einschränkungen im Bahnverkehr bei uns im Radio Bonn-Rhein-Sieg-Land. Dann wird ja die komplette Bahnstrecke zwischen Troisdorf und Wiesbaden, also rechtsrheinisch, für 5 Monate bis in den Dezember komplett gesperrt. Zusammen mit der Sperrung der Nordbrücke fühlt sich die rechtsrheinische Seite für viele Pendler ja schon so ein bisschen ab, als wäre man vom Rest der Region abgeschnitten. Und die Verbindung zwischen der linken und der rechten Rheinseite zumindest ein bisschen zu verbessern, reagiert die Königswinterer Fähre und erweitert ab morgen früh ihr Angebot. Katrin Obstadt, was ändert sich denn da konkret?
1: Hier könnt ihr morgens schon eine halbe Stunde früher mit der Fähre fahren. Die erste Fähre in Königswinter legt dann schon um 5.15 Uhr statt wie gewohnt um 5.45 Uhr ab. Und dieser Wunsch, der kam direkt von den Fährnutzern

0: auch zum Schienenersatzverkehr dazu.
1: Sehr schön, das Deutschland-Ticket gilt dann natürlich auch für Fußgänger. Und wegen des niedrigen Rheinpegels müsst ihr euch keine Sorgen machen. Haben uns die Betreiber auch der Rheinfähre in Königswinter gesagt, die haben da in den letzten Jahren vorgesorgt, um auch bei einem Wasserstand unter einem Meter mit der Fähre weiter gut fahren zu können. Hier ist Radio Bonn-Rhein-Sieg am Mittwoch gleich für das.

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0: Ja, nach 26 Tagen Fußball pur ruht am heutigen Mittwoch bei der Fußballweltmeisterschaft zum ersten Mal der Ball seit Beginn des Turniers. Liegt an der Mindestanzahl an Ruhetagen, die den Spielern spielergewerkschaftlich zustehen, zum Schutz des körperlichen und physischen Wohlbefindens weltweit. Ja. Einmal durchschnaufen, bevor dann morgen die Viertelfinals starten. Ja, und bei euch, kommt ihr damit überhaupt zurecht? Ganzer Tag ohne Fußball, was macht ihr? Wie verbringt ihr diesen fußballfreien Tag, haben wir gefragt.
2: Einfach nur zu Hause genießen, mit den Katzen verbringen, mit der Freundin, was Schönes kochen und einfach mal ablassen.
3: Ich schaue gar keinen Fußball, ich habe kein Interesse, es tut mir leid.
4: Dasselbe, wie ich mit den anderen Tagen mache, wo Fußball-WM läuft, weil ich sie mir nicht anschaue. Dann einfach nur, wenn die Sonne da ist, in der Sonne chillen und ansonsten mit Freunden rumhängen.
5: Ja, ich komme darauf gar nicht klar, auf jeden Fall. Ich brauche irgendwas zum Nachgucken, auf jeden Fall.
6: Oh, ich komme erst mal wieder pünktlich zur Schule und der Rest ist mir eigentlich vollkommen egal. Und dann hoffentlich geht es am Donnerstag positiv weiter.
0: Genau, da kann man sich ja nochmal das Deutschland-Paraguay-Spiel angucken, oder? Wenn es so gar nicht geht und wer dann irgendwie sagt, ich muss noch mal ein gutes Spiel sehen. Einmal in 5 Wochen pünktlich zur Schule kommen, auch sehr schön, hat mir auch gefreut. Ein Glück, dass jetzt kurz vor den Sommerferien nicht mehr so viel im Unterricht passiert. Ihr schafft das, einen Tag fußballfrei, morgen geht's dann weiter.
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1: Mit Christoph Münch. Guten Morgen. Am zweiten Tag des NATO-Gipfels heute soll es in Ankara um die Verteidigungsausgaben für das Bündnis gehen. Ein weiteres Thema auf dem Gipfel ist heute auch die Unterstützung der Ukraine. Die Deutsche Bahn will deutlich mehr für den Kundenservice tun. Künftig sollen Fahrgäste besser und schneller über Verspätungen, Zugausfälle oder kurzfristige Gleiswechsel informiert werden. Unter anderem mit Hilfe von künstlicher Intelligenz, heißt es. Und jetzt das Wichtigste von hier. Seit ziemlich genau einem Jahr stellen die Bonner Stadtwerke den Ticketkauf in den Bussen auf bargeldlose Zahlung um und jetzt sollen auch die Bahnen dazukommen. In einem Antrag für den Bonner Stadtrat steht, dass dann in den Fahrzeugen nur noch mit Bankkarte, einer Guthabenkarte oder eben digital, zum Beispiel mit Smartphones, gezahlt werden kann. Denn sowieso würden nur noch wenige Passagiere ihre Tickets in Cash bezahlen. Mit der Umstellung auf den Rheinland-Tarif erwarten die Stadtwerke Bonn, dass es noch mal weniger werden. Tickets gegen Bargeld soll es aber weiterhin zum Beispiel im SWB Service Center geben.
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1: Der Einzelhandelsverband regt mehr verkaufsoffene Sonntage in der Bonner City an, um die Händler zu unterstützen, die unter der Nordbrückensperrung leiden. Bei einem Feuer in einer Wohnung in Bonn-Friesdorf ist am Abend ein Bewohner verletzt worden. Die Person konnte sich selbst aus der Wohnung an der Annaberger Straße retten, musste aber dann ins Krankenhaus gebracht werden. Unter anderem am Bonner Rathaus weht heute wieder eine ganz besondere Flagge, nämlich die der Bürgermeister und Bürgermeisterinnen für den Frieden, der Mayors for Peace, berichtet das Bonner Friedensforum. Das plant heute um 12 Uhr eine Kundgebung auf dem Bonner Marktplatz, eben zum alljährlichen Mayors for Peace Flaggentag. Auch im Rhein-Sieg-Kreis wird heute auf den Tag aufmerksam gemacht. Die Stadt St. Augustin ist zum Beispiel schon seit 2005 Mitglied in der Mayors for Peace Vereinigung. Diese Initiative setzt sich für ein Verbot von Atomwaffen ein. Gegründet wurde sie vom damaligen Bürgermeister von Hiroshima. 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
2: Das spielen wir dann gleich.
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2: Jetzt erstmal Carsten Brandt, guten Morgen.
3: Halli, guten Morgen, hallo.
2: Wie wird's heute? Wir starten ja bewölkt rein.
3: Ja, und es bleibt auch erstmal wolkig. Bis das auflockert, kann sich ganz schön ziehen. Vielleicht erst zum Abend, 25 bis 27 Grad. Ihr Lieben da draußen, habt da mal einen wolkigen Tag. Ist auch mal eine Abwechslung. Morgen übermorgen wieder, wie gehabt, Sonne. 30 bis 33 Grad. Morgen wahrscheinlich schon und auch am Freitag noch wärmer am Samstag.
2: Ja, wirklich ganz angenehm. Heute mal zur Abwechslung wenig Sonne. 20,3 Grad misst unsere Wetterstation in Bonn-Wörbechinghofen aktuell. Bad Honnef-Egidienberg 19,1, 16,3 nur oben auf dem Ölberg in Königswinter. 8:35 der Radio Bonn-Rhein-Sieg-Verkehr und die Stauübersicht hat Sarah jetzt für euch.
4: Und es geht los mit der A4 Köln nach Aachen. Da habt ihr Stau zwischen dem Dreieckhäumer und dem Kreuz Köln-Süd. Aktuell 5 Kilometer, 20 Minuten braucht ihr da länger. Dann haben wir die A59 nach Köln zwischen Troisdorf und dem Flughafen. 4 Kilometer stocken, 10 Minuten plus. Außerdem auf der A555 nach Köln, da zwischen Godorf und dem Kreuz Köln-Süd. Auch 3 Kilometer Stau, ihr müsst ebenfalls 10 Minuten mehr einplanen. In der Bonner City staut es sich wieder rund um die Kennedy-Brücke. Einmal ab Bonn-Beul in Richtung Bonner Zentrum. Da habt ihr Stau ab der Niederkassler Straße. Ihr müsst immer noch mindestens 25 Minuten mehr einplanen. Und auch in der Gegenrichtung nach Beul, da staut es sich in der City wieder ab der Thomasstraße bis zur Kennedy-Brücke und auch darüber hinaus bis zur Niederkassler Straße. Auch da müsst ihr mindestens 15 Minuten mehr für die gesamte Strecke einplanen. Auch um und auf der Südbrücke ist einiges los. Wenn ihr Richtung Bonner Rheinau unterwegs seid, stockt es bereits davor auf der A59 ab Bonn-Pützchen. Dann habt ihr auch auf der Südbrücke Stop and Go und dahinter auf der B9 bis zur Reuterbrücke. Ihr müsst für die gesamte Strecke mindestens 20 Minuten mehr einplanen. Und in der Bonner Südstadt, da steht ihr auch noch auf der Reuterstraße Richtung B9, da 2 Kilometer Stau, 10 Minuten plus. Dann hat Hansi uns gerade einen neuen Blitzer gemeldet. Der steht in Bonn-Ramersdorf. Es wird auf der Königswinterer Straße geblitzt. Außerdem noch in Troisdorf-Sieglar auf der Uckendorfer Straße und in Bonn-Holzler auf der Hauptstraße. Wenn ihr noch mehr Infos von den Straßen für uns habt, gebt die gerne durch. Die Nummer ist die 0228 4007 111. Gute Fahrt euch.
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0: Es ist 8.41 Uhr. Der Arbeitstag ist noch lang, aber irgendwann ja auch vorbei.
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0: Also könnt ihr den Feierabend ganz entspannt genießen. Heute zum Beispiel im Dorint Hotel in der Bonner City an der Berliner Freiheit bei Boogie und Bier von 18 bis 21.30 Uhr. Gibt's entspannte Live-Musik von Stefan Ulbricht, der am Klavier und am Keyboard wirklich ein Erlebnis ist. Und dazu gibt's eine ganz besondere Bierauswahl von Ale Mania. Eintritt ist frei, also packt eure Kollegen ein und hin da. Wenn ihr allerdings mehr Bock auf Musik von Bruce Springsteen habt, dann ab mit euch nach Siegburg. Da gibt's nämlich ein tolles Live-Musik-Event umsonst und draußen. Jeden Mittwoch beim Siegburger Sommer im Moment. Heute steht Boss Time, die Bruce Springsteen Tribute Band auf der Bühne am Marktplatz. Los geht's da um 18 Uhr. Und schon mal kleiner Blick auf das Wochenende. Da ist dann von Freitag bis Sonntag Kirmes in Lohmar-Birk. Fassanstrich ist um 18 Uhr am Freitag. Da kommt der Bürgermeister mit dem Farbeimer und packt einen Pinsel aus und streicht das Fass an. Fassanstich heißt das Wort natürlich. Und dann das ganze Wochenende Live-Musik in Birk. Leckere Getränke an der Karibikbar und zum Abschluss kommt am Sonntagabend traditionell das Kirmesgericht zusammen. Viel Spaß also auf der Kirmes und noch mehr Tipps stehen auf radiobonnrheinsieg.de. Viel Spaß euch!

0: frei.
1: Es ist 8:45. Hier ist die Radio Bonn Reisig Morning Show am Mittwochmorgen. 12 Kilometer von St. Augustin Zentrum bis hier nach Bonn-Dransdorf in die Radio Bonn Reisig Redaktion. Wir machen in dieser Woche den Geschwindigkeitstest in der Rush Hour. Erste Fahrt mit dem Auto, fast eine Stunde, 45 Minuten. Zweite Fahrt mit der Stadtbahn, 48 Minuten, inklusive 13 Minuten Wartezeit beim Umsteigen. Und morgen machen wir die ganze Tour zum dritten Mal und dann mit dem E-Bike. Fahrrad XXL Feld hat uns für diese Testfahrt extra ein Bike zur Verfügung gestellt, wobei es da mittlerweile so viel Auswahl gibt. Radwan Mahmud ist mal die Palette mit uns durchgegangen.
2: Also mittlerweile gibt es ja jede Art an E-Bike, sei es Kinderrad, Cargo, Lastenfahrräder, E-Falträder, E-Kompakt. Also man kann schon mittlerweile sagen, dass es genau dieselbe Auswahl an E-Bikes gibt wie an Biorädern. Und gerade wenn ich jetzt sage, ich will damit auch täglich mal zur Arbeit fahren und das Fahrrad bzw. das Auto auch mal stehen lassen, ist so ein E-Trekkingrad natürlich auch mal eine gute Alternative.
1: Ja, unsere Wahl fiel für unseren kleinen Test auf ein Trekkingrad und für die Entfernung von 12 Kilometern ist das auch längst kein Problem mehr.
2: Ja, definitiv. Also man kann schon sagen, die meisten Hersteller fangen ab 400 Wattstunden an und gehen bis 800 Wattstunden. Aber ich sag mal, so eine durchschnittliche Batterie mit 600 Wattstunden hat eine ungefähre Reichweite von 80 Kilometern. Das kann man natürlich nie genau sagen, weil es vom Gegenwind, Eigengewicht, was für eine Steigung man hat, unter welcher Unterstützungsstufe. Also da sind schon viele Faktoren, die die Reichweite nachher beeinflussen, aber ein realistischer Durchschnittswert bei einer 600er Batterie 80 bis 90 Kilometer.
1: Ja, damit sind wir also ausgestattet, beziehungsweise unser Reporter Benedikt Schockenhoff. Wir sind uns alle ziemlich sicher, dass er die Strecke viel schneller zurücklegen wird mit dem E-Bike als mit Auto oder mit Bahn. Aber wie viele Minuten kann er da rausholen? Ist es wirklich eine große Zeitersparnis? Das hört ihr dann morgen früh hier in der Radio Bonn-Rhein-Sieg Morning Show am Donnerstag.

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3: Mit Thorsten Adolfs. Guten Morgen. Die Krankenkassenreform von Gesundheitsministerin Wagen könnte sich doch verzögern. Dafür wollen zumindest die Grünen im Bundestag sorgen. Sie wollen einen Antrag im Parlament stellen, damit die Abstimmung der Reform in dieser Woche von der Tagesordnung genommen wird. Nach Ansicht der Grünen wurde an den Plänen im Eiltempo viel zu viel geändert. Parteichef Banaschak spricht von Murks. Infos dazu von Marc Weiß.
4: Die Grünen wollen zur Not auch nach Karlsruhe ziehen, um das Gesetz zu stoppen. Eigentlich soll am Freitag abgestimmt werden. Laut Banaschak wurde den Abgeordneten am Sonntagabend die Liste der Änderungen zugestellt. Diese Liste umfasst 278 Seiten und es sei nicht nur unmöglich, sich mit dieser Menge an Änderungen in der Kürze der Zeit zu beschäftigen, sagte der Grünen-Chef der Mediengruppe Bayern. Die Änderungen selbst seien auch noch stümperhaft zerpflückt. Tatsächlich war die Zeit für die Änderungen am Gesetz wohl etwas knapp. Sie wurden unmittelbar nach dem Koalitionsausschuss von Schwarz-Rot zusammengetragen. Der Ausschuss hatte sich auf Verschiedenes geeinigt. Unter anderem soll der Bund doch mehr an die Kassen zahlen als zunächst geplant. Außerdem soll die kostenlose Krankenmitversicherung für Partner etwas länger möglich sein, Patienten weniger für Medikamente zahlen und die Pharmaindustrie mehr Planbarkeit bei ihren Kosten bekommen. Nach Ansicht der Grünen ein bisschen viel in der Kürze der Zeit. Wer so etwas Sensibles wie die Gesundheitsversorgung im Eilverfahren durchpeitschen will, der wird Fehler machen, sagte Banaschak. Deshalb kämpfen die Grünen für eine Verschiebung.
3: Und jetzt weitere Nachrichten im Überblick. NATO-Generalsekretär Rutte hat die neuen US-Angriffe auf den Iran verteidigt. Sie seien absolut notwendig gewesen, sagte er beim Gipfel in Ankara. Der Iran habe die bestehende Waffenruhe verletzt. Deshalb mussten die USA geschlossen reagieren, so Rutte. Auslöser der Angriffe war der Beschuss von 3 Tankern in der Straße von Hormuz. Mehr als jeder dritte Lehrer war im Schuljahr 2024-25 50 Jahre oder älter. Das hat das Statistische Bundesamt ermittelt. Den höchsten Anteil der über 50-Jährigen gibt es in Sachsen-Anhalt, in Bremen ist er am niedrigsten. Außerdem arbeiten rund 44% der Lehrerinnen und Lehrer in Teilzeit. Die ständigen Grenzkontrollen sorgen für hitzige Debatten. Die Zahl der unerlaubten Einreisen ist in den letzten Jahren und besonders im Vergleich zum Vorjahr zwar deutlich zurückgegangen, trotzdem bleibt die Kontrolldichte an den Grenzen unverändert hoch. Das führe dazu, dass die Arbeit für die Bundespolizisten sehr anstrengend sei und auch die Menschen in den Grenzregionen, wie etwa an der Grenze zu den Niederlanden, stark unter dieser dauerhaften Situation leiden würden. Das hat der Polizeibeauftragte des Bundes Grötsch im ZDF gesagt. Deshalb stellen sich viele die Frage, ob die strengen Kontrollen bei den aktuellen Zahlen überhaupt noch verhältnismäßig sind. Nach Angaben des Polizeibeauftragten ist jetzt die Politik gefordert, genau diese Strategie zu prüfen.
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5: Mit Christoph Münch, guten Morgen. 4 von 5 Sternen hat das britische Luftfahrttestunternehmen Skytrax dem Airport Köln-Bonn verliehen. Bei einem Test in einer ganzen Menge von Kategorien, von der Verkehrsanbindung über den Service bis zum Flughafenhotel, was gut war und was besser sein könnte an unserem Flugi, gleich in den Radio Bonn-Rhein-Sieg Lokalnachrichten um 5:30.
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7: Carsten Brandt, guten Morgen.
8: Halli, guten Morgen, hallo.
7: Wird wieder warm, trotz der vielen Wolken heute.
8: Ja, aber nicht so warm wie sonst. 25 bis 27 Grad, morgen dann wieder über 30 Grad. Samstag der Höhepunkt dieser kleinen Hitzewelle, dann gibt es wahrscheinlich wieder einen kleinen Dämpfer, dann wird es wieder wärmer. Übrigens Regen, wahrscheinlich für lange Zeit, Fehlanzeige. Dienstag, Mittwoch vielleicht mal ein Schauer, so ein Tropfen oder sowas. Ich drohe euch das an, ich mache noch bald einen Regentanz hier, also, ne?
7: Ja, viel Spaß. Die aktuellen Temperaturen 20,4 Grad an unserer Wetterstation in Bonn-Bechlinghofen, Bad Hannover-Giedenberg ist bei 19,5, 16,6 sogar nur ganz oben auf dem Ölberg in Königswinter. Gleich 9:04, der Radio Bonn-Rhein-Sieg-Verkehr. Sarah hat die Übersicht für euch.
9: Wir starten wieder mit dem Stau auf der A4 Köln nach Aachen. Zwischen dem Dreikeimer und dem Kreuz Köln Süd da noch 3 Kilometer Stau in der Baustelle. Ihr müsst immer noch 10 Minuten mehr einplanen. Dann haben wir die A59 nach Köln zwischen Troisdorf und dem Flughafen noch 2 Kilometer stockend. Genau wie auf der A555 nach Köln zwischen Köln-Godorf und dem Kreuz Köln Süd noch 2 Kilometer Stop and Go. Außerdem müsst ihr wieder deutlich mehr Zeit einplanen in der Bonner City rund um die Kennedy-Brücke. Von Bonn-Beul in Richtung Bonner Zentrum, da Stau ab Bonn-Vielich eine halbe Stunde für euch obendrauf. Und auch in der Gegenrichtung nach Beul, da stockt es in der City wieder ab der Thomasstraße bis zur Kennedy-Brücke. Auch da braucht ihr mindestens 10 Minuten länger. Um und auf der Südbrücke ist auch immer noch einiges los. Wenn ihr Richtung Bonner Rheinau unterwegs seid, stockt es bereits 1 Kilometer vor dem Kreuz Bonn-Ost. Dann auf der Südbrücke Stop and Go und auch dahinter auf der B9 bis über die Reuterbrücke. Da müsst ihr mindestens 20 Minuten mehr einplanen. Und dann habt ihr auch noch Stau in der Bonner Südstadt auf der Reuterstraße Richtung B9. Immer noch 2 Kilometer, eine Viertelstunde für euch obendrauf. Dann habt ihr uns noch einige Blitzer gemeldet. Einmal in Bonn-Ramersdorf, da wird auf der Königswinterer Straße geblitzt. In der Bonner Gronau auf der Ollenhauer Straße, in Bonn-Holzler, da auf der Hauptstraße. Dann habt ihr einen Blitzer in Troisdorf-Siegler gesehen, auf der Uckendorfer Straße und zum Schluss noch in Bachtberg, da auf der L123. Wenn ihr tatsächlich noch mehr gesehen habt, mehr Blitzer, mehr Staus, gibt das alles immer gerne durch. Die Nummer ist die 0228 4007 111. Gute Fahrt euch.
7: Ich würge immer noch ein bisschen, weil Christoph gerade gesagt hat, unser Flugi.
9: Flugi, das sagen die coolen Kids.
7: Unser Flugi. Oh Mann, oh Mann.
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7: Da muss ich mich mal kurz schütteln und mal kurz schnauben hier. Ja, ich bin ja bei der ING und die haben mir letztens eine Mail geschrieben wegen meiner Baufinanzierung und das, ja, alle Infos zu ihrer Baufi.
9: Oh Gott.
7: Das hat mich genauso krank gemacht. Furchtbar.

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1: Mit Christoph Münch. Guten Morgen. Auf dem NATO-Gipfel in Ankara stehen heute die Verteidigungsausgaben der Mitgliedstaaten auf dem Programm. Die Bundesregierung steckt in diesem Jahr fast 125 Milliarden Euro in die Rüstung. Eine Rekordsumme. Das Gesundheitssparpaket der Bundesregierung soll in dieser Woche vom Parlament verabschiedet werden. Die Grünen überlegen aber, das juristisch zu stoppen. Es gäbe so viele kurzfristige Änderungen, dass keine vernünftige Beratung möglich sei, heißt es. Und jetzt das Wichtigste von hier. Am 3. Juli 2025 haben wir darüber berichtet. Seitdem stellen die Bonner Stadtwerke den Ticketkauf in Bussen auf eine komplett bargeldlose Zahlung um. Und jetzt sollen auch die Bahnen dazukommen. In einem Antrag für den Bonner Stadtrat steht, dass dann in den Fahrzeugen nur noch mit Bankkarte oder einer Guthabenkarte oder eben digital, zum Beispiel mit Smartphones, gezahlt werden kann. Denn sowieso würden nur noch wenige Passagiere ihre Tickets tatsächlich in Cash bezahlen. Außerdem seien die bargeldlosen Validatorengeräte, so heißen sie, günstiger in der Anschaffung und im Betrieb als normale Fahrkartenautomaten. Tickets gegen Bargeld soll es dann weiterhin zum Beispiel im SWB Service Center geben.
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1: Heute ist wieder der alljährliche Flaggentag der Initiative Mayors for Peace. Das Bündnis setzt sich gegen Atomwaffen ein und mehrere Kommunen aus dem Radio Bonn-Rhein-Sieg-Land sind auch dabei und hissen heute an den Rathäusern die grün-weiße Flagge mit der Friedenstaube. Das Hallenfreizeitbad in Bornheim verkauft jetzt wieder für die Sommerferien den Ferienschwimmpass. Im Alter von 3 bis 26 gibt's dann günstigere Tickets, zum Beispiel 20 Mal schwimmen gehen für 25 Euro. 4 Sterne hat der Flughafen Köln-Bonn verliehen bekommen von der britischen Unternehmensberatung Skytrax. Die bewertet weltweit Flughäfen und Airlines und jetzt zum ersten Mal auch den Flughafen in unserer Region. Grundsätzlich kam der Airport Köln-Bonn in fast allen Kategorien gut weg. Nur zu wenige Ruhebereiche gibt es, da nur 2 von 5 Sternen. In Sachen Ladestellen für Handys ist zum Beispiel auch noch Luft nach oben, 2,5 Sterne. Auch die Sitzgelegenheiten könnten komfortabler sein, 3 von 5 Punkten. Die volle Punktzahl gab es hingegen zum Beispiel auch fürs Wi-Fi im Airport. Die meisten anderen Kategorien bekamen eben 4 Sterne und das ist dann auch das Gesamtergebnis. 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
2: Schnelles Wetterchen mit Radio Bonn-Rhein-Sieg-Wettermann Carsten Brandt. Wie wird's?
3: Valien Tagesverlauf wolkig, 25 bis 27 Grad, morgen übermorgen wieder sonniger, wärmer.
2: Die aktuellen Temperaturen 20,9 an unserer Wetterstation in Bonn-Boll, Bechlinghofen, Bad Honnef-Egidienberg 20,2, 16,9 nur auf dem Ölberg in Königswinter. 3 Minuten nach 9:30 der Radio Bonn-Rhein-Sieg-Verkehr und Sarah die Übersicht für euch.
4: Wir haben immer noch Stau auf der A4 von Köln nach Aachen, da zwischen dem Dreieckholmer und dem Kreuz Köln-Süd. Immer noch 3 Kilometer, weiter 10 Minuten für euch obendrauf. Außerdem noch auf der A59 nach Köln zwischen Troisdorf und dem Flughafen, 2 Kilometer stockend. In der Bonner City steht ihr weiter rund um die Kennedy-Brücke. Da von Bonn-Beul in Richtung Bonner Zentrum habt ihr Stau ab der Niederkassler Straße. Immer noch 20 Minuten kommen da für euch obendrauf. Und auch in der Gegenrichtung nach Bonn-Beul, da stockt es in der City weiter ab der Thomasstraße bis zur Kennedy-Brücke. Da müsst ihr ungefähr 10 Minuten mehr einplanen. Dann schauen wir auf die Südbrücke. Da habt ihr Stop and Go und auch dahinter auf der B9 bis zur Reuterbrücke. Immer wieder Stau und stockenden Verkehr. Da müsst ihr 10 Minuten mehr einplanen. Und in der Bonner Südstadt auf der Reuterstraße Richtung B9. Da auch noch 2 Kilometer Stau. Auch da 10 Minuten on top. Dann habt ihr uns einige Blitzer gemeldet. Der neueste kommt von Ines. Die sagt, auf der A3 nach Köln in Höhe der Anschlussstelle Siebengebirge wird geblitzt. Dann Blitzer in Bonn-Ramersdorf auf der Königswinterer Straße. In der Bonner Gronau. Da auf der Ollenhauer Straße. Dann habt ihr uns einen Blitzer in Bonn-Holzler gemeldet. Da wird auf der Hauptstraße geblitzt. Und noch in Troisdorf-Siegler auf der Ockendorfer Straße. Wenn ihr tatsächlich noch mehr gesehen habt, mehr Staus, vielleicht auch Verkehrsbehinderungen, dann gebt die gerne bei uns durch. Die Nummer ist die 0228 4007 111. Gute und sichere Fahrt.
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2: Endspurt für uns, der Walli und die Sarah hier. Guten Morgen am Mittwochmorgen.

0: würde ich in Australien leben, hätte ich den vielleicht auch schon mal live gesehen. Der muss auch ein Erlebnis sein. John, war laut geworden hier, ans Bischbuch gestoßen. John Farnham und The Voice bei Radio Bonn-Rhein-Sieg. Ja, der Konzertsommer in Bonn läuft. Der Kunstrasen läuft gestern Abend. Serenata Rap. Giovanotti auf dem Kunstrasen. Susanne Szymanowski-Wagner, großer Italien-Fan.
1: Yes.
0: Buongiorno. Ist da gewesen. War gut, ne?
1: Oh, es war eine richtig geile Show, muss ich sagen. Meine Beine tun jetzt noch weh. 3 Stunden lang stand ich da. 2 Stunden allein hat Giovanotti präsentiert. Es war großartig. Also ich sag mal, alle Italiener hier aus der Region und italophilen Menschen waren dort und haben mitgefeiert.
0: Ja. Ist die Bühne eigentlich so klein oder warum stand nur Jova da? Oder sagt man,
1: nennt man den Jova? So. Man nennt ihn so.
0: Ja, ja. Jova, okay. Naja. So, Sarahs Konzert nochmal ist gerade ins Wasser gefallen. Ich habe gerade erfahren, dass das Blue-Konzert abgesagt wurde.
2: Ja, ich habe es noch gar nicht mitbekommen und jetzt bin ich ein bisschen traurig, weil da hatte ich mich schon sehr drauf gefreut. Aber gut, vielleicht wann anders.
0: Ja, vielleicht kommen ja Green noch oder Red oder... Blue kommen jedenfalls nicht.
2: Nee.
0: Ja, also Freitag Tickettag. Bewerbt euch jetzt schon für Tickets für die Events und mehr Infos und Musik von den Live-Künstlern hier bei uns im Radio Bonn-Rhein-Sieg gibt es auch noch bei Susi nach 10. Viel Spaß mit ihr und wir sind morgen wieder da. Bis

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1: Mit Ralf Bosse. Bei der Fußball-WM bleibt es abseits des Platzes unruhig. Ägypten hat nach dem Ausscheiden gegen Argentinien bei der FIFA Beschwerde gegen Schiedsrichter François Letessier und dessen Spielleitung eingelegt, mit dem Ziel, ihn vom Turnier auszuschließen. Auch Frankreich prüft einen Einspruch gegen eine gelbe Karte für Michael Olise, England gegen eine rote Karte für Gerald Kwanzaa. Belgien hatte zudem gegen die Rücknahme der roten Karte gegen den US-Amerikaner Florian Balogun protestiert.
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2: Mit Thorsten Adolfs. Guten Tag. Der Iran-Konflikt eskaliert wieder. Die USA haben in der Nacht Dutzende Ziele im Iran beschossen, trotz der offiziellen Waffenruhe. Das Ganze sei eine Reaktion auf iranische Angriffe gegen Tanker in der Straße von Hormuz, meldet das US-Militär. Nach Einschätzung von Militärexperten sind die Angriffe auf beiden Seiten die bisher schwerste Eskalation seit Beginn der Waffenruhe. Frage an Marc Weiß aus dem News-Team. Der Iran hat Vergeltung angekündigt. Was wissen wir darüber?
3: Ja, die hat es wohl gegeben, wie bisher immer, gegen US-Verbündete im Golf. Es werden aus Kuwait iranische Angriffe gemeldet, auch aus Bahrain. Beide werden von Teheran bestätigt. Und ja, wie immer gibt man sich gegenseitig die Schuld. Die USA behaupten, der Iran habe Tanker angegriffen, weil sie wohl nicht die Route durch die Straße von Hormuz nehmen wollten, die der Iran vorschreibt. Der Iran sagt, er habe das Recht, die Route vorzuschreiben. Das akzeptieren die USA aber nicht, vor allem Präsident Trump nicht.
2: Und der Ölpreis hat wahrscheinlich schon reagiert.
3: Leider ja, er ist gestiegen und er hat auch heute gleich zwei Gründe dafür. Zum einen natürlich die Eskalation, über die wir gerade sprechen. Kurz vorher hatten die USA allerdings gelockerte Ölsanktionen gegen den Iran schon wieder hochgefahren und das zusammen sorgt leider wieder für eine deutliche Verteuerung des Öls. Das werden wir vermutlich in den nächsten Tagen auch wieder an der Tankstelle merken. Das Thema wird heute auch beim NATO-Gipfel besprochen. Es rechnet aber niemand wirklich mit einer Lösung. NATO-Chef Rutte hat vorhin schon gesagt, die US-Angriffe seien absolut notwendig gewesen. Man wird also vermutlich die Einigkeit beschwören, an der Gesamtsituation aber nichts ändern.
2: Danke, Marc. Und jetzt weitere Meldungen im Überblick. Die Grünen wollen die geplante Abstimmung in dieser Woche über die Krankenkassenreform stoppen. Parteichef Banaschak sagte der Mediengruppe Bayern, der Gesetzentwurf sei Murks und ein Kürzungskahlschlag. Die Regierung plant, um das Milliardenloch der Kassen zu stopfen, massive Einschnitte und zusätzliche Kosten für die Versicherten. BMW hat bei den Neuzulassungen von Elektroautos Platz 2 zurückerobert. Nur VW verkaufte zwischen April und Juni mehr E-Autos als die Münchner. Tesla, Skoda und Audi fielen in dem Ranking des Kraftfahrtbundesamtes zurück. Chinesische Hersteller spielen eine noch kleine, aber zunehmend wachsende Rolle auf dem deutschen Automarkt. In Wuppertal stehen heute Mittag zwei Frauen aus NRW und Bayern vor Gericht. Sie sollen mehrfach versucht haben, den Ehemann einer der Frauen mit giftigen Pflanzen zu töten. Der Mann war vor gut einem halben Jahr mit schweren Vergiftungserscheinungen ins Krankenhaus gebracht worden, nachdem er Bohnen mit Speck gegessen hatte. Der damals 56-Jährige hatte nur knapp überlebt. In Schwalmstadt in Hessen wird jemand, der anonym bleiben möchte, gerade ordentlich gefeiert. Der Mann, ein leidenschaftlicher Schwimmer, will allen Kindern und Jugendlichen in diesen Sommerferien den Eintritt ins Freibad der Stadt zahlen. Von der positiven Resonanz ist er überrascht. Er habe genug Geld, hat er der Hessischen Niedersächsischen Allgemeinen gesagt. Da könne man das ja auch mal für solche Sachen ausgeben. Er wolle damit erreichen, dass die Kinder mehr ins Schwimmbad gehen, untereinander mehr Kontakt haben und Spaß haben, sagte der ältere Mann. Der Bürgermeister der Stadt sieht in der Spende ein wunderbares Zeichen für den Zusammenhalt. Vor allem für die Familien, die diesen Sommer nicht in den Urlaub fahren können, sei der freie Eintritt eine tolle Bereicherung.
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4: Mit Christoph Münch, guten Tag. Kein Bargeld mehr in Bussen und Bahnen in Bonn. Das haben die Bonner Stadtwerke vor. Es würden sowieso nur noch wenige Passagiere in den Fahrzeugen Tickets mit Bargeld kaufen. Daher sollen in Zukunft nur noch Karten oder digitale Zahlung akzeptiert werden. Das ist ein Thema für den Bonner Stadtrat und auch in unseren Lokalnachrichten um halb.
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5: So ein richtiger Durchschnauftag ist das heute nochmal, bevor morgen die Sonne dann wieder zulegt, auch von den Temperaturen her. Teilweise bedeckt heute, nachts dann gute Durchschlaftemperaturen. Morgen, wie gesagt, mehr Sonne und es wird dann langsam wärmer im Laufe der Woche. Schauen wir noch an unsere Wetterstation. Oben auf dem Ölberg 16,8 Grad. In der Bonner Nordstadt 22,3 Grad. Und in Bonn-Venusberg messen wir 20,4 Grad. 10:03 Radio Bonn Rhein-Sieg Verkehr. Zunächst die Warnmeldungen. Vorsicht auf der A4 Köln in Richtung Aachen zwischen Kreuz Köln-Gremberg und Köln-Poll. Hier Gefahr durch eine ungesicherte Unfallstelle. Vorsicht die A61 in Richtung Koblenz zwischen Miel und Rheinbach. Gefahr durch eine ungesicherte Unfallstelle auf dem rechten Fahrstreifen. Hier haben wir auch 4 Kilometer Stau aktuell. Die A59 Bonn-Köln zwischen Spich und Flughafen, 2 Kilometer Stau. Dann gibt's bei uns die exklusive Brückenübersicht, die Kennedy-Brücke. Da steht ihr Richtung Bonner Zentrum aktuell ab Großer Kreuzung in Beuel noch ca. 15 Minuten. In der Gegenrichtung nach Beuel stockt es in der Bonner City wieder ab der Thomasstraße bis zur Kennedy-Brücke. Auch hier braucht ihr mindestens 10 Minuten länger. Die Südbrücke ist in beide Richtungen aktuell frei. Auf der B9 bis über die Reuterbrücke steht ihr aber noch gut 10 Minuten länger. Und auch in der Gegenrichtung haben wir Stop-and-Go-Verkehr. Schauen wir zur Mondorfer Fähre. In Mondorf steht ihr jetzt bis zur Kirche an. Auf der Grau-Rheindorfer Seite stehen kaum Autos. Blitze habe ich auch noch für euch. Auf der A3 Richtung Köln in Höhe der Anschlussstelle Siebengebirge wird geblitzt. In Bonn-Ramersdorf auf der Königswinterer Straße. In Bonn-Gronau auf der Ollenhauer Straße. In Bonn-Holzlar auf der Hauptstraße. Und in Troisdorf-Siegler auf der Uckendorfer Straße. Wenn ihr mehr seht, Staus oder Blitzer, dann her damit 0228 4007 111. Gute Fahrt!
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5: Oh wow, war das eine geile Show gestern. Italien pur mit Jova auf dem Kunstrasen. Jovanotti hat abgeliefert vom Feinsten. Nur der lange Break zwischen Vorgruppe Jack Savoretti und Jovanotti war mir persönlich ein bisschen zu lang, aber egal. Mehr zum Konzertsommer gibt's nach halb bei mir und weitere Veranstaltungstipps für euch für heute. Jetzt genießen wir erstmal 6 Songs am Stück, die extra lange Musikstrecke. Nach 10, schönen Mittag.

0: Ein genialer Klassiker von Elton John. Circle of Life. 3 Minuten vor 11 gleich. Punkt 11 gibt's bei uns das Neueste aus der Region in den Radio Bonn-Rhein-Sieg Lokalnachrichten.
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1: Mit Christoph Münch, guten Tag. Die Deutsche Bahn will deutlich mehr für den Kundenservice tun. Künftig sollen Fahrgäste besser und schneller über Verspätungen, Zugausfälle oder kurzfristige Gleiswechsel informiert werden. Unter anderem auch mit Hilfe von künstlicher Intelligenz, heißt es. In New York laufen weiter Sicherungsarbeiten, um ein einsturzgefährdetes Hochhaus zu stabilisieren. Umliegende Gebäude wurden evakuiert. Gestern waren in dem 37 Stockwerke hohen Haus in Manhattan verbogene Stahlstützen und durchhängende Decken entdeckt worden. Und jetzt das Wichtigste von hier. Adios. Bargeld. Seit ziemlich genau einem Jahr stellen die Bonner Stadtwerke ja schon den Ticketkauf in den Bussen auf bargeldlose Zahlung um. Und jetzt sollen auch die Bahnen dazukommen. In einem Antrag für den Bonner Stadtrat steht, dass dann in den Fahrzeugen nur noch mit einer Bankkarte oder einer Guthabenkarte oder digital, zum Beispiel mit Smartphones, gezahlt werden kann. Denn sowieso würden nur noch wenige Passagiere ihre Tickets in Cash bezahlen. Mit der Umstellung auf den Rheinland-Tarif erwarten die Bonner Stadtwerke, dass es noch mal weniger würden. Tickets gegen Bargeld soll es aber weiterhin zum Beispiel im SWB Service Center geben. Der Bonner CDU-Bundestagsabgeordnete Hendrik Streeck ist ja auch der Drogenbeauftragte der Bundesregierung. Er hat den Drogenbericht fürs vergangene Jahr vorgestellt. Darin steht auch, dass 2150 Menschen bundesweit an Drogen gestorben sind und darunter sehr viele junge Menschen.
2: Das Besorgniserregende daran ist, dass jeder vierte Drogentote mittlerweile unter 30 Jahre ist und die Zahl der unter 20-Jährigen, die verstorben sind, also wirklich Jugendliche, hat sich seit 2021 fast verdoppelt.
1: Der Bonner Politiker betont, dass Städte und Gemeinden zunehmend allein gelassen würden mit den Folgen des Drogenkonsums. Das System sei sehr unterfinanziert, sagt er. Angebote würden verschwinden, weil die Kommunen sparen müssten. In Königswinter gibt's jetzt eine Refill-Offensive. Die Stadt sucht nach Geschäften, Cafés und Restaurants, die kostenloses Leitungswasser zum Auffüllen von Trinkflaschen anbieten wollen. Dazu gibt's dann als Zeichen einen hellblauen Aufkleber mit einem Wassertropfen drauf, außerdem einen Eintrag auf einer bundesweiten Karte unter refilldeutschland.de. Denn so ein Refill sei eine einfache Idee mit großer Wirkung, heißt es aus Königswinter. Jede nachgefüllte Trinkflasche schütze die Bürgerinnen und Bürger vor der Hitze. 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
3: Wir haben mehr Wolken heute dabei, als dass wir die Sonne sehen. Jedenfalls jetzt über den Vormittag. Der krasse Wind von gestern ist weggezogen, hat ja ganz gut gepustet. Also ich würde sagen, heute ist perfektes Wetter zum Putzen, Einkaufen oder Aufräumen nach der Arbeit. Wir verpassen draußen nichts. Morgen nämlich Sonne, Sonne und nochmal Sonne. Und das wollen wir ja mitkriegen, ne? Aktuell messen wir in Wachtberg-Niederbachem 20,9 Grad, Bad Honnef-Egidenberg 20,2, in Bornheim-Wittig genau 21 Grad. 10.33 Uhr, Radio Bonn-Rhein-Sieg, Verkehr, Vorsicht A59, Bonn in Richtung Köln. Zwischen Warn und Flughafen besteht Gefahr durch Gegenstände auf der Fahrbahn. Dann staut es sich auf der A4 Olpe-Aachen zwischen Kreuz Köln-Ost und Kreuz Köln-Süd 4 Kilometer, hier braucht ihr gut 20 Minuten länger. Die A61 in Richtung Koblenz zwischen Miel und Rheinbach nach dem Unfall 4 Kilometer Stau. Dann gibt es hier die exklusive Radio Bonn-Rhein-Sieg Brückenübersicht. Einmal die Kennedy-Brücke. Hier steht ihr Richtung Bonner Zentrum noch ab der großen Kreuzung in Beul ca. 15 Minuten plus. In der Gegenrichtung stockt es in der City ab der Thomasstraße gut 5 Minuten plus. Auf der Adenauer Allee Richtung Belderberg steht hier auch gut 5 Minuten länger. Die Südbrücke ist in beide Richtungen aktuell frei. Auf der B9 bis über die Reuterbrücke rüber steht hier aber noch mal 10 Minuten in der Gegenrichtung lockerer Stop-and-Go-Verkehr. Mondorfer Fähre. In Mondorf steht ihr bis zur Kirche an. Auf der Grau-Rheindorfer Seite sind ein paar mehr Autos dazugekommen, aber alles noch harmlos. Blitze haben wir auf der A3 Richtung Köln in Höhe der Anschlussstelle Siebengebirge. In Bonn-Ramersdorf einen Blitzeranhänger auf der Königswinterer Straße und in Bonn-Gronau auf der Ollenhauer Straße. Und wenn ihr mehr seht, Staus oder Blitzer, gerne melden. 0228 4007 111 ist die Nummer für euch. Gute Fahrt.
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3: Dieser Mittwoch fängt ja gerade erst an, hat noch so einiges zu bieten. Gleich habe ich ein paar Tipps für euch.

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1: Das ist eine klasse Band beim SWB Sommerfestival. Stehen heute Ach und Krach auf der Bühne. Bei denen dreht sich alles rund ums Motto Kölsch, auch für die Ohren. Beginn ist 19.30 Uhr am Parkrestaurant Rheinaue. Der Eintritt ist frei, für Plätze im Biergarten solltet ihr euch aber am besten einen Tisch reservieren. Musik im Pavillon ist zurück und da stehen heute Taste of Woodstock auf der Bühne in Bad Godesberg. Die machen so Crosby, Stills and Nash Young Tribute. Los geht's um 19 Uhr, auch für umsonst. Und noch ein Tribute macht heute coole Musik. Beim Siegburger Sommer Live gibt es die Bruce Springsteen Band Boss Time. Los geht's um 18 Uhr auf dem Siegburger Marktplatz. Und natürlich ist heute auch richtig Party angesagt auf dem Kunstrasen. Heute kommen Nile Rodgers und Chic und Kid Creole and the Coconuts auf diesen Bonner Open-Air-Platz. Absolute Disco- und Funk-Pioniere. Als Nile Rodgers das letzte Mal vor 2 Jahren da war, da hat der Kunstrasen gebebt. Er hat ja mit vielen Künstlern super bekannte Songs gemacht, wie Get Lucky, den Honey Boy oder auch Le Freak, C'est Chic. Das lege ich euch übrigens gleich auf. Erleben könnt ihr die Truppe live heute ab 17.30 Uhr und Tickets bekommt ihr noch, kosten knapp über 80 Euro.

0: Viertel vor elf.
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3: Ja, Oberamtsrat Alfred Klausen.
4: Morgens, Alfred. Na, wie ist's?
3: Ja, ich bin schon den ganzen Vormittag am Rumtelefonieren, Hans-Werner.
4: Wen rufst du denn an?
3: Diverse Vorsitzende der Sportvereine.
4: Warum das denn?
3: Weil ich mir einige Ergebnisse der letzten Vereinsmeisterschaften nochmal angeguckt habe. Und da gibt es einiges zu korrigieren.
4: Alfred, das ist jetzt nicht dein Ernst.
3: Ach, genau der Ernst war es, der mich beim Schleifchenturnier letztes Jahr mit seinem Schläger rumgewackelt komplett aus dem Konzept gebracht hat. Und deswegen haben Renate und ich auch das Halbfinale verloren.
4: Ja, und was willst du jetzt machen?
3: Ja, was wohl?
4: Ja, was denn?
3: Ich werde das Ergebnis analysieren und dann annullieren lassen. Ich bin Oberamtsrat und werde diese Entscheidung anfechten. Das kann ich mir nicht gefallen lassen.
4: Alfred, du kannst hier doch nicht den Donald Trump machen und Ergebnisse anfechten, die über ein Jahr zurückliegen.
3: Ha, natürlich kann ich das. Morgen um 15 Uhr bitte ich dich auch zum Tennisplatz zu kommen. Dann wird die Siegerehrung wiederholt.
4: Und ihr bekommt dann den Siegerpokal nachträglich.
3: Ja, Ernst will ihn noch nicht rausrücken. Der ist noch ein bisschen widerspenstig. Aber ich habe ihm angedroht, bei Nichtübergabe des Siegerpokals, dass ich seine Baugenehmigung für seine Doppelgarage zurückziehe.
4: Das ist jetzt aber Amtswillkür.
3: Bei weitem nicht, Hans Werner. Ich hole mir nur das zurück, was mir zusteht.
4: Ich fass es nicht.
3: Kommst du jetzt zur Siegerehrung oder nicht?
4: Ja, ich glaub schon. Ich will meine Garage nämlich behalten.
3: Brav, Hans Werner. Könntest du bitte ein paar Rasseln und Luftdruckhörner mitbringen? Ich will die Siegerehrung möglichst enthusiastisch gestalten.
4: Dringendes, das besprechen wir, Käffchen.
2: Bingo. Gemeinsames Käffchen gefällig?

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2: Mit Thorsten Adolfs. Guten Tag. Die Bahn kommt nicht nur oft zu spät, sie informiert darüber oft auch zu spät oder gar nicht. Doch das soll sich jetzt ändern. Der Konzern steckt 50 Millionen Euro in die Verbesserung der Kundeninformationen. Dabei setzt die Bahn vor allem auf künstliche Intelligenz. Das hat Konzernchefin Palla angekündigt. Marc Weiß mit weiteren Infos.
3: Kiana heißt die neue Bahn-KI. Sie soll zum Ende des Jahres auf der Internetseite bahn.de und in der App DB Navigator auftauchen. Kunden sollen von ihr allgemeine und auch individuelle Auskünfte bekommen. Damit die dafür nötigen Informationen auch vorliegen, soll Bahn intern schneller kommuniziert werden. Auch das soll eine KI übernehmen. Störungen sollen so in den Leitstellen schneller verarbeitet und an die relevanten Kundenkanäle weitergegeben werden. Auf diese Weise sollen Fahrgäste zum Beispiel auch schneller über kurzfristige Gleiswechsel Bescheid wissen. Das ändert zwar nichts an der Rennerei von einem zum anderen Gleis, immerhin bekommt man die Info, wohin man rennen muss, aber früher, im Idealfall rechtzeitig. Die Bahn arbeitet außerdem an einer weiteren App, die soll unter der Marke DB Info ab Dezember verfügbar sein und Echtzeitinfos zu individuellen Reiseketten liefern.
2: Und jetzt weitere Nachrichten in der Zusammenfassung. Kanzler Merz hat beim NATO-Gipfel in Ankara klare Worte gefunden. Er sagte, Russland habe keine Chance, den Krieg gegen die Ukraine zu gewinnen und seine Kriegsziele zu erreichen. Heute wollen Deutschland und die anderen europäischen Alliierten US-Präsident Trump davon überzeugen, dass die NATO für die USA noch immer ein wertvolles Bündnis ist. Die Bundesbürger wünschen sich mehr Schutz vor den Folgen von Extremwetter. Das ist das Ergebnis einer Studie der R&V-Versicherung. 5 Jahre nach der Flutkatastrophe an der Ahr und in der Eifel wollen 44% der Befragten eigenes Geld in die Vorbeugung investieren. Außerdem fordern knapp 80% mehr staatliche Investitionen in diesem Bereich. Auf dem Weg aus den Vereinigten Arabischen Emiraten nach Pakistan ist ein Frachtflugzeug verschwunden. Den letzten Funkkontakt zu der Boeing 737 gab es über dem Arabischen Meer. Es wird jetzt versucht, die Maschine einer pakistanischen Airline zu finden. Bisher habe man aber noch keine Unfallstelle lokalisiert, sagen die Behörden. An den Schulen in Deutschland unterrichten immer mehr Lehrer in Teilzeit. Laut dem Statistischen Bundesamt unterrichtet mittlerweile fast jede zweite Lehrkraft an allgemeinbildenden Schulen nicht mehr Vollzeit. Das sind insgesamt 44% und damit so viele wie noch nie. Besonders Frauen nutzen diese Option. Bei ihnen liegt der Wert bei über der Hälfte. Dabei gibt es regional riesige Unterschiede. Während in Hamburg oder Bremen mehr als die Hälfte der Lehrer reduziert arbeitet, sind es in Thüringen oder Sachsen-Anhalt nur knapp ein Viertel. Auch die Altersstruktur der Lehrerinnen und Lehrer haben sich die Bundesstatistiker angeschaut. Das Kollegium wird demnach immer älter. Mehr als jede dritte Lehrkraft ist mittlerweile mindestens 50 Jahre alt.
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4: Mit Christoph Münch, guten Tag. Telefonbetrüger haben offenbar ihre Taktik verändert. Sie wollen ihre Opfer mehr unter Stress setzen, sodass sie falsche Entscheidungen treffen und dann auf sie hereinfallen. Das berichtet die Bonner Polizei. Mehr dazu gleich in unseren Lokalnachrichten um 5:30.
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5: So ein richtiger Durchschnauftag ist das heute nochmal, bevor morgen die Sonne wieder mehr zulegt, auch von den Temperaturen her natürlich. Teilweise also bedeckt heute. Nachts haben wir dann auch ganz angenehme Durchschlaftemperaturen. Morgen, wie gesagt, viel Sonne und auch wärmer als heute. Schauen wir noch an unsere Wetterstation einmal auf dem Hartberg. 20,8 Grad in Bonn-Venusberg, genau 20 Grad. Bad Honnef-Egidenberg 19,3 Grad. 11:03 Radio Bonn-Rhein-Sieg-Verkehr. Vorsicht A4 Köln-Aachen zwischen Kreuz Köln-Gremberg und Köln-Poll. Hier Gefahr durch eine ungesicherte Unfallstelle. Die A59 Bonn-Köln zwischen Flughafen und Dreieck-Porz. Hier Gefahr durch auf dem Standstreifen abgestellte Fahrzeuge. Die Staus A4 Olpe-Aachen zwischen Kreuz Köln-Ost und Kreuz Köln-Süd. 4 Kilometer, gut 20 Minuten Zeitverlust. A61 Richtung Koblenz zwischen Miel und Rheinbach nach Unfall. Noch 4 Kilometer stockender Verkehr. Dann haben wir die Brückenübersicht. Die gibt's nur bei uns hier bei Radio Bonn Rhein-Sieg. Die Kennedy-Brücke, da steht ihr Richtung Bonner Zentrum aktuell ab der Adelheidestraße fast 30 Minuten länger. In der Gegenrichtung stockt es in der City ab der Thomasstraße gut 5 Minuten plus und auch auf der Adenauer Allee Richtung Belderberg gut 5 Minuten plus. Die Südbrücke ist weiterhin in beide Richtungen frei. Auf der B9 über die Reuterbrücke rüber steht ihr 10 Minuten länger. In der Gegenrichtung lockerer Stop-and-Go-Verkehr. Dann schauen wir auf die Mondorfer Fähre. In Mondorf selber steht ihr jetzt hoch bis zur Pastor-Breuer-Straße. Auf der Grau-Rheindorfer Seite sind aber nur wenige Autos in der Schlange. Blitzer habe ich auch noch für euch auf der A3 Richtung Köln in Höhe der Anschlussstelle Siebengebirge. In Bonn-Ramersdorf auf der Königs-Winterer Straße steht ein Blitzeranhänger und in Bonn-Gronau auf der Ollenhauer Straße. Und wenn ihr mehr seht, Staus oder Blitzer, dann her damit 0228 4007 111. Gute Fahrt!
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5: Das ist ja wirklich eine der krassesten Meldungen, die ich heute Morgen gehört habe. Da droht doch ein Wolkenkratzer einzustürzen in New York. Da gibt es große Baumängel am ehemaligen Pfizer-Wolkenkratzer. Hören wir später nochmal nach, wie es denn da ausschaut. Hier jetzt erstmal unsere extra lange Musikstrecke nach 11.

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Radio Bonn, Rhein-Sieg-Verkehr mit einer wichtigen Warnmeldung für die A565 Meckenheim-Bonn. Vorsicht zwischen Bonn-Lengsdorf und Bonn-Poppelsdorf. Gefahr durch und für Fahrradfahrer auf der Fahrbahn.

0: Das Original dieses Songs stammt übrigens aus dem Jahr 1974 vom US-Sänger Harry Chapin. Ugly Kid Joe haben es gecovert in den 90ern. Habt ihr eben gehört? Schönen Vormittag mit Radio Bonn Rhein-Sieg.
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1: Mit Christoph Münch, guten Tag. US-Präsident Trump hat die Feuerpause im Iran-Krieg für beendet erklärt. Er sagt auf dem NATO-Gipfel in Ankara, die Vereinbarung sei vorbei, er wolle nicht mit Teheran verhandeln und mit dem Iran nichts mehr zu tun haben. Bahnbeschäftigte in Deutschland werden immer häufiger bedroht oder angegriffen. Nach Angaben des Bundesinnenministeriums sind in den ersten 5 Monaten des Jahres schon 660 Körperverletzungen und ebenso viele Bedrohungen gemeldet worden. Und jetzt das Wichtigste von hier. In St. Augustin-Busdorf soll ein neues Gefahrenabwehrzentrum GAZ für den Rhein-Sieg-Kreis entstehen. Der Kreistag hat nun beschlossen, dass das Neubauprojekt europaweit ausgeschrieben werden soll. Gesucht wird ein Totalunternehmer, der alles übernimmt, die gesamte Planung und auch alle Bauarbeiten. Geplant sind moderne Schulungsräume für Feuerwehr und Rettungsdienst, ein Feuerwehrübungshaus und eine Übungsanlage für den Einsatz mit Atemschutzgeräten. Dazu kommen dann die Kreisleitstelle, der Krisenstab und ein neues Tierseuchen-Logistikzentrum. Betrüger machen mehr Druck. Die Bonner Polizei warnt vor einer neuen Taktik bei Telefonbetrugsmaschen. Denn die Betrüger gehen schneller vor. Noch während das Opfer am Telefon zum Beispiel mit einem falschen Polizisten oder einem falschen Bankmitarbeiter spricht, klingelt es schon an der Haustüre und da steht bereits der Komplize, um Geld oder Wertsachen zu stehlen. Die Opfer haben also weniger Zeit, darüber nachzudenken oder andere zu kontaktieren, zum Beispiel Familienmitglieder. Sie geraten in Stress und fallen häufiger auf die Betrüger herein. Die Bonner Polizei warnt also konsequent, verdächtige Gespräche zu beenden und niemals unbekannten Wertgegenstände zu überlassen. Gleich um 12 Uhr beginnt eine Kundgebung des Bonner Friedensforums auf dem Marktplatz für ein Verbot von Atomwaffen. Heute weht auch über vielen Rathäusern im Radio Bonn-Rhein-Siegland eine grüne Flagge mit einer Friedenstaube drauf, die Flagge der Mayors for Peace. Diese Initiative wurde 1982 vom damaligen Bürgermeister der japanischen Stadt Hiroshima ins Leben gerufen. Hier im Radio Bonn-Rhein-Siegland beteiligen sich fast alle Kommunen. 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
2: Viele Wolken heute dabei, hier über dem Radio Bonn-Rhein-Siegland. Sonne sehen wir nicht so oft, also gutes Wetter zum Aufräumen zu Hause. Morgen haben wir nämlich viel mehr Sonne dabei und können das dann auch draußen genießen. Aktuell messen wir in Bad Honnef-Egidienberg 19 Grad, in Bornheim-Wittig 21. Am Rottersee ist es noch am wärmsten mit 22,9 Grad. Gleich 11.33 Uhr, Radio Bonn-Rhein-Sieg-Verkehr, Vorsicht an 59. Köln in Richtung Bonn zwischen Köln-Rath und Kreuz-Bonn-Ost, Gefahr durch Gegenstände auf der Fahrbahn. Und Vorsicht A565 Meckenheim-Bonn zwischen Bonn-Lengsdorf und Bonn-Poppelsdorf, wie gerade schon gemeldet hier, Fahrradfahrer auf der Autobahn. Die A3 Frankfurt-Oberhausen, hier steht ihr ein bisschen länger, wenn ihr in diese Richtung unterwegs seid. Zwischen 3 Köln-Heumer und Köln-Delburg haben wir 4 Kilometer Stau. Das bedeutet aber gut eine Dreiviertelstunde Zeitverlust. Dann haben wir die Radio Bonn-Rhein-Sieg-Brückenübersicht für euch. Die Kennedy-Brücke aktuell Richtung Bonner Zentrum. Hier stockt es ab großer Kreuzung Niederkasseler Straße. Gut 15 Minuten mehr einplanen. In der Gegenrichtung in der City der übliche Stop-and-Go-Verkehr ab der Thomasstraße. Gut 5 Minuten plus. Und auch auf der Adenauer Allee und am Belderberg. Gut 5 Minuten plus. Die Südbrücke hier ist in beide Richtungen freie Fahrt. Auf der B9 bis über die Reuterbrücke zur Reuterstraße und in der Gegenrichtung lockerer Stop-and-Go-Verkehr. Die Mondorfer Fähre in Mondorf steht hier noch bis zur Kirche. Auf der Grau-Rheindorfer Seite sieht sehr gut aus, nur wenige Autos hier in der Schlange. Blitze haben wir auf der A3 Richtung Köln in Höhe der Anschlussstelle Siebengebirge, in Bonn-Ramersdorf auf der Königswinterer Straße ein Blitzer-Anhänger und ein Blitzer in Wachtberg auf der L123 von Oberbachem in Richtung Berkum und zwar kurz vor der Ecke zur Umgehungsstraße. Wenn ihr jetzt noch was seht, Staus oder Blitzer, dann her damit. 0228 4007 111 ist die Nummer für euch.
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2: Einen schönen Mittwoch mit uns und mit Jennifer Lopez.
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0: So, und aktuell arbeitet der gebürtige Brite Tom Gregory an einem neuen Album und gibt mit seiner neuen Single How It Was Before schon mal so einen kleinen Vorgeschmack. Wir haben mit ihm ein bisschen gequatscht und vielleicht wisst ihr das gar nicht. Er hat ja zu Deutschland eine ganz besondere Verbindung und Liebe.
1: Ich glaube, es hilft schon, dass ich mit einer Deutschen zusammen bin, ganz ehrlich. Was ich an der deutschen Kultur mag, ist, man geht hier ehrlicher mit seinen Gefühlen um. Ich finde, in England ist das nicht ganz so. Hier in Deutschland sagen die Leute eher offen, wie sie sich fühlen. Wenn dir etwas nicht passt, dann sagst du das auch. Und das habe ich irgendwie von ihr und auch vom Leben hier gelernt. Heute akzeptiere ich viele Dinge einfach mehr. Und manchmal sagt sie dann auch einfach, komm, zieh's durch. Geh einfach mit dem Flow.
2: Just go with the flow, as we say.
0: Ja, apropos mit dem Flow gehen, machen wir jetzt auch mit Tom Gregorys neuem Song How It Was Before hier bei Radio Bonn Rhein-Sieg.

0: Unsere Sylvester Stallone Jubiläumswoche der Rocky und Rambo Star ist ja am Montag 80 geworden. Darum schauen wir diese Woche aufs Gesamtwerk.
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0: Und Sylvester Stallone musste ja erst über 70 werden, bis er seine erste Serienhauptrolle übernahm. Als Mafioso in einem Kleinstadtkaff. Sven, dein Urteil als großer Stallone-Fan?
2: Ich versuche mal so objektiv wie möglich zu sein. Tulsa King, so heißt diese neunteilige Serie, ist auf jeden Fall mal sehr launig gemacht. Und wer was für Sylvester Stallone übrig hat, so wie ich, der wird auch seinen Spaß haben. Es ist eine Mafia-Geschichte. Dwight ist ein Gangster. Er saß 25 Jahre im Knast für eine Sache, die er nicht verbrochen hat.
3: Ich habe mein Maul gehalten. 25 verdammte Jahre lang.
2: Jetzt kommt er raus und zum Dank soll er aufs Abstellgleis gestellt werden.
3: Ich erwarte eine angemessene Entschädigung.
2: Die gibt's aber nicht. Stattdessen geht's in ein Kaff namens Tulsa. Und kaum dort angekommen, fängt er an, da sein eigenes Mafia-Ding zu drehen.
3: Was für ein Laden ist das?
4: Eine Dispensary.
2: Man könnte auch sagen, ein legaler Coffeeshop.
3: Ich sag dir, wie wir das machen. Ich beschütze dich vor den Gangs.
5: Welche Gangs?
2: Ein ausrangierter New York-Mafia-Typ in einer unschuldigen Kleinstadt. Er sagt jetzt, wie es läuft. Das macht er auf eine sehr kompromisslose Weise. Das schöne Tulsa King hat immer wieder einen humorvollen Unterton.
5: Das hier ist legal.
3: Das kann riskant werden.
5: Hier war nichts riskant, bevor sie aufgetaucht sind.
2: Sylvester Stallone schlurft in seinem feinen Anzug durch die Szenerie und passt allein schon optisch nicht in dieses Kaff. Einerseits ist er Gangster durch und durch, aber er hat auch diesen weichen Kern. Im Grunde so eine typische Stallone-Rolle. Er kann gewalttätig sein, aber er ist auch fair zu den schrägen Vögeln, die er um sich schart.
3: Uns gehört die Stadt.
2: Dazu kommt noch, dass er knastbedingt die letzten 25 Jahre nichts mitbekommen hat. Also von Apps, Uber und Smartphones hat er noch nie was gehört. Daraus ergeben sich auch so ein paar nette Szenen. Tulsa King ist ein Krimi-Drama mit Augenzwinkern und Stallone macht das eher oberflächliche Drehbuch wett mit großer Spielfreude. Um ehrlich zu sein, ob ich so lange dran geblieben wäre ohne Sylvester Stallone, möglicherweise nicht.
3: Ist das ein Ernst?
0: Tulsa King läuft übrigens bei Paramount+.

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3: Mit Thorsten Adolfs. Guten Tag. Wir müssen uns wohl auf weiter steigende Ölpreise einstellen. US-Präsident Trump hat die Waffenruhe mit dem Iran für beendet erklärt. Er lässt sich aber noch eine Hintertür offen. Aus seiner Sicht seien die Bemühungen beendet. Er werde seine Unterhändler aber weiter mit dem Iran reden lassen, wenn sie es wünschen. Das sagte Trump am Rande des NATO-Gipfels in Ankara. Mark Weiß, wie ist das jetzt einzuordnen?
4: Als eine Vollkatastrophe im Führungsstil. Nein, ganz im Ernst, Trump zieht sich damit aus der Verantwortung. Er hat seine Ziele im Iran nicht erreicht und sagt jetzt, bringt alles nichts. Aber bitte, wenn ihr unbedingt wollt, dann sprecht ihr doch nochmal mit Teheran. Das sagt der Präsident, ja nicht irgendein Berater. Mit ganz viel Fantasie kann das eine Strategie sein. Möglicherweise soll Teheran jetzt Angst bekommen, weil sie Trump beleidigt haben. Es gibt aber ja noch die Chance, das wieder gut zu machen, denn die Unterhändler sind ja noch da. So könnte Trump es selbst sehen, aber ob das stimmt, weiß man nicht.
3: Auch gegen Spanien hat Trump gepoltert. Er will mit sofortiger Wirkung alle Handelsbeziehungen zu Spanien abbrechen.
4: Ja, und Spanien ist EU- und NATO-Mitglied. Trump ist sauer auf Spanien, weil die Spanier es ja nicht schaffen, die innerhalb der NATO vereinbarte Summe in die eigene Verteidigung zu stecken. Und weil Spanien Trumps Iran-Krieg kritisiert. Nun sind das alles NATO-Themen, die mit dem Handel überhaupt nichts zu tun haben. Trotzdem will Trump jetzt alle Handelsbeziehungen mit Spanien beenden. Er wolle nichts mehr mit Spanien zu tun haben. Spanien sei ein schrecklicher Partner. Und das ist kein Übersetzungsfehler. Das hat er wirklich so gesagt und einmal mehr für Fassungslosigkeit gesorgt. Denn solche Sichtweisen und Äußerungen eines US-Präsidenten, ganz ehrlich, die sind mit normalen Mustern einfach nicht mehr zu erklären.
3: Dankeschön, Marc. Und jetzt weitere Themen im Überblick. Mehrere Bundestagsabgeordnete der Grünen prüfen einen Gang vor das Bundesverfassungsgericht, um eine Abstimmung über die Krankenkassenreform noch in dieser Woche zu stoppen. Das hat Parteichef Banaschak den Zeitungen der Mediengruppe Bayern gesagt. Laut Banaschak gibt es in dem Gesetzentwurf so viele kurzfristige Änderungen, dass keine vernünftige Beratung möglich sei. Die Wahrnehmung, wie viel Geld man zur Verfügung hat, ist bei vielen Bundesbürgern offenbar verzerrt. Das hat die Hans-Böckler-Stiftung ermittelt. Obwohl finanzielle Einbußen im Schnitt schon 2024 wieder ausgeglichen worden seien, fühle sich eine Mehrheit immer noch schlechter gestellt, heißt es. Für die Untersuchung haben die Forscher die Entwicklung der Inflation und der verfügbaren Einkommen ausgewertet. Immer mehr von uns sorgen sich vor extremem Wetter, das fast jeden treffen kann. Das ist das Ergebnis einer Studie der R&V-Versicherung. 95% sind es mittlerweile. Das deckt sich mit Werten von vor 2 Jahren. Und der Grund dafür sitzt tief. Viele haben die Bilder der Flutkatastrophe an der Ahr und in der Eifel vor 5 Jahren noch vor Augen. Aber, und das ist der Haken, im Alltag rückt das Risiko für viele in den Hintergrund. Vor allem, weil wir in den letzten beiden Jahren von ganz großen Katastrophen verschont geblieben sind. Deshalb sinkt bei vielen die Bereitschaft, eigenes Geld in die Vorsorge zu stecken, also zum Beispiel in Rückstauklappen oder wasserdichte Fenster zu investieren. Sehr ausgeprägt ist der Wunsch nach Hilfe von oben. Fast 80% der Befragten wollen, dass Bund, Länder und Kommunen viel mehr in den Hochwasserschutz investieren.
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5: Mit Christoph Münch, guten Tag. Raus aus Alfter, auf nach Bad Honnef. Die Alanus Hochschule für Kunst und Gesellschaft will offenbar ihren Standort wechseln. Sie hatte im vergangenen Jahr den Campus der Internationalen Hochschule in Bad Honnef übernommen und der soll nun nach Radio Bonn-Rhein-Sieg Informationen der Alanus Hauptsitz werden. Mehr gleich in unseren Lokalnachrichten um 5:30.
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6: Viele Wolken, wenig Sonne im Wechsel heute. Frisches Wetter haben wir und nachts bleibt es auch frisch, 20 Grad ungefähr. Morgen haben wir dann mehr Sonne und es wird langsam wärmer hier bei uns wieder im Radio Bonn-Rhein-Siegland. Schauen wir noch an die Wetterstation. Niederkassel-Ranzel misst aktuell 20,9 Grad. Der Bonner Hauptbahnhof 23,2, Bonn-Bechlinghofen 20,7 Grad. 12 Uhr und 3 Minuten, Radio Bonn-Rhein-Sieg-Verkehr. Vorsicht auf der A59 Köln Richtung Bonn. In der Einfahrt Lind hat es einen Unfall gegeben. Die Unfallstelle ist noch ungesichert. Und Vorsicht auf der A565 Meckenheim-Bonn zwischen Bonn-Poppelsdorf und Bonn-Endenich. In beiden Richtungen Gefahr durch Personen auf dem Standstreifen. Dann haben wir einen langen Stau auf der A3 Frankfurt-Oberhausen, also zeitlich lang. Von den Kilometern her geht es eigentlich. Zwischen Königsforst und Köln-Delbrück haben wir nämlich 5 Kilometer. Ihr braucht hier aber gut eine Stunde länger. Die A59 Bonn-Köln zwischen Spich und Flughafen, 2 Kilometer Stau, 10 Minuten plus. Dann gibt es die exklusive Radio Bonn-Rhein-Sieg Brückenübersicht für euch. Die Kennedy-Brücke Richtung Bonner Zentrum stockt es noch ab großer Kreuzung Niederkasseler Straße, gut 10 Minuten plus. In der Gegenrichtung, in der City, der übliche Stop-and-Go-Verkehr ab der Thomasstraße in Richtung Brücke. Die Südbrücke ist in beide Richtungen noch frei. Auf der B9 bis über die Reuterbrücke zur Reuterstraße und in der Gegenrichtung hier haben wir Stop-and-Go-Verkehr. Die Mondorfer Fähre in Mondorf steht hier aktuell bis zur VR-Bank an. Auf der Grau-Rheindorfer Seite jetzt bis in die Kurve des Engländerweg. Und Blitze haben wir auch noch in Wachtberg auf der L123 von Oberbachem in Richtung Bergum und zwar kurz vor der Ecke zur Umgehungsstraße. Wenn ihr noch mehr seht, Staus oder Blitzer, gerne melden 0228 4007 111. Gute Fahrt.
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6: Jo, diese Dame hat auch ein Konzert auf dem Kunstrasen in Bonn diesen Sommer am 19. August. Hier ist sie jetzt mit This is the Life, Amy McDonald.

0: Mitte der Woche, Radio Bonn, Rhein-Sieg hier, Urlaubszeit und viele steigen in den Ferienflieger bald wieder. Und da gibt es dann Neues zu wissen demnächst. Es geht nämlich um Transparenz bei Preisen, aber auch um Schadensersatzzahlungen bei Verspätungen und Ausfällen und um Sitzplätze mit Kindern. Dieter Ebeling ist unser Korrespondent in Sachen EU und du hast dir genau angeschaut, was das bedeutet. Was also ändert sich in der Transparenz, wenn ich einen Flug buche?
1: Also wichtig ist erst einmal, was sich nicht oder kaum ändert. Denn ursprünglich sollte es ja bei Verspätungen von Flügen weniger Entschädigungsansprüche geben. Das ist jetzt vom Tisch. In Sachen Entschädigung bleibt es im Wesentlichen beim Alten. Wenn die Fluggesellschaft Verspätungen zu verantworten hat, dann sind Entschädigungen fällig, je nach Entfernung zwischen 250 und 600 Euro. Aber die Airlines müssen nicht zahlen bei randalierenden Passagieren, schlechtem Wetter, Katastrophen oder Streiks.
0: Okay, ändert sich also nicht so viel, aber es wird einfacher, Entschädigungen zu beantragen, oder?
1: Es wird ein bisschen übersichtlicher, weil es bisher oft Streit auch vor Gericht gab, ob eine Fluggesellschaft verantwortlich ist, also zahlen muss. Wie gesagt, einige Fälle sind ausgenommen und die Airlines bekommen klare Fristen gesetzt. Innerhalb von 4 Tagen nach der Reise müssen sie die Passagiere über deren Rechte informieren und Anträge auf Entschädigung müssen innerhalb von 30 Tagen bearbeitet werden. Verzögerungen sind da nicht mehr erlaubt.
0: Dann schauen wir noch auf die anderen Änderungen. Was gibt's noch?
1: Es gibt mehr Klarheit beim Gepäck. Künftig müssen im Netz die Flugpreise standardmäßig für einen Flug mit Handgepäck angezeigt werden. Gemeint ist ein Trolley. Das soll den Preisvergleich erleichtern. Trotzdem soll es aber auch möglich sein, Sonderpreise für Reisende ohne Handgepäck anzubieten. Wer als Musiker ein teures Instrument hat, der kann das weiterhin mit ins Flugzeug nehmen. Das war auch umstritten. Und eine gute Nachricht für Eltern: Die Reservierung von Sitzplätzen für die mitreisenden Kinder darf künftig nichts mehr kosten.
0: Neue Regeln für EU-Flieger und alle die, die in der EU abheben. Und noch müssen die EU-Staaten der Änderung zustimmen. Das gilt aber als Formalie. Ab dann haben die Fluggesellschaften noch 12 Monate Zeit zum Umsetzen.

0: Why, da sind wir ganz mit Shawn Mendes, fragen wir uns jeden Tag, wenn wir hier auf den Verkehr schauen. Und irgendwie sind wir auch abgeschnitten vom Rest der Welt, hier im Radio Bonn-Rhein-Sieglein, könnte man auf jeden Fall meinen. Die Bahnstrecke zwischen Troisdorf und Wiesbaden komplett gesperrt, die Nordbrücke gesperrt. Um die Verbindung zwischen der linken und rechten Rheinseite zumindest etwas zu verbessern, reagiert jetzt die Königswinterer Fähre mit einem erweiterten Angebot, das ab Freitag, also ab übermorgen gilt. Radio Bonn-Rhein-Sieg-Reporterin Katrin Urbschat, was ändert sich denn konkret?
1: Hier könnt ihr morgens schon eine halbe Stunde früher

0: früher mit der Fähre fahren. Die erste Fähre in Königswinter legt dann schon um 5.15 Uhr statt wie gewohnt um 5.45 Uhr ab. Und dieser Wunsch, der kam direkt von den Fährnutzern selber, weil die gesagt haben, hey, wir nehmen jede Unterstützung an, die wir kriegen können, solange die Bahnstrecke zwischen Troisdorf und Wiesbaden gesperrt ist. Und genau das war dann eben auch das Ziel vom Fährteam. Und deswegen können auch Fußgänger und Radfahrer mit einem gültigen VRS-Ticket die Fähre zwischen Königswinter und Mehlem kostenlos nutzen, beziehungsweise ohne zusätzlich ein Ticket kaufen zu müssen. Und damit gehört die Fähre dann auch zum Schienenersatzverkehr dazu.
1: Das also ein neues und unkompliziertes Angebot der Königswinterer Fähre gilt ab Freitag. Danke, Katrin, für die Infos.

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1: Mit Christoph Münch. Guten Tag. In New York drohte ein Wolkenkratzer einzustürzen. Nun haben die Behörden das Hochhaus in Manhattan für stabil erklärt. In dem Gebäude sei nach Notreparaturen keine Bewegung mehr festgestellt worden. Ein Mobilfunkausfall hat Australien lahmgelegt. Wegen eines Defekts im Mobilfunknetz fielen landesweit Zug- und Flugverbindungen aus. Auch der Notruf- und Bezahlsysteme waren massiv gestört. Hinweise auf eine Cyberattacke gibt es aber bislang nicht. Und jetzt das Wichtigste von hier. Die Alanus Hochschule für Kunst und Gesellschaft will offenbar ihren Standort wechseln. Nach Informationen von Radio Bonn-Rhein-Sieg will sie Alfter verlassen und nach Bad Honnef umziehen. Vor etwa 9 Monaten hatte die Alanus dort den ehemaligen Standort der EU in Bad Honnef übernommen, der internationalen Hochschule. Deren Studierende sind noch bis Ende September vor Ort. Dann wäre der Gebäudekomplex an der Mülheimer Straße in Bad Honnef frei. Nun will die Alanus Hochschule wohl komplett dorthin umziehen und ihn nicht nur als weiteren Standort nutzen, wie bislang vermutet. Wer dann wiederum den bisherigen Campus der Alanus Hochschule für Kunst und Gesellschaft in Alfter übernehmen wird, ist derzeit noch unklar. An der Alanus Hochschule sind knapp 1.400 Studierende eingeschrieben. Der Bonner CDU-Bundestagsabgeordnete Henrik Streeck ist ja auch der Drogenbeauftragte der Bundesregierung und er hatte den Drogenbericht fürs vergangene Jahr vorgestellt. Demnach sind 2150 Menschen bundesweit an Drogen gestorben, darunter sehr viele junge Menschen.
2: Das Besorgniserregende daran ist, dass jeder vierte Drogentote mittlerweile unter 30 Jahre ist und die Zahl der unter 20-Jährigen, die verstorben sind, also wirklich Jugendliche, hat sich seit 2021 fast verdoppelt.
1: Der Bonner Politiker kritisiert, dass Städte und Gemeinden zunehmend allein gelassen würden mit den Folgen des Drogenkonsums. Angebote würden verschwinden, weil die Kommunen sparen müssten. In St. Augustin-Bußdorf soll ein neues Gefahrenabwehrzentrum GAZ für den Rhein-Sieg-Kreis entstehen. Der Kreistag hat beschlossen, dass das Neubauprojekt europaweit ausgeschrieben werden soll. Gesucht wird ein Totalunternehmer, der alles übernimmt, von der Planung bis zu den Bauarbeiten. In Planung sind moderne Schulungsräume für Feuerwehr und Rettungsdienst, ein Feuerwehrübungshaus und eine Übungsanlage für den Einsatz mit Atemschutzgeräten. Dazu kommen dann noch die Kreisleitstelle, der Krisenstab und ein neues Tierseuchen-Logistikzentrum. 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
3: Mikrofon an, ist immer besser. Teils bedeckt, teils sonnig und heute etwas kühler als gestern, aber nicht täuschen lassen. Am Nachmittag soll es dann doch wieder wärmer werden und wir kommen dann vielleicht dann wieder ins Schwitzen. Nachts kühlt es runter auf 20 Grad, morgen Sonne und Temperaturanstieg. Schauen wir mal auf die Werte. Aktuell messen wir in Bad Honnef-Egidienberg 20,4 Grad, am Bonner Hauptbahnhof 24,7 Grad und in Bornheim-Widdich der Perle am Rhein 22,4 Grad. 12.33 Uhr, Radio Bonn-Rhein-Sieg-Verkehr, Vorsicht A3 Frankfurt-Oberhausen zwischen Königsforst und Köln-Mülheim. Ihr braucht ihr lange, wenn ihr durch die 7 Kilometer durchkommen wollt. Mindestens 35 plus werden gemeldet. A59 Bonn-Köln zwischen Spich und Flughafen, 2 Kilometer Stau, 10 Minuten Zeitverlust. Und weiter zwischen Rath und 3 Köln-Heumer rüber, 1 Kilometer, gut 20 Minuten plus. Dann gibt's hier die Radio Bonn-Rhein-Sieg-Brückenübersicht für euch. Die Kennedy-Brücke Richtung Bonner Zentrum stockt es ab der Kreuzung Niederkasseler-Königswinterer Straße. In der Gegenrichtung in der City stockender Verkehr ab der Thomasstraße Richtung Brücke rüber. Die Südbrücke in Richtung Bonn weiterhin frei. In Richtung Ramersdorf knubbelt es sich jetzt wieder. Auch die Zufahrten Petra-Kelly-Allee und Friedrich-Ebert-Allee werden wieder voller. Auf der B9 rüber zur Reuterstraße und in der Gegenrichtung Stop-and-Go-Verkehr. Die Mondorfer Fähre. In Mondorf steht ihr bis zur Konditorei an, auf der Grau-Rheindorfer Seite bis in die Kurve Engländerweg. Blitzer haben wir in Wachtberg auf der L123 in Richtung Berkum und einen Blitzeranhänger in Bonn-Ramersdorf auf der Königswinterer Straße. Der steht dort hartnäckig heute. Wenn ihr noch Staus oder Blitzer seht, dann meldet das 0228 4007 111. Gute Fahrt.
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3: Diesen nächsten Sonntag übrigens wieder auf dem Kunstrasen das grandiose Klassik-Picknick mit dem Beethoven-Orchester und vielen weiteren Musikern. Unter anderem wird da ja auch unsere Kollegin Jasmin Letzen einen Auftritt haben. Es wird also spannend. Vor einem Jahr beim Klassik-Picknick hat die Bonner Musikerin Daria Asmus dort unter anderem diesen Song performt. Der ist von Celeste im Original, Stop This Flame. Kommt gut durch diesen Mittwoch hier mit uns.

Großartiger Song von Celeste, eine meiner Lieblingssängerinnen. 8 Minuten nach 12:30 haben wir es. Radio Bonn, Rhein-Sieg hier. Was war das auch schon für ein Programm seit letztem Freitag? Brinks waren da, Montez, Marillion, Jovanotti gestern Abend. Hat eine riesen gute Laune-Show abgeliefert. Ich bin da noch ganz glücklich. Ach. Ja, so, und es stehen noch so viele tolle Konzerte auf dem Bonner Kunstrasen an. 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

gestört. Aber geil, das DJ-Duo ist bei uns in Bonn. Bryan Adams habt ihr gerade gehört. Kommt in die Lanxess Arena. Moby auf den Kunstrasen. 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In den 80ern, Riesenhype um das Orchestra Maneuvers in the Dark mit ihrem Synthie-Pop. So, jetzt touren sie gerade durch die Lande, machen am 14. August Halt auf dem Kunstrasen hier in Bonn. Vielleicht mit euch vor der Bühne. Also mitmachen an unserem genialen Tickettag am Freitag. Und hier sind sie, OMD mit Pandora's Box.

0: OMD, für die könnt ihr Tickets gewinnen. Am Freitag bei mir hier in der Vormittagsshow. Radio Bonn Rhein-Sieg. Ja, wir sind in der Mitte der Woche angekommen. Genauso wie in der Mitte zwischen dem Hitzehoch in Spanien und Frankreich und dem kühlen Wetter an Nord- und Ostsee und in Dänemark. Wettermann Carsten Brandt. Wir sind also auf der kühlen Seite der Wettermächte gelandet heute.
1: Ja, wir haben immer noch so ein paar Wolkenfelder und der Tag ist deswegen nicht ganz so heiß, so 29, 30 Grad. Die können es am Nachmittag dann werden. Es bleibt aber weitgehend trocken. Und in den nächsten Tagen, Susanne, da geht's mit den Temperaturen ordentlich rauf.
0: Also die Hitze kommt dann doch noch zu uns?
1: Ja, wir müssen morgen dann mit 31 Grad rechnen, wahrscheinlich Freitag 32 bis 34 Grad und 35 Grad und mehr dann am Wochenende. Viel Sonne, große Hitze. Und die Trockenheit bleibt möglicherweise 10, 12 Tage, bis der erste Regen wieder fällt, wenn er überhaupt dann kommt. Also die Modelle zeigen das nicht. Das ist schon eine außerordentliche, ungewöhnliche Situation, Susanne.
0: Ja, und jetzt vielleicht noch was Positives.
1: Ja, immerhin kann man nachts noch einigermaßen gut durchschlafen. Temperaturen liegen nachts weiterhin knapp unter der 20-Grad-Marke. Ausnahme natürlich die Bonner Innenstadt, aber auch Troisdorf, Siegburg und natürlich auch das bebaute Gebiet von St. Augustin hier nachts nur um die 20 oder sogar über 20 Grad. Aber man kann, wie gesagt, noch einigermaßen gut durchschlafen.
0: Wettermann Carsten Brandt mit den Aussichten. Dank dir.
1: Alles Gute. Tschüss.

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3: Mit Danny Hoppe, guten Tag. Vom NATO-Gipfel in Ankara sollte eigentlich ein Signal der Geschlossenheit ausgehen. Stattdessen gibt es Chaos und eine massive Eskalation. Und mittendrin mal wieder US-Präsident Trump. Über die NATO-Partner ist er sehr verärgert, wie er sagt. Mit Spanien will er den kompletten Handel einstellen und dann hat er auch noch die Feuerpause mit dem Iran für beendet erklärt. Die iranische Führung beschimpfte er als kranke Lügner und Abschaum. Malte Albrecht aus dem News-Team, seine Unterhändler will Trump zwar weiter mit dem Iran sprechen lassen, momentan stehen die Zeichen aber klar auf Konfrontation.
4: Ja, das US-Militär hat im Iran mehr als 80 Ziele bombardiert, darunter waren Luft- und Schiffsabwehrraketen und Boote der Revolutionsgarden in der Straße von Hormuz. Die Angriffe seien eine Reaktion auf iranische Attacken auf drei Tanker gewesen, heißt es. Die USA haben deswegen auch die Sanktionen auf iranisches Öl wieder in Kraft gesetzt. Als Antwort auf den Militärschlag der Amerikaner griff der Iran US-Militärstützpunkte in Bahrain und Kuwait an. An den Finanzmärkten sorgt das für Unruhe. Die Ölpreise sind um mehr als 5% gestiegen. Ein Barrel der Nordseesorte Brent kostet aktuell wieder mehr als $78.
3: Ja, beim NATO-Gipfel läuft heute der letzte Tag und Trump hat die Bühne nochmal für einen Rundumschlag genutzt.
4: Ja, er hat den Verbündeten erneut vorgeworfen, sie hätten die USA im Iran-Konflikt nicht ausreichend unterstützt. Als Reaktion wolle er den gesamten Handel mit Spanien einstellen. Das dürfte aber nicht leicht umzusetzen sein. Spanien ist Mitglied der Europäischen Union und in Handelsfragen ist weitgehend die EU-Kommission zuständig. Auch das Thema Grönland hat Trump wieder ausgepackt. Grönland müsse von den USA und nicht von Dänemark kontrolliert werden. Man brauche die Insel zum Schutz der Welt, nicht nur der Vereinigten Staaten. Die dänische Regierung hat aber direkt klar gemacht, Grönland stehe nicht zum Verkauf.
3: Danke, Malte. Und jetzt weitere Meldungen im Überblick. NRW und die Niederlande wollen beim Hochwasserschutz enger zusammenarbeiten. Unter anderem soll Flüssen durch Renaturierung und Deichrückverlegung mehr Raum gegeben werden. Außerdem soll es mehr Hochwassermeldepegel und ein gemeinsames Forschungsprogramm geben. Der Autobauer Mercedes hat im zweiten Quartal erneut weniger Autos verkauft. Insgesamt waren es rund 512.000 Pkw und Vans. Das sind 6% weniger als im Vorjahresquartal. Hauptgrund dafür ist, dass Mercedes weniger Autos in China verkauft hat. Ein deutliches Plus gab es dagegen beim Verkauf von E-Autos. Die Deutsche Bahn will in Zukunft mehr auf künstliche Intelligenz setzen, unter anderem bei der Kundenkommunikation. Hier will die Bahn 50 Millionen Euro investieren. Die neue Bahn-KI soll Kunden allgemeine und individuelle Auskünfte geben. Die Lehrerinnen und Lehrer in Deutschland werden im Schnitt immer älter und arbeiten oft in Teilzeit. Das zeigen neue Zahlen des Statistischen Bundesamts. Demnach ist jede dritte Lehrkraft inzwischen älter als 50 Jahre. Nur jede fünfte ist jünger als 35. Einen neuen Höchststand gibt es auch bei der Teilzeitquote. Sie lag im Schuljahr 2024/25 bei 44%. Das ist der höchste Wert seit Beginn der Datenerhebung. Und es gibt noch eine weitere Auffälligkeit. Wegen des Lehrermangels arbeiten immer mehr Quer- und Seiteneinsteiger an den Schulen.
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5: Mit Katrin Meyer-Sebastian. Der Rhein-Sieg-Kreis braucht ein neues GAZ, ein Gefahrenabwehrzentrum, und das soll in St. Augustin-Bußdorf entstehen. So ganz schnell wird das aber alles nichts. Das Neubauprojekt muss jetzt erstmal europaweit ausgeschrieben werden. Gesucht wird ein Totalunternehmer, der alles übernimmt, Planung und Bau komplett. Und was er alles bauen soll, das Thema gleich bei uns in den nächsten News von hier um halb.
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6: Unsere Wettermelderin Uli aus Eitorf hat mir gerade eine Nachricht geschickt. Da schreibt sie, wir haben immer noch einen sehr bedeckten Himmel an diesem Mittwoch. Es sieht sehr nach Regen aus. Es ist aber trocken und leicht windig. Aktuell an der Wetterstation in Eitorf Harmonie bei ihr. Warme, schwüle 21,4 Grad. Und Uli fühlt sich, als hätte sie gestern gesoffen. So sind die Kopfschmerzen. Und schreibt noch, hätte ich das mal gemacht. Uli, ich glaube, dann wäre es noch viel dramatischer. Erstmal gute Besserung. Danke trotzdem, dass du dir die Mühe gemacht hast und uns geschrieben hast. 13 Uhr und 4 Minuten, Radio Bonn, Rhein-Sieg-Verkehr. Wir schauen auf die A3 Frankfurt in Richtung Oberhausen. Hier stockt der Verkehr zwar immer noch zwischen Königsforst und Köln-Mühlheim, aber es beruhigt sich jetzt langsam. Hier braucht ihr gut noch 20 Minuten länger. Die A59 Bonn-Köln zwischen Spich und Flughafen, 2 Kilometer Stau, 10 Minuten plus. Die Radio Bonn-Rhein-Sieg-Brückenübersicht gibt es hier exklusiv für euch. Die Kennedy-Brücke Richtung Bonner Zentrum stockt es weiterhin ab der großen Kreuzung Niederkassler Straße. In der Gegenrichtung, in der City, stockender Verkehr ab der Thomasstraße, also beim alten Friedhof rum, in Richtung Brücke rüber. Die Südbrücke in Richtung Bonn ist frei, aber in der Ausfahrt auf die Nahum-Goldmann-Allee hat es wohl einen Unfall gegeben und hier stockt der Verkehr aktuell. In Richtung Ramersdorf rüber knubbelt es sich aus, 1 Kilometer stockend. Auf der B9 rüber zur Reuterstraße und in der Gegenrichtung haben wir Stop-and-Go-Verkehr. Auf der Mondorfer Fähre in Mondorf steht ihr bis zur Konditorei an. Auf der Grau-Rheindorfer Seite eine eher kleine Schlange. Und wenn ihr jetzt noch was seht, Staus oder Blitzer, dann meldet uns das 0228 4007 111. Könnt ihr WhatsAppen oder anrufen. Allen unterwegs eine gute Fahrt.
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6: Und wir machen ja auch unseren Verkehrsmittelcheck wegen der Nordbrückensperrung mit Benny. Geht gleich weiter. Autobahn oder Rad? Wie kommt er schneller von A nach B im Moment? Hat er ausgetestet? Gleich mehr Infos dazu.

0: Heute Morgen war ganz okay, bin ich eigentlich ganz schnell über den Rhein gekommen mit der Fähre Mondorf. Und ihr? Wie lange habt ihr denn heute zur Arbeit gebraucht? Ich höre ja immer mehr, die sagen, mit der Bahn geht's schneller als mit dem Auto. Radio Bonn, Rhein-Sieg-Reporter Benedikt Schockenhoff macht ja diese Woche den Verkehrsmittelcheck bei uns. Heute Morgen ist er seine Route von St. Augustin Zentrum bis zur Haltestelle hier Robert-Kirchhoff-Straße in Bonn-Dransdorf gefahren. Um 7 Uhr und hat wieder die Zeit gemessen.
1: Man sieht auf jeden Fall, die Bahn ist schon ordentlich voll. Die Türen gehen auf und wir versuchen uns mal reinzuquetschen. Ich habe gerade Cedric kennengelernt. Er fährt mit der 66 täglich nach Bonn. Wie hast du das denn wahrgenommen seit der Nordbrückensperrung mit dem ÖPNV?
2: Also ich habe teilweise Wege gehabt, wo ich 3 Stunden gebraucht habe insgesamt.
1: 3 Stunden? Weil die Bahn so extrem im Stau stand, oder warum?
2: Ja, also die Bahn ist dann auch komplett ausgefallen das eine Mal und dann war halt, das ist einfach extrem teilweise.
1: Ja, damit es besser wird mit den Verspätungen, hat die Stadt ja jetzt eine eigene Spur nur für die Stadtbahn auf der St. Augustiner Straße eingerichtet. Und hier merkt man, es geht wesentlich schneller. Autofahrer mit genervten Gesichtern sieht man hin und wieder, hört man auch mal ein Hupen, die Kreuzungen sind verstopft mit Autos. Hier in der 66 sind die meisten Leute recht entspannt. So, wir sind jetzt gerade auf die Kennedy-Brücke gefahren und wir sind seit knapp 20 Minuten unterwegs. Und das ist hier wirklich, also es ist schon fast lächerlich, wie viel wir schneller sind als die Autos rechts neben uns. So, einen kleinen Bahnwechsel habe ich hinter mir. 13 Minuten musste ich gerade am Bonner Hauptbahnhof warten auf die Linie 18. 42 Minuten habe ich jetzt auf dem Tacho und 3 Stationen muss ich noch fahren. Dann bin ich in Bonn-Dransdorf. Ich bin angekommen. Und wie lange hat es gedauert? Ja, so knappe 48 Minuten. Aber dazu gehört auch ungefähr 15 Minuten Umstiegszeit. Ne? Das heißt, wenn ihr eine direkte Verbindung habt, ohne Umstiege, zum Beispiel mit der 66 von St. Augustin zum Bertha-von-Suttner-Platz beispielsweise, dann ist die Bahn wirklich gerade unschlagbar.
0: Also das geht auf jeden Fall schneller als mit dem Auto. Auf der Route, die Benny gefahren ist, hat er gestern mit dem Auto fast 1 Stunde gebraucht. Morgen macht er den Test übrigens nochmal, aber dann mit einem E-Bike. Mal schauen, vielleicht toppt er das Ganze, ja? Gibt's dann morgen früh bei Walli zu hören, bei Radio Bonn-Rhein-Sieg hier. 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

0: Blessings, Calvin Harris und Clementine Douglas hier bei Radio Bonn Rhein-Sieg. Heute ist übrigens Tag des Videospiels. Ein Vergnügen, das mir komplett abgeht. Aber ich hörte, alle reden über ein Spiel, oder Hannes?
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2: Mensch, was machen sich denn alle so kirre wegen GTA 6? Mit dicken Karren rumproleten, irgendwelche dubiosen Jobs machen und danach im Puff mal guten Tag sagen? Im Ruhrgebiet ist das eine ganz normale Arbeitswoche. Ich meine, ich check schon den Reiz, ne? GTA, das steht für krasse Grafik und totale Detailverliebtheit von den Spielemachern. Mensch, was habe ich das gefeiert, als man einen Radiosender in dem Spiel auswählen konnte. Und ey, euch kann ich ja jetzt sagen, Daily Hannes läuft bei GTA 6 auf allen Frequenzen. Stimmt leider nicht, aber dann würde ich wenigstens den Hype verstehen. Aber so? Ja, du kannst dir das jetzt vorbestellen. Ey, habe ich was nicht mitbekommen? Das Spiel gibt's doch nur digital. Sind die doof, sag mal? Digital heißt, das ist unendlich da. Du kannst ja auch nicht das Internet leer gucken. Das Spiel ist wie eine Grippe im Winter. Das kriegst du eh. Ja, für mich lohnt sich das sowieso nicht. Ich cheate einfach nur unendlich viel Geld, unendlich viel Leben und zwischendurch meinen Hubschrauber. Das geht dann so eine Viertelstunde und danach ist mir langweilig. Da kann ich auch staubsaugen oder einen Keller aufräumen. Ist billiger. Und immer dran denken, beim Zocken auf die Ernährung achten, ne? Denn Augen können nicht viereckig werden, aber Bäuche rund.
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1: Mit Katrin Meyer-Sebastian. Guten Tag. In New York drohte ein Wolkenkratzer einzustürzen. Jetzt haben die Behörden das Hochhaus in Manhattan für stabil erklärt. In dem Gebäude sei nach Notreparaturen jetzt keine Bewegung mehr festgestellt worden, heißt es. Zwei Deutsche und ein weiterer Mann werden verdächtigt, Frauen beim dänischen Roskilde Rock Festival auf dem Klo gefilmt zu haben. In der Nähe sei eine Wildkamera gefunden worden, teilte die Polizei mit. Die Kamera sei in einem falschen Mauerstein versteckt gewesen. Und jetzt das Wichtigste von hier. Die Alanus Hochschule für Kunst und Gesellschaft wird ihren Standort wechseln. Sie will Alfter verlassen und nach Bad Honnef umziehen. Vor etwa 9 Monaten hatte die Alanus Hochschule dort den ehemaligen Standort der EU in Bad Honnef übernommen, der internationalen Hochschule. Deren Studierende sind noch bis Ende September vor Ort. Danach wäre der Gebäudekomplex an der Mühlhammer Straße in Bad Honnef aber frei. Jetzt will die Alanus Hochschule wohl komplett dorthin umziehen und den Standort nicht nur als weiteren Standort nutzen, wie bislang vermutet. Wer dann wiederum den bisherigen Campus der Alanus Hochschule für Kunst und Gesellschaft in Alfter übernehmen wird, ist derzeit noch unklar. An der Alanus sind aktuell knapp 1.400 Studierende eingeschrieben. Betrüger machen jetzt mehr Druck. Die Bonner Polizei warnt vor einer neuen Taktik bei Telefonbetrugsmaschen, denn die Betrüger gehen schneller vor. Noch während das Opfer am Telefon zum Beispiel mit einem falschen Polizisten oder einem falschen Bankmitarbeiter spricht, klingelt es schon an der Haustür und da steht dann ein Komplize, um Geld oder Wertsachen abzuholen und zu stehlen. Die Opfer haben so also weniger Zeit nachzudenken oder Familienmitglieder um Rat zu fragen. Die Opfer geraten in Stress und fallen häufiger auf die Betrüger herein, heißt es. Die Bonner Polizei warnt, konsequent verdächtige Gespräche zu beenden und niemals unbekannten Wertgegenstände zu überlassen. In St. Augustin-Bußdorf soll ein neues Gefahrenabwehrzentrum, ein GAZ, für den Rhein-Sieg-Kreis entstehen. Der Kreistag hat jetzt beschlossen, dass das Neubauprojekt europaweit ausgeschrieben werden soll. Gesucht wird ein Totalunternehmer, der alles übernimmt, die gesamte Planung und später alle Bauarbeiten. Erst wenn das GAZ fertig ist, übernimmt der Rhein-Sieg-Kreis. Der Neubau ist nötig, um die Gefahrenabwehr im Kreis zukunftsfähig zu machen, heißt es. Geplant sind moderne Schulungsräume für Feuerwehr und Rettungsdienst, ein Feuerwehrübungshaus und eine Übungsanlage für den Einsatz mit Atemschutzgeräten. Dazu kommen dann die Kreisleitstelle, der Krisenstab und ein neues Tierseuchenlogistikzentrum. Erstmal sind 125 Millionen Euro für den Bau eingeplant. 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
2: Man glaubt irgendwie die ganze Zeit, jetzt regnet's gleich, aber hier ist weiter alles trocken. Also heute kein so ganz doller Tag. Morgen haben wir dann aber wieder viel Sonne dabei. Dann wird's auch wieder deutlich wärmer als heute. Aktuell messen wir 24 Grad am Rottersee in Troisdorf. 22,7 sind's in der Bonner Nordstadt. 13.33 Uhr, Radio Bonn, Rhein-Sieg, Verkehr, Vorsicht auf der A565, Meckenheim-Bonn. Zwischen Bonn-Beuel und Dreieck Bonn-Nordost hat es einen Unfall gegeben. Die Unfallstelle ist ungesichert. Vorsicht, hier laufen auch Menschen über die Fahrbahn. Die A4 Köln-Aachen zwischen Dreieck Köln-Heumer und Kreuz Köln-West 9 Kilometer stockender Verkehr. Hier braucht ihr gut 20 Minuten länger. A59 Bonn-Köln zwischen Köln-Lind und Flughafen 1 Kilometer und 5 Minuten plus. Dann gibt's bei uns die Radio Bonn-Rhein-Sieg Brückenübersicht. Die Kennedy-Brücke Richtung Bonner Zentrum stockt es ab der Adelheidesstraße gut 20 Minuten plus. In der Gegenrichtung in der City staut es sich ab der Thomasstraße und über die Brücke rüber auch die Zufahrtsstraßen zum Bertha werden langsam wieder voller. Die Südbrücke ist in Richtung Bonn weiterhin frei, aber in der Ausfahrt auf die Nahum-Goldmann-Allee hatte es einen Unfall gegeben. Hier staut es sich. In Richtung Ramersdorf rüber haben wir wieder 1 Kilometer Stau und auch die Zufahrtsstraßen dahin füllen sich jetzt. Auf der B9 rüber zur Reuterstraße und in der Gegenrichtung stockender Verkehr. Mondorfer Fähre, hier steht ihr in Mondorf bis zur Konditorei hoch. Auf der Grau-Rheindorfer Seite eine eher kleine Schlange. Wenn ihr mehr seht, Staus oder Blitzer, meldet uns das 0228 4007 111. Kommt gut und sicher ans Ziel.
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Der Walli nochmal hier aus der Radio Bonn-Rhein-Sieg Morning Show. 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Wochenende ja wieder über 30 Grad. 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Ich bin Walli, bis morgen.

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0: Ich habe es ja eben schon gesagt, ich habe es nicht so mit Videospielen. Heute ist aber Tag der Videospiele und jetzt endlich ist jemand hier, der hat das voll drauf. Anthony Robbins bei mir, hi.
1: Ich kümmere mich um alle Nerds. Hi, grüß dich.
0: Du stellst auch gleich ein paar tolle Spiele vor, oder?
1: Ja, ich habe gedacht, ich nutze heute mal die 3 nach 3, also ein kleines bisschen gedulden müssen wir uns dann noch, um mit den anderen beiden Zocker-Nerds hier aus der Radio Bonn-Rhein-Sieg-Redaktion, mit dem Christoph aus den Nachrichten und dem Benny aus dem Radio Bonn-Rhein-Sieg-Team, die aktuellen Spiele, die wir so spielen, vorzustellen. Einfach, weil wir aktuell sehr viel Spaß an den jeweiligen Spielen haben und weil wir gedacht haben, Zocken ist eigentlich ein tolles Hobby, es macht so viel Spaß. Man kann über
0: Es sind Spiele immer Männer.
1: Meine zocken. Frau spielt auch. Meine Frau zockt auch.
0: Okay, also, aber weil sie einen Mann hat, der zockt.
1: Nee, die hat auch vorher schon fleißig gezockt. Also es hat nichts mit mir zu tun. Wir spielen zwar unterschiedliche Spiele, aber man guckt auch immer beim jeweils anderen zu. Und ich kann das allen nur empfehlen. Mehr zocken, es macht einfach Spaß.
0: Also wenn ihr Spaß an Videospielen habt, bei Anthony gibt's nach 3 mehr Infos dazu. Ich bin raus, ich bin Susanne Szymanowski-Wagner. Wünsche euch viel Spaß mit Anthony gleich.

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4: Mit Danny Hoppe. Guten Tag. Es gibt schlechte Nachrichten für Autofahrer. Die Ölpreise sind wieder kräftig gestiegen und es könnte noch weiter raufgehen. Der Grund ist die neue Eskalation zwischen den USA und dem Iran. Beim NATO-Gipfel in Ankara hat US-Präsident Trump zum Rundumschlag ausgeholt. Nicht nur gegen die eigenen Verbündeten, sondern vor allem auch gegen den Iran. Die Führung dort bezeichnete er als kranke Lügner und Abschaum. Walter Albrecht aus dem News-Team. Außerdem hat er klargestellt, für ihn ist die Feuerpause mit dem Iran beendet.
5: Ja, er wolle keine Einigung mit dem Iran mehr. Die Unterhändler könnten zwar weiter verhandeln, er halte das aber für reine Zeitverschwendung, sagte Trump in Ankara. Die USA hatten letzte Nacht dutzende Ziele im Iran angegriffen, nach mutmaßlich iranischen Attacken auf drei Tanker in der Straße von Hormuz. Als Antwort auf die Militärschläge der Amerikaner griff der Iran US-Militärstützpunkte in Kuwait und Bahrain an. Außerdem haben die USA ihre Sanktionen gegen iranisches Öl wieder in Kraft gesetzt. An den Märkten wächst deshalb die Sorge, dass es zu weiteren Störungen bei der Ölversorgung kommen könnte und das treibt die Preise nach oben. Am Vormittag ist der Preis für ein Barrel der Nordseesorte Brent schlagartig um mehr als 5% gestiegen auf rund $78. Zuletzt war der Ölpreis wegen der Hoffnung auf Entspannung auf den tiefsten Stand seit Beginn des Irankriegs Ende Februar gesunken. Diese Hoffnung ist mit den jüngsten Entwicklungen nun aber wieder deutlich kleiner geworden.
4: Danke, Malte. Und jetzt weitere Meldungen im Überblick.
6: Das Landgericht Berlin hat einen Palliativarzt zu einer lebenslangen Freiheitsstrafe verurteilt. Außerdem wurde eine Sicherungsverwahrung nach der Haftstrafe angeordnet. Der 41-jährige Deutsche soll insgesamt 12 Frauen und 3 Männer bei Hausbesuchen getötet haben. Um Familie und Beruf unter einen Hut zu bekommen, treten vor allem Frauen beruflich oft kürzer als Männer. So steht es im neuen Familienbericht der schwarz-grünen Landesregierung. Kinderbetreuung werde immer noch zum großen Teil von Frauen gestemmt, auch wenn sie gleich viel arbeiteten wie Männer, sagte Familienministerin Schäffer. Der Verband der Automobilindustrie sieht weiter Reformbedarf in der Autobranche, vor allem bei Kosten und Personal. Das zu leugnen sei keine Option, heißt es. In Wolfsburg findet morgen eine VW-Aufsichtsratssitzung statt. Dort soll über mögliche weitere Einschnitte beraten werden. Bis Mitte der 2030er Jahre will die Bahn rund 40 besonders wichtige Strecken grundlegend sanieren. Kern des Konzepts sind längere Vollsperrungen, um die Arbeiten nicht im laufenden Betrieb umsetzen zu müssen. Aber das Konzept wackelt und steht auf dem Prüfstand. Das hat Bahnchefin Paller jetzt eingeräumt. Auslöser sind die neuen Probleme bei der Baustelle Nürnberg-Regensburg. Es ist schon die zweite Generalsanierung, bei der es nicht so läuft wie eigentlich geplant. Schon im Frühjahr konnte die Sanierung der Strecke Hamburg-Berlin nicht planmäßig abgeschlossen werden. Deshalb weicht die Bahn schon jetzt zum Teil von ihrem Konzept ab und entwickelt für jede Strecke unterschiedliche Pläne.
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7: Mit Katrin Meyer-Sebastian. Die Alanus-Hochschule für Kunst und Gesellschaft wird ihren Hochschulbetrieb in Zukunft in Bad Honnef bündeln. Das hat die Hochschule heute bekannt gegeben. Passiert wohl aus rein wirtschaftlichen Gründen. Das heißt aber auch, Alfter steht künftig komplett ohne seine Alanus-Hochschule da. Die Hintergründe gibt's gleich in den nächsten News von hier um halb.
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8: Graue, aber trockene Angelegenheit ist das heute. Viele Wolken, wenig Sonne und kein blauer Himmel, wie wir das in den letzten Tagen gewohnt waren. Temperaturen liegen aktuell so rund um die 22, 23 Grad in der Spitze mit 22,2 in Bonn-Bechlinghofen. 23 sind es aktuell in Troisdorf am Rottersee. Morgen dann wieder ein bisschen mehr Sonne dabei, auch deutlich mehr Blau für euch dann alle wieder. Und die Temperaturen klettern dann so langsam wieder Richtung 30 Grad Marke. Vor allen Dingen das Wochenende wird sehr sommerlich. Da gehen wir teilweise hoch auf bis zu 35. Der ausführlichste Verkehrsservice für Bonn und den Rhein-Sieg-Kreis. Da starten wir mit Warnmeldungen. A562, da haben wir aktuell Richtung Bonn-Ost in der Ausfahrt Bonn-Ramersdorf Gefahr nach einem Unfall und Personen auf der Fahrbahn. Und die A565 Richtung Bonn zwischen Bonn-Beuel und dem Dreieck Bonn-Nord-Ost Gefahr durch eine ungesicherte Unfallstelle und Personen auf der Fahrbahn. Dann sind wir einmal auf der A4 Richtung Aachen unterwegs. Zwischen Dreieck Köln-Heumer und Kreuz Köln-West 6 Kilometer stockender Verkehr, Viertelstunde plus. A59 Richtung Köln zwischen Köln-Lind und Flughafen. Flughafen Köln-Bonn 2 Kilometer Stau, 5 Minuten plus. Die 59 Richtung Bonn zwischen Köln-Rath und Flughafen Köln-Bonn 1 Kilometer Stau, hier dauert es 5 Minuten länger. Und die A555 Richtung Köln zwischen Köln-Godorf und dem Kreuz Köln-Süd 2 Kilometer Stau, hier dauert es nochmal 10 Minuten länger. Dann gucken wir auf natürlich unsere Brücken, das Brücken-Update exklusiv bei Radio Bonn-Rhein-Sieg. Wir starten mit der Kennedy-Brücke Richtung Bonner Zentrum. Da stockt es aktuell ab der Adel-Heidis-Straße 20 Minuten plus und in Gegenrichtung in der City staut es sich ab der Thomasstraße und über die Brücke rüber. Auch die Zufahrtsstraßen zum Bertha werden jetzt schon wieder voller, deswegen auch da braucht ihr ein bisschen länger als gewohnt. Dann sind wir einmal auf der Südbrücke Richtung Bonn, da alles frei. Dann habt ihr gerade den Unfall von mir vermeldet bekommen Richtung Rammersdorf, aktuell auch 1 Kilometer Stau und auch die Zufahrten füllen sich so langsam noch, aber alles im, ich sag mal, gelben bis grünen Bereich. Auf der B9 rüber zur Reuterstraße und in der Gegenrichtung Stop-and-Go-Verkehr und dann sind wir in Mondorf auf der Mondorfer Fähre, da steht ihr aktuell bis zur Konditorei an, auf der Grau-Rheindorfer Seite eine eher kleine Schlange, da geht's noch relativ flüssig. Wenn ihr noch was gesehen habt, Staus, Blitzer, alles weitere, meldet's jederzeit über die 0228 4007 111. Gute und sichere Fahrt euch.
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8: Schönen Mittwoch euch. Wir gehen in Richtung Halbzeit. Jetzt eine extra 90er zum Start auf dem Weg in Richtung Feierabend. King of my Castle.

0: Das Turnier geht in die heiße Phase und deswegen ist es Zeit für ein bisschen Abkühlung. Eine Trinkpause der besonderen Art. Unser WM-Achwas des Tages.
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0: Was macht man aktuell um kurz nach 5 in der Früh? Klar, vorm Fernseher sitzen und WM gucken. In diesem Fall das Spiel Algerien gegen Jordanien. Dann ist Trinkpause, die Werbung für Mediamarkt oder Sportwetten läuft und plötzlich knallt dieser, ich sag mal, ungewöhnliche Spot rein.
2: So, geehrtes Publikum, ich habe nur 15 Sekunden, diese Spots sind arschteuer. Liebe Grüße an die FIFA, WM wird jedes Jahr besser. Diese Werbepausen, Trinkpausen auch super für die Wirtschaft, für den Sport. So, wie viel habe ich noch? Achso, ja, kauft mal bitte.
0: Der deutsche Streamer Hand of Blood dachte sich, ach, ich schalte auch mal einen Werbespot, um mal den ganzen Frust über die FIFA und diese neuen Regeln rauszulassen. Trotz der komischen Uhrzeit geht die Werbung viral. Viele feiern den Streamer für die Aktion. Ich finde, Trinkpause gut genutzt. Das Fazit von Hand of Blood zu seinem Werbespot.
3: Fünfstelligen Betrag für die Scheiße.
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1: Mit Katrin Meyer-Sebastian. Guten Tag. US-Präsident Trump hat die Feuerpause im Iran-Krieg für beendet erklärt. Beim NATO-Gipfel in Ankara bezeichnete er die iranische Führung als Lügner und Abschaum. Die USA hatten in der Nacht nach eigenen Angaben mehr als 80 Ziele im Iran attackiert. Die Deutsche Bahn will kundenfreundlicher werden, das hat Bahnchefin Palla angekündigt. Fahrgäste sollen schneller über Verspätungen oder Zugausfälle informiert werden. Am Hauptproblem der Bahn, der Pünktlichkeit, lasse sich auf die Schnelle allerdings nicht viel ändern, sagte sie. Und jetzt das Wichtigste von hier. Die Alanus Hochschule für Kunst und Gesellschaft verlässt Alfter. Sie will ihren Hochschulbetrieb in Zukunft in Bad Honnef bündeln und das soll schrittweise ab September nächsten Jahres passieren. Künftig sollen alle Studiengänge, alle Lehr-, Forschungs- und künstlerischen Aktivitäten am neuen Standort zusammengeführt, gebündelt werden, heißt es. Alfter zu verlassen sei also eine rein strategische und wirtschaftliche Entscheidung gewesen. Einen konkreten Zeitplan mit einzelnen Umzugsschritten gibt es noch nicht. Er wird erarbeitet. Der Campus in Bad Honnef ist ja schon etabliert. Hier war bislang die IU, die International University, untergebracht. Die Alanus Hochschule setzt hier künftig auf einen kompakten Campus zentral in Bad Honnef mit kurzen Wegen und Studiwohnungen direkt auf dem Gelände, sagt sie. Mehr als 3.200 Menschen wurden im vergangenen Jahr über die NRW-Flughäfen ins Ausland abgeschoben. Die allermeisten davon über Düsseldorf, 265 aber auch vom Flughafen Köln-Bonn aus. Insgesamt ist die Zahl der Abschiebungen bei uns um fast 7% gestiegen. Bundesweit lag man schon wieder auf Vor-Corona-Niveau. Das steht in einem Bericht der unabhängigen Abschiebungsbeobachtung. Sie fürchtet, dass humanitäre und menschenrechtliche Belange zunehmend in den Hintergrund rücken. Sie sieht vor allem, dass Kindeswohl gefährdet wird, etwa wenn Familien getrennt würden. In St. Augustin-Bußdorf soll ein neues Gefahrenabwehrzentrum, ein GAZ, für den Rhein-Sieg-Kreis entstehen. Der Kreistag hat beschlossen, dass das Neubauprojekt europaweit ausgeschrieben werden soll. Gesucht wird ein Totalunternehmer, der alles übernimmt, die gesamte Planung und später alle Bauarbeiten. Erst wenn das GAZ fertig ist, übernimmt dann der Rhein-Sieg-Kreis. Der Neubau ist nötig, um die Gefahrenabwehr im Kreis zukunftsfähig zu machen, heißt es. Geplant sind moderne Schulungsräume für Feuerwehr und Rettungsdienst, ein Feuerwehrübungshaus und eine Übungsanlage für den Einsatz mit Atemschutzgeräten. Verschiedene Szenarien sollen hier praktisch trainiert werden. Dazu kommt dann die Kreisleitstelle, der Krisenstab und ein neues Tierseuchen-Logistikzentrum. 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
2: Das hat für uns unser Wettermann Carsten Brandt.
3: Hallo, die nächsten Tage werden wieder deutlich wärmer, teilweise bis zu 35, 36 Grad am Wochenende.
2: Wir sind sehr gespannt, freuen uns aber auch zum Teil drauf. Ich bin mir ziemlich sicher, der ein oder andere hat den Freibadausflug schon geplant. Aktuell ein bisschen drunter, was 35 Grad angeht. Um zwar ganze 13 Grad drunter in der Bonner Nordstadt, 22 Grad und sogar unter der 20 Grad Marke sind wir aktuell auf dem Ölberg. Da haben wir gerade mal 18 stehen. Der ausführlichste Verkehrsservice für Bonn und den Rhein-Sieg-Kreis. Da starten wir rein mit Stau auf der A4 Richtung Aachen. Zwischen Dreieck Köln-Heumer und Kreuz Köln-West 7 Kilometer stockender Verkehr, Viertelstunde plus. Die A59 Richtung Köln zwischen Spich und Flughafen Köln-Bonn 2 Kilometer Stau, Viertelstunde plus. Und die A555 Richtung Köln zwischen Köln-Godorf und dem Kreuz Köln-Süd 3 Kilometer Stau. Hier dauert es aktuell 10 Minuten länger. Dann das Brückenupdate. Da sind wir auf der Kennedy-Brücke unterwegs. Da aktuell in beide Richtungen fängt es an, sich ordentlich zu stauen. Da braucht ihr ungefähr eine Viertelstunde länger, teilweise sogar bis zu 20 Minuten, wenn ihr vom Zentrum aus Richtung Beul unterwegs seid. Und auch auf den Zufahrtsstraßen geht es schon los, auf der Römerstraße und auch auf der Kölnstraße. Schon viel rot, auch auf der Bornheimer Straße beginnt es langsam mit dem Stop and Go. Also auch da ist wieder viel Geduld gefragt. Auf der B9 Richtung Bonner Zentrum auch schon einiges voll. Ihr steht ungefähr bis zur Höhe Juridikum und auf der Reuterstraße in beide Richtungen. Dauert es ungefähr 10 Minuten länger. Hier stockt es auf einen Kilometer. Wir gucken auf die Südbrücke. Richtung Bonn, alles frei. Richtung Ramersdorf, aktuell 2 Kilometer. Die ist hier stockt und staut, mindestens 10 Minuten plus. Und vor allen Dingen die Zufahrtsstraßen wieder gut gefüllt. Die Ludwig-Erhard-Allee, die Friedrich-Ebert-Allee und auch auf der Nahum-Goldmann-Allee. Viel dunkelrot, bedeutet auch da mindestens 10 bis 15 Minuten, die es länger dauern wird. Wir gucken auf die Mondorfer Fähre. Da steht ihr auf der Grau-Rheindorfer Seite. Aktuell bis in die Kurve des Engländerwegs. Und auf der Mondorfer Seite, da staut es sich hoch bis zur Apotheke. Habt ihr noch was gesehen? Staus, Blitzer, alles weitere? Meldet es einfach jederzeit über die 0228 4007 111. Gute und vor allem sichere Fahrt euch.
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2: Einen schönen Mittwoch euch allen. Kommt gut durch den Tag. A Bar Song wartet jetzt auf euch von Shabuzi.

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0: So, und das ist doch jetzt mal wieder Wetter, um sich den wirklich wichtigen Lieblingsserien zuzuwenden. Und vor allen Dingen, heute der allererste Tag ohne WM-Spiel seit gefühlt Ewigkeiten. Deswegen brauchst du Alternativen und da denkt man natürlich, ach ja, man könnte doch mal wieder was streamen. Abends auf der Couch sitzen, man macht den Fernseher an und dann geht's ja schon los, ne? Wo eigentlich? Netflix, Prime, Disney, Apple TV, Paramount Plus, wie sie alle heißen. Also muss man sich erst dafür entscheiden und dann kommt ja noch die nächste Frage. Ja, was gucken wir denn eigentlich, wenn wir einmal die Plattform haben? Serie, Film, Romanze, Thriller, Komödie. Die Studie Screens in Motion der Zeitschrift TV Spielfilm hat jetzt Zahlen dazu, die zeigen, diese Entscheidungsfindung kostet uns Lebenszeit. Wer unter 29 ist, verbringt zum Beispiel hochgerechnet fast 5 Tage im Jahr, allein damit ein Format auszuwählen. In der Gruppe der 30- bis 49-Jährigen sind es hochgerechnet fast 4 Tage. Wir haben mit Philipp Meissner gesprochen. Er ist deutscher Wirtschaftswissenschaftler, Autor und Entscheidungsexperte und er sagt, wir machen uns einfach bei der Suche nach dem passenden Film viel zu viel Druck.
1: Das Problem ist nicht die Auswahl, sondern eher der Anspruch. Bei 30.000 Titeln über verschiedene Plattformen, die es jetzt ja mittlerweile gibt, versuchen wir, die perfekte Wahl zu treffen und das fällt uns einfach extrem schwer. Auf der Suche dabei scrollen wir dann eine Dreiviertelstunde durch die Auswahl und am Ende schauen wir gar nichts.
0: Und er sagt, die Fülle an Angeboten, die macht uns eigentlich zu schaffen.
1: Unser Gehirn ist nicht gemacht für eine Auswahl von 30.000 Optionen. Wenn wir eine Speisekarte vor uns haben, vielleicht 10 Optionen haben, dann können wir gut entscheiden. Da ist einfach die Fülle der Auswahl das Problem.
0: Er hat aber auch einen Tipp für uns, wie wir uns leichter entscheiden können.
1: Wenn es jetzt darum geht, Entscheidungen über den Film oder die Serie, die man schaut, zu treffen, macht es ganz viel Sinn, nicht abends mit der Entscheidung zu beginnen, also wenn man vielleicht müde vom Tag ist, sondern vielleicht schon vorher zu entscheiden. Vielleicht über den Tag hinweg eine Liste anlegen mit 5 guten Titeln. Immer wenn man gute Tipps kriegt von Freunden, die dann da mit aufnehmen, sodass man am Ende nicht mehr vor 30.000 Optionen sitzt, sondern noch vor 5 oder 10.
0: Also, wenn ihr heute auf dem Heimweg seid, da am besten schon mal überlegen, was ihr am Abend gucken oder streamen möchtet, dann geht auch nicht so viel Lebenszeit drauf. Hier ist Radio Bonn Rhein Sieg. Ich habe die Vorauswahl für den nächsten Song für euch schon getroffen. Teddy Swims jetzt mit Mr. Know-It-All.

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3: Mit Danny Hoppe, guten Tag. In Oberbayern läuft gerade ein Großeinsatz von Polizei und Rettungsdiensten an einem Gymnasium. An der Schule in Schongau sind mehrere Menschen verletzt worden. Es deutet vieles auf eine Amoktat hin. Das hat ein Polizeisprecher vorhin gesagt. Der mutmaßliche Täter wurde festgenommen. Malte Albrecht aus dem News-Team, vieles ist noch unklar. Was weiß man denn inzwischen über den Vorfall?
4: Also was genau an der Schule passiert ist, ist noch unklar. Die Lage sei noch unübersichtlich, sagte eine Polizei. Am späten Mittag gingen jedenfalls die ersten Meldungen über einen Großeinsatz an dem Gymnasium in der oberbayerischen Kleinstadt ein. Mehr als 15 Polizeistreifen rückten an. Zum Grund des Einsatzes sagten die Beamten da noch nichts, aber die Menschen im näheren Umfeld der Schule wurden aufgerufen, das Gebiet zu meiden. Wenig später bestätigte die Polizei dann, dass es mehrere Verletzte gibt. Wie viele Menschen genau verletzt wurden und wie schwer sie verletzt sind, wird derzeit noch abgeklärt. Die Polizei geht von einer einstelligen Zahl an Verletzten aus. Bild Online berichtet, dass mehrere Opfer Stichverletzungen erlitten haben sollen. Offiziell bestätigt ist das bisher nicht. Nach ersten Erkenntnissen habe sich das Geschehen teils auf dem Schulgelände, teils im direkten Umfeld des Gymnasiums abgespielt, heißt es. Der mutmaßliche Täter war wohl zuerst geflüchtet, er konnte aber wenig später festgenommen werden.
3: Malte Albrecht mit den ersten aktuellen Infos zu einer möglichen Amoktat an einer Schule in Oberbayern. Vielen Dank. Und jetzt weitere Meldungen im Überblick. US-Präsident Trump hat beim NATO-Gipfel kräftig ausgeteilt. In Ankara attackierte er die Verbündeten, will die Handelsbeziehungen mit Spanien beenden und hat klargemacht, dass er weitere Interessen an Grönland hat. Außerdem erklärte er die Waffenruhe mit dem Iran für beendet. Mit Teheran zu verhandeln sei reine Zeitverschwendung, sagte Trump. Die Weltgesundheitsorganisation geht davon aus, dass sich die Zahl der Krebsdiagnosen bis zum Jahr 2050 weltweit fast verdoppeln könnte. Gründe seien Mängel in der Prävention. Dazu kämen klassische Risikofaktoren wie Rauchen, Alkohol, zu wenig Bewegung und Übergewicht, heißt es im neuen Krebsbericht der WHO. In Deutschland arbeiten immer mehr Lehrerinnen und Lehrer in Teilzeit, nämlich 44%. Das hat das Statistische Bundesamt mitgeteilt. Es ist demnach die höchste Teilzeitquote seit Beginn der Datenerhebung. Außerdem ist inzwischen jede dritte Lehrkraft älter als 50 Jahre. Sollten die Geschäfte auch sonntags häufiger mal öffnen dürfen, ja oder nein? In dieser Frage sind die Menschen in Deutschland ziemlich gespalten. 43% sind eher dafür, 50% sind dagegen. Das zeigt eine neue YouGov-Umfrage. Vor knapp einem Jahr hatte das Meinungsforschungsinstitut die Frage schon mal gestellt. Damals war die Ablehnung noch deutlich größer. Die Handelsverbände fordern schon länger, dass Geschäfte öfter und flexibler sonntags öffnen dürfen. Einkaufen sei auch ein Freizeiterlebnis, sagen sie. Die Gewerkschaft Verdi ist dagegen. Sie sagt, längere Öffnungszeiten ließen schon jetzt immer weniger Raum für Familie, Freunde und Ehrenamt. Der Sonntag sei der einzig verlässlich planbare freie Tag.
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5: Mit Katrin Meyer-Sebastian. Damit wir Ende 2028 wieder über die Bonner Nordbrücke fahren können, muss schnell die neue Vorlandbrücke her. Die alte kaputte muss dafür erstmal abgerissen werden und zwar möglichst bald. Und das wird sie auch. Der Auftrag ist vergeben. Ab Mitte nächster Woche wird abgerissen. Reden wir drüber in den nächsten News von hier um halb.
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6: Viel grau, ein bisschen Wind pustet durch und die Temperaturen ein bisschen gedrückter als gestern. Da bewegen wir uns in der Spitze gerade um die 22, 23 Grad. 22,2 haben wir zum Beispiel aktuell Bonn-Hoholz, 23,3 sind es aktuell in Troisdorf am Rotter See und in der Bonner Nordstadt stehen wir bei 23,2 Grad. Morgen ein bisschen freundlicher wieder, mehr Sonne dabei und die Temperaturen klettern auch weiter Stückchen nach oben. Aber Freitag und Samstag, da wird es dann wieder richtig heiß. Da gehen wir wieder über die 30er-Marke, Samstag vielleicht sogar 35. der ausführlichste Verkehrsservice für Bonn und den Rhein-Sieg-Kreis. Wir starten rein auf der A4 Richtung Aachen zwischen dem Dreieck Köln-Heumer und Kreuz Köln-West. 7 Kilometer Stau, hier dauert es aktuell eine Viertelstunde länger. Dann die A59 Richtung Köln zwischen Spich und Flughafen Köln-Bonn. 4 Kilometer stockender Verkehr, 10 Minuten plus und die Gegenrichtung zwischen Köln-Rath und Flughafen Köln-Bonn. 1 Kilometer Stau, 5 Minuten plus. A555 Richtung Köln zwischen Köln-Godorf und Kreuz Köln-Süd. 3 Kilometer Stau, hier dauert es eine Viertelstunde länger. Und dann noch das Brücken-Update. Wir gucken auf die Kennedy-Brücke von Zentrum in Richtung Beul. Stop and go ab dem alten Friedhof. Das zieht sich bis zur A59 Auffahrt Fielich mindestens 25 Minuten, die es da länger dauert. Von Beul in Richtung Zentrum ebenfalls schon stockender Verkehr. Ab Beul Fielich 20 Minuten plus sind es hier. Und es staut sich ebenfalls auf den umliegenden Straßen rund um den Bertha von Suttner Platz. Hier vor allem auf der Thomasstraße, der Bornheimer Straße, der Kölnstraße und auf der Sandkaule jeweils etwa 10 Minuten mehr. Dann schauen wir in die Bonner Südstadt. Da stockt es auf der Reuterstraße in beide Richtungen zwischen der Ecke zur B9 und den Botanischen Gärten etwa 10 Minuten plus. Die B9, die füllt sich auch. Auf dem Belderberg Richtung Zentrum steht ihr aktuell 10 Minuten länger. Und wenn ihr Richtung Südbrücke unterwegs seid, da staut es sich auf der Museumsmeile in beide Richtungen hier etwa eine Viertelstunde plus. Richtung Bonn auf der Südbrücke, da ist es frei. Richtung Ramersdorf, Stop and Go auf 1 Kilometer, 5 Minuten plus. Und auch auf den Zuwegen, also der Petra-Kelly-Allee, der Friedrich-Ebert-Allee und der Nahum-Goldmann-Allee stockt es schon etwa 10 Minuten plus sind es hier. Die Mondorfer Fähre auf der Mondorfer Seite, da steht ihr bis zur Ecke Pastor-Breuer-Straße. Da hat die Angie gerade mir eine WhatsApp geschickt und hat gesagt, es dauert hier mindestens eine halbe Stunde. Und auf der Grau-Rheindorfer Seite, da steht ihr bis in die Kurve des Engländerwegs. Blitzer aktuell keine. Habt ihr noch was gesehen, dann meldet es jederzeit über die 0228-4007-111. Sichere und vor allem gute Fahrt euch.
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6: Und der aktuellen Nummer von Olivia Dean. So easy to fall in love.

0: Hold the Line von Toto. Absoluter Klassiker. Hier ist Radio Bonn Rhein-Sieg mit Anthony Robbins und ich gebe es zu. Ich bin ein Nerd. Ich liebe es zu zocken. Und ich sage ehrlich, Spiele, die können manchmal Geschichten besser erzählen, als es Filme und Serien jemals könnten. Und genau deswegen bekommt ihr heute von mir zum Tag der Videospiele die 3 nach 3 eben im Gaming-Anstrich. Es gibt Spieletipps für euch. Falls ihr sagt, ich muss mal einsteigen mit dem Zocken oder ich will es mal ausprobieren. Ich habe mir nämlich die anderen beiden Nerds aus dem Radio Bonn Rhein-Sieg-Team geschnappt. Benedikt Schockenhoff und Christoph Münch. Benni, wir fangen einfach mal bei dir an. Grüß dich erstmal.
1: Hi, Toni.
0: Benni, was zockst du aktuell? Dein Tipp jetzt.
1: Ich habe tatsächlich gestern angefangen, Star Wars Jedi Fallen Order zu spielen. Ein Spiel, was seit 5 Jahren oder so auf meiner Liste steht. Und jetzt habe ich es endlich angefangen. Extrem geil, sich als Jedi mit Laserschwert bewaffnet von Planeten zu kämpfen und durch die Gegend zu klettern auch noch. Das gehört auch dazu. Ist ein echt richtig spaßiges Spiel, macht richtig Laune.
0: Also, Bennys Empfehlung kommt aus dem Star Wars-Universum. Christoph, was ist dein aktuelles Spiel? Was würdest du sagen, das muss man aktuell gezockt haben?
2: Also, ich spiele zurzeit relativ viel Switch 2. Empfehlen kann ich auf jeden Fall Pocopia. Das ist so eine Mischung halt mit Pokémon, Animal Crossing und Minecraft. Das ist ganz putzig, wenn die kleinen Pokémon da einziehen. Und Star Fox, das ist so eine klassische Weltraumballerei. Das geht immer relativ schnell durchgespielt, das Spiel, aber macht Laune.
0: Sehr gut. Und von mir bekommt ihr jetzt auch noch den dritten Tipp sozusagen dazu aus meinem Haus. Und zwar Tropico 6. So ein Aufbaustrategiespiel als El Presidente. Schreibt ihr die Geschichte eurer eigenen, ja man kann es wirklich Bananenrepublik nennen. Und ihr könnt halt entscheiden, bin ich ein gerechter Staatschef oder ein skrupelloser Diktator. Jede Entscheidung beeinflusst am Ende die Entwicklung eures Landes und das Leben eurer Bevölkerung. Es ist alles mit einem kleinen Augenzwinkern, viel Liebe zum Detail. Die politischen Ereignisse, die so entstehen, machen jede Partie wirklich sehr, sehr unterhaltsam. Das ist so ein richtig gute Laune-Zock. So, Gaming Talk over and out. Die 3 nach 3 bei Radio Bonn Rhein-Sieg.
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1: Mit Katrin Meyer-Sebastian. Guten Tag. Die Zahl der jährlichen Krebsdiagnosen weltweit wird sich nach Angaben der Weltgesundheitsorganisation deutlich erhöhen. Wenn nicht gehandelt werde, sei 2050 mit 35 Millionen neuen Krebspatienten pro Jahr zu rechnen. Gründe seien Mängel in der Vorsorge und die klassischen Risikofaktoren Rauchen, Alkohol, Bewegungsmangel und Übergewicht. Die Deutsche Bahn will kundenfreundlicher werden, das hat Bahnchefin Paller angekündigt. Fahrgäste sollen schneller über Verspätungen oder Zugausfälle informiert werden, auch mit Hilfe von KI. Am Hauptproblem der Bahn, der Pünktlichkeit, lasse sich auf die Schnelle allerdings nicht viel ändern. Und jetzt das Wichtigste von hier. Es geht los in Bonn. Schon ab Mitte nächster Woche geht es der linksrheinischen Vorlandbrücke an der Bonner Nordbrücke an den Kragen. Der Auftrag für den Abriss wurde erteilt, das sagte uns die Autobahn GmbH eben. Und damit können die Abbrucharbeiten schon am 15. Juli starten, also heute in einer Woche. Mitte November soll der Abriss abgeschlossen sein. 660 Meter ist diese Vorlandbrücke lang. Sie ist der Dreh- und Angelpunkt der gesamten Nordbrückensituation. Hier waren die Schäden ja deutlich größer als lange gedacht. Sie muss deshalb komplett ersetzt werden. Ist die Vorlandbrücke dann abgerissen, sind für den Neubau noch mal maximal 2 Jahre Bauzeit vorgesehen. Die Autobahn GmbH hält sich damit an den angekündigten Zeitplan, sagt sie. Die Alanus-Hochschule für Kunst und Gesellschaft verlässt Alfter. Sie will ihren Hochschulbetrieb in Zukunft in Bad Honnef bündeln und das soll schrittweise ab September nächsten Jahres passieren. Künftig sollen alle Studiengänge, alle Lehr-, Forschungs- und künstlerischen Aktivitäten am neuen Standort zusammengeführt werden. Alfter zu verlassen sei also eine rein strategische und wirtschaftliche Entscheidung gewesen. Einen konkreten Zeitplan mit einzelnen Umzugsschritten gibt es noch nicht. Der Campus in Bad Honnef ist ja schon etabliert. Hier war bislang die IU, die International University, untergebracht. Die Alanus-Hochschule setzt hier künftig auf einen kompakten Campus zentral in Bad Honnef mit kurzen Wegen und Studiwohnungen direkt auf dem Gelände, sagt sie. In Königswinter gibt es jetzt eine Refill-Offensive. Die Stadt sucht nach Geschäften, Cafés und Restaurants, die kostenloses Leitungswasser zum Auffüllen von Trinkflaschen anbieten wollen. Dafür gibt es dann als Zeichen dafür einen hellblauen Aufkleber mit einem Wassertropfen drauf, außerdem einen Eintrag auf einer bundesweiten Karte unter refilldeutschland.de. Denn Refill sei eine einfache Idee mit großer Wirkung, heißt es aus Königswinter. Jede nachgefüllte Trinkflasche schütze die Bürgerinnen und Bürger bei großer Hitze. Außerdem sei es Werbung für die teilnehmenden Unternehmen. 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
2: Das hat für uns unser Wettermann Carsten Brandt.
3: Endemia, hallo, die Trockenheit bleibt. Also 35, 36 Grad am Wochenende. Werte nachts immerhin im Augenblick noch durchschlaffreundlich. 15 bis 18 Grad nur in den dicht bebauten Gebieten 20 Grad.
2: Aktuell 23,8 Grad in der Bonner Nordstadt, 22,3 Bonn-Venusberg und 22,5 Grad in Niederkassel-Ranzel. Der ausführlichste Verkehrsservice für Bonn und den Rhein-Sieg-Kreis. A4 Richtung Aachen zwischen Dreieck Köln-Heumer und Köln-Eiffeltor. 5 Kilometer stockender Verkehr, Viertelstunde plus. Die A59 Richtung Köln zwischen Köln-Lind und Flughafen Köln-Bonn. 2 Kilometer Stau, 10 Minuten plus. Und die Gegenrichtung zwischen Köln-Rath und Flughafen Köln-Bonn. 1 Kilometer Stau, hier dauert es 5 Minuten länger. A555 Richtung Köln zwischen Köln-Godorf und dem Kreuz Köln-Süd. 3 Kilometer Stau, hier dauert es eine Viertelstunde länger. Und auf der B8 Richtung Troisdorf zwischen Lind und Troisdorf. 2 Kilometer stockender Verkehr. 10 Minuten plus. Wir gucken auf die Kennedy-Brücke. Vom Zentrum in Richtung Beuel, Stop and Go ab dem Alten Friedhof. Das zieht sich bis zur A59 Auffahrt Fiedig. 25 Minuten dauert es hier insgesamt mindestens länger. Von Beuel in Richtung Zentrum ebenfalls schon stockender Verkehr ab Beuel Fiedig. 20 Minuten plus hier. Auch auf den umliegenden Straßen rund um den Bertha staut es sich. Hier vor allem auf der Thomasstraße, der Bornheimer Straße, der Kölnstraße und auf der Sandkaule. Jeweils 10 Minuten extra. Und dann schauen wir in die Bonner Südstadt. Da stockt es auf der Reuterstraße in beide Richtungen zwischen der Ecke zur B9 und den Botanischen Gärten etwa 10 Minuten plus. Und auch die B9 füllt sich so langsam auf dem Belderberg Richtung Zentrum. Steht hier gerade etwa 15 Minuten länger. Und wenn ihr Richtung Südbrücke unterwegs seid, staut es sich auf der Museumsmeile ebenfalls nochmal 15 Minuten hier. Damit sind wir auch auf der Südbrücke Richtung Bonn. Alles frei Richtung Rammersdorf. Stop and go. 1 Kilometer. 5 Minuten plus. Und auch auf den Zuwegen. Also Petra Kelly Allee, der Friedrich-Ebert Allee und der Naum-Goldmann Allee stockt es schon hier jeweils etwa 15 Minuten plus. Wir gucken auf die Mondorfer Fähre auf der Mondorfer Seite. Da steht ihr bis zur Ecke Pastor-Breuer-Straße. Die Angie hat uns eben 30 Minuten Wartezeit gemeldet und auf der Grau-Rheindorfer Seite geht die Warteschlange aktuell bis in die Kurve des Engländerwegs. Blitzer aktuell keine. Habt ihr welche gesehen? Sagt gern Bescheid. 0228 4007 111. Gute und sichere Fahrt euch.
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2: Und im guten Alex Warren, Ordinary, auf dem Weg in Richtung Feierabend. Schön, dass ihr dabei seid. Ganz entspannt machen wir das jetzt hier, die letzten Stunden.

Der Walli nochmal hier aus der Radio Bonn Rhein-Sieg Morning Show. Heute nochmal durchschnaufen, bevor es dann ab morgen wieder sonnig und heiß wird. Wochenende ja wieder über 30 Grad. Gute Gelegenheit, morgen früh mal wieder auf den Buzzer zu drücken. 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Ich bin Walli, bis morgen.

0: 12 Kilometer von St. Augustin Zentrum bis Bonn-Dransdorf, bis zur Radio Bonn-Rhein-Sieg-Redaktion. Wir machen diese Woche den Geschwindigkeitstest in der Rush-Hour. Eine Fahrt mit dem Auto, eine mit der Stadtbahn und morgen machen wir die ganze Tour zum dritten Mal und zwar dann mit dem E-Bike. Fahrrad XXL Feld hat uns für unsere Testfahrt extra ein Bike zur Verfügung gestellt, wobei es mittlerweile so viel Auswahl gibt. Radwan Mahmud ist mal die Palette mit uns durchgegangen.
1: Also mittlerweile gibt es ja jede Art an E-Bike, sei es Kinderrad, Cargo, Lastenfahrräder, E-Falträder, E-Kompakt. Also man kann schon mittlerweile sagen, dass es genau dieselbe Auswahl an E-Bikes gibt wie an Biorädern. Und gerade wenn ich jetzt sage, ich will damit auch täglich mal zur Arbeit fahren und das Fahrrad bzw. das Auto auch mal stehen lassen, ist so ein E-Trekkingrad natürlich auch immer eine gute Alternative.
0: Und wir haben uns dann ein Trekkingrad ausgesucht und die Entfernung von 12 Kilometern, die ist sowieso schon lange kein Problem mehr.
1: Ja, definitiv. Also man kann schon sagen, die meisten Hersteller fangen ab 400 Wattstunden an und gehen bis 800 Wattstunden. Aber ich sag mal, so eine durchschnittliche Batterie mit 600 Wattstunden hat eine ungefähre Reichweite von 80 Kilometern. Das kann man natürlich nie genau sagen, weil es von Gegenwind, Eigengewicht, was für eine Steigung fahre ich, unter welcher Unterstützungsstufe. Also da sind schon viele Faktoren, die die Reichweite nachher beeinflussen, aber ein realistischer Durchschnittswert bei einer 600er Batterie 80 bis 90 Kilometer.
0: Damit ist unser Radio Bonn-Rhein-Sieg-Reporter Benedikt Schockenhoff also mit einem 1A-E-Bike ausgestattet. Wir sind uns alle ziemlich sicher, dass er die Strecke viel schneller zurücklegen wird, als das mit dem Auto war. Wie viele Minuten kann er rausholen? Wie viel Zeitersparnis ist möglich? Sein Test mit der Stadtbahn, den gibt's gleich nochmal bei mir. Hier in ungefähr einer guten Stunde um 4:15 bei Radio Bonn-Rhein-Sieg. Schön, dass ihr dabei seid. Schönen Mittwoch.

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3: Mit Danny Hoppe, guten Tag. An einem Gymnasium im oberbayerischen Schongau hat es möglicherweise eine Amoktat gegeben. Es deute inzwischen einiges darauf hin. Das hat die Polizei am Nachmittag mitgeteilt. Mindestens 2 Mädchen wurden bei dem Vorfall schwer verletzt. Ob sie in Lebensgefahr schweben, ist noch unklar. Möglicherweise gibt es auch noch mehr Verletzte. Insgesamt ist die Lage noch unübersichtlich. Viele Fragen sind noch offen. Malte Albrecht aus dem News-Team bestätigt ist allerdings, dass der mutmaßliche Täter festgenommen wurde. Inzwischen gibt es auch erste Infos zu ihm.
4: Ja genau, nach Angaben der Polizei ist er 16 Jahre alt. Ob er ein Schüler des Gymnasiums ist, ist aber noch nicht bekannt. Auch was die Tatwaffe und den genauen Ablauf angeht, halten sich die Ermittler bisher bedeckt. Bild Online schreibt, dass die Opfer Stichverletzungen erlitten haben sollen, aber das ist, wie gesagt, offiziell noch nicht bestätigt. Laut dem Bericht soll sich das Geschehen zum Teil auf dem Schulgelände, zum Teil im direkten Umfeld des Gymnasiums abgespielt haben. Passiert ist das Ganze jedenfalls am späten Mittag, also während des laufenden Schulbetriebs. Die Polizei rückte mit mehr als 15 Streifenwagen an und rief die Menschen auf, das Gebiet zu meiden. Auch mehrere Rettungshubschrauber des ADAC wurden angefordert. Der mutmaßliche Täter war wohl zuerst geflüchtet, konnte dann aber wenig später festgenommen werden. Die genauen Hintergründe der Tat sind noch unklar.
3: Danke, Malte. Und jetzt weitere Meldungen im Überblick. Beim NATO-Gipfel in Ankara hat US-Präsident Trump weitere Angriffe auf den Iran angekündigt. Man werde sie in der Nacht richtig hart treffen. Der Iran verletze das Abkommen jeden Tag, sagte Trump. Schon vorher hatte er gesagt, dass die Waffenruhe mit dem Iran aus seiner Sicht beendet sei. Die Vereinbarkeit von Familie und Beruf bleibt vor allem für Frauen eine zentrale Herausforderung. So steht es im neuen Familienbericht der NRW-Landesregierung. Demnach stemmen Frauen weiterhin den größten Teil der Care-Arbeit. Gewarnt wird in dem Bericht auch, dass das Armutsrisiko für Alleinerziehende, kinderreiche Familien und Familien mit Zuwanderungsgeschichte gestiegen sei. Seit mehr als einem Monat ist die Bonner Nordbrücke gesperrt. In der nächsten Woche Mittwoch sollen dort die Abbrucharbeiten beginnen. Das hat Bundesverkehrsminister Schnieder mitgeteilt. Konkret geht es dabei um die Vorlandbrücke, die auf der linken Rheinseite auf die Nordbrücke zuführt. Laut Schnieder soll außerdem noch in diesem Jahr der Auftrag für den Ersatzneubau vergeben werden. Ein Blitzer in Solingen sorgt im Netz momentan für viel Spott. Das Video, das millionenfach geklickt wurde, zeigt eine mobile Radarfalle, aufgestellt in einer Einbahnstraße, allerdings entgegen der Fahrtrichtung. In Kommentaren hieß es, die Stadt Solingen sei zu dumm, einen Blitzer aufzustellen. Jetzt wehrt sich die Stadtverwaltung, der Blitzer stehe dort ganz bewusst. Die Straße sei wegen einer Baustelle vorübergehend in eine Einbahnstraße verwandelt worden. Viele Autofahrer hätten das aber ignoriert und seien trotzdem in falscher Richtung durch die Straße gefahren. Dadurch habe es mehrere gefährliche Situationen gegeben. Und deshalb habe man den Blitzer dort aufgestellt, um Falschfahrer zu überführen. Es handele sich also weder um einen Schildbürgerstreich noch um Staatsversagen, heißt es.
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5: Mit Katrin Meyer-Sebastian. Die Alanus Hochschule für Kunst und Gesellschaft wird ihren Hochschulbetrieb in Zukunft in Bad Honnef bündeln. Das hat die Hochschule heute bekannt gegeben. Das passiert wohl aus rein wirtschaftlichen Gründen. Heißt aber gleichzeitig, Alfter steht künftig ohne Alanus Hochschule da. Das ist eins der Themen gleich in den nächsten News bei uns um 9:30.
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6: Man mag es kaum glauben, aber es ist doch tatsächlich ein ganz kleines bisschen blau gerade hier in Bonn-Dransdorf zu erahnen. Da reißen so ein ganz kleines bisschen die Wolken auf. Ob das jetzt langanhaltend ist, laut unserem Wettermann Carsten Brandt wahrscheinlich eher nicht. Sonne gibt es dann morgen wieder, dann auch die Temperaturen wieder rund um die 30 Grad Marke. Aktuell bewegen wir uns so bei rund um die 23 Grad, zum Beispiel im Bonner Hartberg. Ein bisschen drunter sind wir mit 22,3 in Niederkassel-Ranzel. Richtung Wochenende, da wird es wieder sommerlich heiß, teilweise über 35 Grad. Der ausführlichste Verkehrsservice für Bonn und den Rhein-Sieg-Kreis. Da starten wir rein mit der A4 Richtung Aachen. Zwischen Kreuzköln-Ost und Kreuzköln-Süd 6 Kilometer stockender Verkehr, 20 Minuten plus. A59 Richtung Köln zwischen Spich und Flughafen Köln-Bonn 2 Kilometer Stau, 10 Minuten plus. Und die Gegenrichtung zwischen Dreieck Köln-Heumer und Köln-Wahn 2 Kilometer stockender Verkehr, 10 Minuten plus. A61 Richtung Mönchengladbach zwischen Weilerswist und Erftstadt 1 Kilometer Stau, 5 Minuten on top. Und die A555 Richtung Köln zwischen Köln-Godorf und dem Kreuz Köln Süd, 3 Kilometer Stau, Viertelstunde on top. B8 in beide Richtungen, zwischen Spich und Troisdorf, 2 Kilometer stockender Verkehr, 10 Minuten plus. Und dann das Brückenupdate, da sind wir bei der Kennedy-Brücke von Zentrum in Richtung Beul. Stop and go ab dem alten Friedhof. Das zieht sich bis zur A59 Auffahrt Fielich. 25 Minuten dauert es hier länger. Und von Beul in Richtung Zentrum ebenfalls schon stockender Verkehr ab Beul-Fielich. 25 Minuten plus auch hier. Auch auf den umliegenden Straßen rund um den Bertha-von-Suttner-Platz staut es sich. Hier vor allem auf der Thomasstraße, der Bornheimer Straße, der Köln Straße und auf der Sandkaule bis hoch zur Römerstraße. Jeweils etwa 10 Minuten, die da dazukommen. Und dann schauen wir in die Bonner Südstadt. Da stockt es auf der Reuterstraße in beide Richtungen zwischen der Ecke zur B9 und den Botanischen Gärten 10 Minuten plus. Die B9 auch schon gut gefüllt. Auf dem Belderberg Richtung Zentrum steht ihr gerade etwa 20 Minuten länger. Und wenn ihr Richtung Südbrücke unterwegs seid, da staut es sich auf der Museumsmeile 10 Minuten plus. Sind's hier. Die Südbrücke Richtung Bonn, alles frei, Richtung Rammersdorf, Stop and Go. Auf 1 Kilometer, 5 Minuten plus und auch auf den Zuwegen, also der Petra-Kelly-Allee, der Friedrich-Ebert-Allee und der Naum-Goldmann-Allee, stockt es schon hier jeweils etwa 15 Minuten, braucht ihr da mehr. Mondorfer Fähre, auf der Mondorfer Seite steht ihr bis zur Ecke Pastor-Breuer-Straße, auf der Grau-Rheindorfer Seite, da geht die Warteschlange gerade bis in die Kurve des Engländerwegs. Blitzer keine, habt ihr welche gesehen? Dann sagt Bescheid, 0228 4007 111. Gute und sichere Fahrt euch.
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6: Und Lady Gaga auch mit am Start. The Dead Dance für euren Mittwochfeierabend.

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1: WhatsApp funktioniert über Telefonnummern. So war es immer 17 Jahre lang bis jetzt.
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1: Denn ab sofort können wir uns Benutzernamen reservieren, über die wir uns dann gegenseitig finden. Onlinerin Lara Schamboli ist bei mir.
3: Hallöchen.
1: Wie genau funktioniert das?
3: Also erstmal dieses bisherige Prinzip. Ich muss deine Nummer haben, dann kann ich dir bei WhatsApp schreiben. Das bleibt. Allerdings soll die neue, die Benutzernamenfunktion, mehr Sicherheit zusätzlich mitbringen. Also ich habe meinen bestehenden WhatsApp-Account, kann mir aber jetzt zusätzlich einen Namen geben. Ich zum Beispiel Larifari 123 oder du Anthony der King 34, irgendwie sowas. Und in Zukunft können andere Nutzer, die dir schreiben wollen, dich über diesen Namen finden.
1: Das hat den Vorteil, dass ich eben nicht jedem meine Nummer geben muss.
3: Genau das, und das funktioniert auch andersrum. Wenn ich jemandem schreibe, sieht derjenige meinen Nutzernamen und nicht meine Nummer. Das heißt, es bleibt alles irgendwie so ein bisschen privater und auch in Gruppen hat also nicht jeder, den ich vielleicht gar nicht kenne, direkt meine Nummer.
1: Also alle, die das neue Update haben, ihr könnt unter Einstellungen Benutzernamen auswählen und euch einen Namen aussuchen. Tricky dabei ist allerdings, den passenden, einzigartigen Namen zu finden. Ich meine, immerhin gibt es über 3 Milliarden Menschen, ja, die WhatsApp regelmäßig nutzen und der Name darf auch bei Instagram und Facebook noch nicht vergeben sein.
3: Und genau das, finde ich, ist der große Nachteil. WhatsApp und die anderen Meta-Apps, also Facebook und Instagram zum Beispiel, die bekommen mit diesem neuen Update quasi eine Cross-Funktion. Also mit dem Nutzernamen kann man sich auch zwischen den Apps schreiben. Ich schreibe dir über mein WhatsApp an dein Instagram mittels dieses Namens. Finde ich persönlich nicht so dolle.
1: Also mal schauen, wie das funktioniert, wie man das dann auch nutzt, wenn diese Funktion eingeführt wird. Das soll laut Meta im Laufe des Jahres noch passieren. Eure Nutzernamen könnt ihr euch aber jetzt auf jeden Fall schon sichern.
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0: 16.21 Uhr ist es. Und wenn ich jetzt gerade auf die Bonner Verkehrslage schaue, alles rot, Stau soweit das Auge reicht, vor allen Dingen wieder in der Bonner City. Berufsverkehr, der ein oder andere muss zum Termin, die Pendler sind unterwegs. Ich habe vollstes Verständnis für jeden, der sich da denkt, boah, jetzt noch ins Auto setzen, um dann in der Bonner City zu bummeln. Da habe ich einfach gerade nicht so viel Lust drauf. Und ich glaube, das geht vielen von uns so. Genau deswegen fordert der Einzelhandelsverband für Bonn jetzt, lasst uns doch sonntags die Geschäfte aufmachen. Da sind nämlich keine Pendler unterwegs und Berufsfahrer. Da können wir entspannter in die Stadt fahren, um shoppen zu gehen. Aber ist das eine gute Idee?
1: Also ich finde die Idee grundsätzlich gut. Man muss natürlich bedenken, dass dann auch die Verkäuferinnen arbeiten müssen. Aber grundsätzlich finde ich es gut.
0: Ja, an die habe auch ich zuerst gedacht, an die armen Menschen, die dann eben auch sonntags arbeiten müssen. Mehr dazu gibt's gleich hier bei mir bei Radio Bonn-Rhein-Sieg um 17:45 Uhr. Einen schönen Mittwoch euch.

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1: Mit Katrin Meyer-Sebastian. Guten Tag. Bei den Lehrerinnen und Lehrern in Deutschland mangelt es am Nachwuchs. Zahlen des Statistischen Bundesamtes zeigen, mehr als jede dritte Lehrkraft ist über 50. Außerdem arbeitet fast die Hälfte der Lehrerinnen und Lehrer in Teilzeit, mehr als in anderen Berufen. Die Zahl der jährlichen Krebsdiagnosen weltweit wird sich nach Angaben der Weltgesundheitsorganisation deutlich erhöhen. Wenn nicht gehandelt werde, sei 2050 mit 35 Millionen neuen Krebspatienten pro Jahr zu rechnen. Gründe seien Mängel in der Vorsorge und die klassischen Risikofaktoren Rauchen, Alkohol, Bewegungsmangel und Übergewicht. Und jetzt das Wichtigste von hier. Der Zuschlag ist erteilt. Schon ab kommender Woche Mittwoch starten die Abrissarbeiten an der Vorlandbrücke zur Bonner Nordbrücke auf der linken Rheinseite. Das berichtet die Autobahn GmbH. Erstmal geht es um Vorarbeiten. Ab Anfang August und bis Mitte November wird die marode Vorlandbrücke dann in einzelnen Blöcken abgetragen. Wer sie neu bauen soll, steht noch nicht fest. Der Auftrag dafür soll aber auch noch in diesem Jahr vergeben werden. Bis Ende 2028 soll der Verkehr über die neue Vorlandbrücke und damit auch über die eigentliche Nordbrücke ja wieder fließen. Man sei im Zeitplan und setze auf Tempo, sagte Bundesverkehrsminister Schnieder, damit diese wichtige Verkehrsader so schnell wie möglich wiederhergestellt werde.
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1: Die Alanus-Hochschule Alfter wird es bald nicht mehr geben. Sie zieht um, will den Hochschulbetrieb künftig in Bad Honnef bündeln. Auf dem Gelände des bisherigen internationalen University Campus ist da ein kompletter, kompakter Campus für Studierende, Lehrende und Mitarbeiter geplant. Umgezogen wird schrittweise und zwar ab September 27. Am Abend kommt die nächste Baustelle auf uns zu. An der A562 muss in Fahrtrichtung Königswinter bzw. Köln die Ausfahrt Ramersdorf dicht gemacht werden. Los geht es heute Abend um 21 Uhr. Erst nächste Woche Mittwoch wird sie abends wieder geöffnet. Die Südbrücke und die A562 selber bleiben aber befahrbar. Am Abend lost der Fußballverband Mittelrhein die ersten Runden des Bitburger Pokals der Herren und des Schebenspokals der Damen aus. Bei den Herren treten auch dieses Jahr wieder 64 Mannschaften von der dritten Liga bis zur Kreisliga C an. Die erste Runde wird vor Meisterschaftsbeginn am 22. und 23. August ausgespielt. Die Pokalsaison der Damen startet Anfang September mit einer Playoff-Runde. Im Oktober warten dann direkt die Achtelfinalspiele. Die Auslosung wird ab 19 Uhr im Livestream des FVM auf Facebook übertragen. 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
2: Das gibt's von unserem Wettermann Carsten Brandt.
3: Anthony, hallo, die Trockenheit bleibt. Also 35, 36 Grad am Wochenende. Werte nachts immerhin im Augenblick noch durchschlaffreundlich. 15 bis 18 Grad nur in den dicht bebauten Gebieten 20 Grad.
2: Aktuell 23,5 Grad habe ich hier stehen. In Wachtberg-Niederbach im 24,2 sind's in der Bonner Nordstadt. Der ausführlichste Verkehrsservice für Bonn und den Rhein-Sieg-Kreis. A4 Richtung Aachen zwischen Kreuzköln-Ost und Kreuzköln-Süd. 7 Kilometer stockender Verkehr, halbe Stunde plus. Dann die A59 Richtung Köln. Zwischen Spich und Flughafen Köln-Bonn 4 Kilometer Stau, 20 Minuten plus. Und in Gegenrichtung zwischen Köln-Rath und Köln-Wahn 2 Kilometer stockender Verkehr, 10 Minuten plus. A61 Richtung Mönchengladbach zwischen Weilerswist und Erftstadt. 3 Kilometer Stau, hier dauert es 10 Minuten länger. Und die A555 Richtung Köln zwischen Köln-Godorf und Kreuzköln-Süd. 3 Kilometer Stau, 20 Minuten plus sind hier. Auf der B8 in beide Richtungen zwischen Spich und Troisdorf 2 Kilometer stockender Verkehr, 10 Minuten plus. Und außerdem meldet uns Hörerin Elfi Stau auf der L158 Richtung Meckenheim. Da staut und stockt es gerade ziemlich stark zwischen Pech und Meckenheim. Brückenupdate vom Zentrum in Richtung Beul auf der Kennedy-Brücke. Stop and go ab dem alten Friedhof, das zieht sich bis zur A59, dauert ungefähr 40 Minuten länger. Danke an Dirk für das Update. Und von Beul in Richtung Zentrum ebenfalls schon stockender Verkehr, ab Beul-Fielig mindestens 40 Minuten plus auch hier. Auch auf den umliegenden Straßen rund um den Bertha von Suttner staut es sich hier vor allem auf der Thomasstraße, der Bornheimer Straße, der Kölnstraße und auf der Sandkaule jeweils bis hoch zur Kaiser-Karl-Ring 10 bis 15 Minuten plus sind es hier. Dann schauen wir in die Bonner Südstadt, da stockt es auf der Reuterstraße in beide Richtungen zwischen der Ecke zur B9 und den Botanischen Gärten 10 Minuten plus. Die B9 auch schon gut gefüllt, auf dem Belderberg Richtung Zentrum steht ihr gerade etwa 20 Minuten länger und wenn ihr Richtung Südbrücke unterwegs seid, da staut es sich wie immer auf der Museumsmeile Viertelstunde plus hier. Damit sind wir auch auf der Südbrücke, Richtung Bonn frei, Richtung Ramersdorf, Stop and Go auf 1 Kilometer, 5 Minuten plus und auch die Zuwege sind schon gut gefüllt. Gerade die Petra-Kelly-Allee und die Friedrich-Ebert-Allee sind da am stärksten betroffen, etwa 15 Minuten plus. Auf der Mondorfer Fähre, da steht ihr auf der Mondorfer Seite, bis zur Ecke Pastor-Breuer-Straße und auf der Grau-Rheindorfer Seite, da geht die Warteschlange gerade bis in die Kurve des Engländerwegs. Nach wie vor keine Blitzer, habt ihr welche gesehen, sagt gern Bescheid. 0228 4007 111. Gute und vor allem sichere Fahrt.
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2: Und im Extra 90er Nightcrawlers. Push.

0: war die neue der Toten Hosen, nur nach vorn. Und dann wartet jetzt schon die nächste neue Nummer auf euch. Und die gibt's von Michael Patrick Kelly zusammen mit Gentleman. Die haben sich beim Format Sing Mein Song vor 9 Jahren auf Fox kennengelernt und jetzt haben die zwei eine gemeinsame weitere Single rausgebracht mit Wildfire. Am Freitag hatten wir die beiden im Interview und haben mit ihnen über ihre Liebe zur Musik gesprochen.
1: Also ich finde Song schreiben und dann aber live performen, das sind die schönsten Momente unseres Berufs, weil du fühlst dich ein bisschen wie so ein Empfänger, da kommt was und du bist sozusagen der, der es manifestiert, ja. Das ist so der Songwriting-Moment. Und dann gibt es diesen Moment, wo du es mit tausenden von Menschen performst und die performen ja auch für dich. Also wenn wir auf der Bühne stehen, ist die Show,
2: das
1: die
2: Schönste
1: wir uns...
2: am Musik machen und diese oder? Interviews immer, boah.
0: Ja gut, wenn sie keine Bock mehr haben auf Interviews, völlig okay, dann spielen wir doch direkt den Song. Also jetzt hier für euch neu auf der Radio Bonnie Rhein Sieg Playlist Michael Patrick Kelly und Gentleman Wildfire.

0: Was ist im Bonner Verkehrschaos der schnellste Weg zur Arbeit und nach Hause? Mit dem Auto, der Bahn oder doch dem Rad? Viele von euch testen das gerade ja noch aus und unser Radio Bonn Rhein-Sieg-Reporter Benedikt Schockenhoff hat diesen Test auch gemacht. Immer morgens ist er von St. Augustin Zentrum aus bis zu uns auf den Radio Bonn Rhein-Sieg-Parkplatz in Bonn-Dransdorf gefahren. Mit dem Auto hat er fast eine Stunde gebraucht für diese Strecke. Und wie schnell geht das aber mit der Bahn? Das war heute das Ziel für unseren Benni.
1: Man sieht auf jeden Fall, die Bahn ist schon ordentlich voll. Die Türen gehen auf und wir versuchen uns mal reinzuquetschen. Ich habe gerade Cedric kennengelernt. Er fährt mit der 66 täglich nach Bonn. Wie hast du das denn wahrgenommen seit der Nordbrückensperrung mit dem ÖPNV?
2: Also ich habe teilweise Wege gehabt, wo ich 3 Stunden gebraucht habe insgesamt.
1: 3 Stunden? Weil die Bahn so extrem im Stau stand oder warum?
2: Ja, also die Bahn ist dann auch komplett ausgefallen das eine Mal und dann war halt, das ist einfach extrem teilweise.
1: Ja, damit es besser wird mit den Verspätungen, hat die Stadt ja jetzt eine eigene Spur nur für die Stadtbahn auf der St. Augustiner Straße eingerichtet. Und hier merkt man, es geht wesentlich schneller. Autofahrer mit genervten Gesichtern sieht man hin und wieder, hört man auch mal ein Hupen. Die Kreuzungen sind verstopft mit Autos. Hier in der 66 sind die meisten Leute recht entspannt. So, wir sind jetzt gerade auf die Kennedy-Brücke gefahren und wir sind seit knapp 20 Minuten unterwegs. Und das ist hier wirklich, also es ist schon fast lächerlich, wie viel wir schneller sind als die Autos rechts neben uns. So, einen kleinen Bahnwechsel habe ich hinter mir. 13 Minuten musste ich gerade am Bonner Hauptbahnhof warten auf die Linie 18. 42 Minuten habe ich jetzt auf dem Tacho und 3 Stationen muss ich noch fahren. Dann bin ich in Bonn-Dransdorf. Ich bin angekommen. Und wie lange hat es gedauert? Ja, so knappe 48 Minuten. Aber dazu gehört auch ungefähr 15 Minuten Umstiegszeit. Ne? Das heißt, wenn ihr eine direkte Verbindung habt, ohne Umstiege, zum Beispiel mit der 66 von St. Augustin zum Bertha-von-Suttner-Platz beispielsweise, dann ist die Bahn wirklich gerade unschlagbar.
0: Morgen gibt es dann Test Nummer 3 mit dem E-Bike. Mal schauen, ob das vielleicht sogar nochmal die Bahnzeit toppen kann. Das hört ihr morgen früh beim Walli hier bei Radio Bonn-Rhein-Sieg.

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1: Mit Danny Hoppe. Guten Tag. Zum ersten Mal seit 11 Jahren hat das Land NRW wieder einmal einen Familienbericht vorgelegt. Untersucht wurde dafür, wie es den Familien bei uns geht und mit welchen Problemen sie zu kämpfen haben. Zum Beispiel bei der Betreuung der Kinder, den steigenden Kosten oder der Suche nach passendem Wohnraum. Das Fazit des Berichts: Die meisten Familien sind zwar zufrieden mit ihrem Leben, gleichzeitig bleibt es für viele aber weiter schwierig, Familie und Beruf unter einen Hut zu bekommen. Vor allem Frauen sind hier stark belastet. Jandi berichtet aus dem Landtagsstudio Düsseldorf.
2: 2,5 Millionen Familien leben in NRW. Der Bericht zeigt, Familien organisieren ihren Alltag heute oft bis ins Detail. Sie sind mit anderen Worten organisatorisch auf Kante genäht. Fällt dann die Kinderbetreuung aus oder kommt eine andere Belastung wie Krankheit dazu, gerät das ganze System schnell ins Wanken. Die Autorin des Berichts, Professorin Kuger, sagte mir aber auch, viele kommen nach eigener Einschätzung gut durch den Alltag, trotz Krisen, steigender Kosten und wirtschaftlicher Unsicherheit.
3: Familien scheinen aber durchaus sehr kreativ und lösungsorientiert zu sein, den Alltag gut zu bewältigen.
2: Besonders deutlich bleiben die Unterschiede zwischen den Geschlechtern. Väter arbeiten im Schnitt 39 Stunden pro Woche, Mütter dagegen 27 Stunden und sie übernehmen nach wie vor den Großteil der Kinderbetreuung. Die Wissenschaftler empfehlen deshalb vor allem eine verlässlichere Kinderbetreuung, leichter zugängliche Familienleistungen und mehr Unterstützung bei gesundheitlichen und sozialen Belastungen.
1: Und jetzt weitere Meldungen im Überblick.
4: Trotz der Attacken von US-Präsident Trump hat NATO-Generalsekretär Rutte das Gipfeltreffen in Ankara als Erfolg bezeichnet. Das Bündnis sei stärker als je zuvor. Trump hatte die NATO-Verbündeten vorher allerdings scharf kritisiert. Dazu hatte er angekündigt, dass er alle Handelsbeziehungen mit Spanien beenden wolle und dass er auch weiter Interesse an Grönland habe. Nach der möglichen Amoktat in einem oberbayerischen Gymnasium sind die beiden schwer verletzten 13-jährigen Mädchen außer Lebensgefahr. Das hat die Polizei in Schongau mitgeteilt. Der festgenommene 16-Jährige soll mit einem Messer und einer Schusswaffe bewaffnet gewesen sein. Das sagte Bayerns Innenminister Herrmann. Laut Polizei könnte es sich auch um eine Beziehungstat handeln. Die Deutsche Bahn will in Zukunft mehr auf künstliche Intelligenz setzen, unter anderem bei der Kundenkommunikation. Hier will die Bahn 50 Millionen Euro investieren. Die neue Bahn KI soll Kunden allgemeine und individuelle Auskünfte geben.
1: Gut, dass das nicht während eines Spiels passiert ist. Im Bremer Weserstadion ist am Nachmittag an einer Tribüne eine Betonstütze zerbrochen. Das hat der Fußball-Bundesligist vorhin bestätigt. Verletzt wurde demnach niemand und auch für die weiteren Tribünenteile bestehe keine Einsturzgefahr. Passiert ist das Ganze während Modernisierungsarbeiten im Stadion. In einem Teil des VIP-Bereichs sollten eigentlich Fensterscheiben entfernt werden. Dabei sei aus Versehen eine tragende Säule beschädigt worden, heißt es vom Verein. Man hoffe, dass man die Tribüne so schnell wie möglich wieder herrichten könne. Ein bisschen Zeit bleibt noch. Erst am 15. August plant Werder ein Testspiel im Weserstadion.
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5: Mit Katrin Meyer-Sebastian. Es muss schnell gehen an der Bonner Nordbrücke und es geht jetzt auch schnell. Schon ab nächster Woche Mittwoch geht es los mit dem Abriss der maroden Vorlandbrücke auf der linken Rheinseite. Bis Mitte November soll sie dann schon verschwunden sein und noch in diesem Jahr soll der Auftrag für ihren Neubau vergeben werden. Hören wir uns alles an in den nächsten News von hier um 9:30.
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6: Ist eigentlich ganz gutes Brückenabrisswetter. Nicht zu heiß, es regnet nicht. Aktuell die Werte rund um die 24 Grad, rund um den Bonner Hauptbahnhof. 22,6 haben wir im Bonn-Venusberg und im Bad Honnef-Egidienberg aktuell 23 Grad. Morgen wieder wärmer, mehr Sonne dabei und auch der Blick Richtung Wochenende zeigt, es wird wieder sommerlich. Über die 30 Grad-Marke geht's auch hinaus. Der ausführlichste Verkehrsservice für Bonn und den Rhein-Sieg-Kreis. Warnmeldung A59 Richtung Köln. Zwischen Troisdorf und Spich Gefahr durch Gegenstände auf der linken Spur. Dann die A4 Richtung Aachen zwischen Kreuz Köln-Ost und Kreuz Köln-Süd. 7 Kilometer stockender Verkehr, halbe Stunde plus. A59 Richtung Köln zwischen Spich und Flughafen Köln-Bonn. 4 Kilometer Stau, 20 Minuten plus. Und die Gegenrichtung zwischen Köln-Rath und Köln-Wahn. 2 Kilometer stockender Verkehr, 10 Minuten plus. A61 Richtung Mönchengladbach zwischen Weilerswist und Erftstadt. 3 Kilometer Stau, hier dauert es 10 Minuten länger. Und die A555 Richtung Köln zwischen Köln-Godorf und dem Kreuz Köln-Süd. 3 Kilometer Stau, hier dauert es aktuell 20 Minuten länger. Wir gucken auf die B8 in beide Richtungen zwischen Porz und Troisdorf. 3 Kilometer stockender Verkehr, 10 Minuten plus. Und Hörerin Elfi meldet uns einen Stau auf der L158 Richtung Meckenheim. Da staut und stockt es gerade ziemlich stark zwischen Pech und Meckenheim. Wir gucken auf die Kennedy-Brücke von Zentrum in Richtung Beul. Stop and go ab dem alten Friedhof hoch bis zur A59 Auffahrt Fielich. 40 Minuten plus von Beul in Richtung Zentrum. Zentrum ebenfalls stockender Verkehr ab Beulfiedich mindestens 40 Minuten plus auch hier. Auch auf den umliegenden Straßen rund um den Bertha staut es sich hier vor allem auf der Thomasstraße, der Bornheimer Straße, der Kölnstraße und auf der Sandkaule. 10 bis 15 Minuten jeweils plus. Und dann schauen wir in die Bonner Südstadt. Da stockt es auf der Reuterstraße in beide Richtungen zwischen der Ecke zur B9 und den Botanischen Gärten 10 Minuten plus. Die B9 hat sich mittlerweile gefüllt. Richtung Zentrum steht ihr zwischen Bad Godesberg und der Berliner Freiheit gerade 45 Minuten länger. Wenn ihr Richtung Südbrücke unterwegs seid, da staut es sich wie immer auf der Museumsmeile mindestens 30 Minuten, die da dazukommen. Stichwort Südbrücke, Richtung Bonn alles frei, Richtung Rammersdorf Stop and Go auf 1 Kilometer, 10 Minuten plus und auch auf den Zuwegen staut und stockt es. Hier sind vor allem die Petra-Kelly-Allee, die Friedrich-Ebert-Allee und auch die Naum-Goldmann-Allee betroffen, 20 Minuten plus. Und Mondorfer Fähre auf der Mondorfer Seite steht ihr bis zur Ecke Pastor-Breuer-Straße, auf der Grau-Rheindorfer Seite geht die Warteschlange aktuell in die Kurve des Engländerwegs. Nach wie vor keine Blitzer, habt ihr welche gesehen, meldet euch gern 0228 4007 111. Gute und sichere Fahrt euch.
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6: Ich bin immer froh, dass dieser Opener, das was ihr gerade gehört habt, so laut ist, weil ich dann endlich richtig tief durchatmen kann nach dem ganzen Verkehr. Das ist wirklich Wahnsinn. Wir begleiten euch durch den Stau jetzt mit Bebe Rexha.

Der Walli nochmal hier aus der Radio Bonn-Rhein-Sieg Morning Show. Heute nochmal durchschnaufen, bevor es dann ab morgen wieder sonnig und heiß wird. Wochenende ja wieder über 30 Grad. Gute Gelegenheit, morgen früh mal wieder auf den Buzzer zu drücken. 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

0: Die Rheinufer bei uns im Radio Bonn-Rhein-Sieg-Land werden breiter und breiter. Was ich damit sagen will, der Rheinpegel rund um Bonn sinkt immer weiter. Bis unter 1 Meter soll der Pegel an einigen Stellen noch diese Woche fallen. Da werden wir natürlich hellhörig, denn wegen der Nordbrückensperrung sind wir mehr denn je auf unsere Fähren angewiesen. Radio Bonn-Rhein-Sieg-Reporterin Katrin Urbstadt hat sich da mal dran geklemmt ans Thema.
1: Hier an der Fähranlegestelle in Bonn-Bad Godesberg. Ja, als Laie, da kann ich da erkennen, dass an der Mauer die Wasserlinie tiefer sitzt als normalerweise. Aber so einen richtigen Unterschied für die Fährfahrt kann ich da nicht festmachen. Dafür aber Stefan, der seit 13 Jahren Fähre fährt. Du hast da ein geschulteres Auge.
2: Ja, also hier auf der Seite vor allem, da merkt man das schon richtig. Wenn dann in dem Moment ein Schiff vorbeifährt und mir das Wasser wegzieht, muss ich halt besonders aufpassen, die Fähre zu steuern, weil natürlich das Wasser dann auch einen großen Einfluss hat, was das mit der Fähre macht halt. Ne? Das kann mich natürlich dann, ich sag mal, hier zum Bad Godesberg-Ufer da eine Mauer drücken oder auch wegziehen. Da muss ich dann halt dementsprechend reagieren und auch vorsichtig dann anlegen.
1: Auch wenn es euch die Arbeit erschwert, Hauptsache die Fähre, die fährt noch. Sonst wäre das hier...
2: Für die Umgebung natürlich wäre das eine Katastrophe, ne? Wenn dann die ganzen Autos dann Alternative suchen, weil das trifft ja dann nicht nur eine Fähre, das wäre ja dann die anderen Fähren dann auch, weil das ist ja dann extrem niedrig. Und ich denke mal, das wäre dann noch mehr Verkehrschaos in Bonn.
1: Seit der Nordbrückensperrung fahren hier jetzt auch mehr Leute mit der Fähre, entweder von Bad Godesberg nach Niederdollendorf oder andersrum. 600 Autos sind das, für die gibt es aber erstmal Entwarnung.
2: Ja, also aktuell sind wir noch im grünen Bereich. Natürlich jetzt, die Prognosen sagen natürlich wieder, dass es weiter fällt. Das ist natürlich dann die Frage, wann regnet es dann nächste Mal.
1: Nur 80 cm Wasser im Rhein reichen sowohl für die Godesberger Fähre als auch die Mondorfer Fähre aus, um weiterfahren zu können. Allerdings ist auch nicht die Tiefe vom Wasser das Problem, sondern eher die Rampe zum Anlegen. Aber auch dafür gibt es schon einen Plan B von Ingo Schneider von der Luxwerft.
3: Wir haben schon zweimal zum Beispiel Rampen provisorisch verlängert mit Steinaufschüttung, mit Betonierarbeiten. Also da kann man schon noch einiges machen.
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1: Mit Katrin Meyer-Sebastian. Guten Tag. Bei den Lehrerinnen und Lehrern in Deutschland mangelt es am Nachwuchs. Zahlen des Statistischen Bundesamtes zeigen, mehr als jede dritte Lehrkraft ist über 50. Außerdem arbeitet fast die Hälfte der Lehrerinnen und Lehrer in Teilzeit, mehr als in anderen Berufen, sagen die Statistiker. Bei einer Gewalttat an einer Schule in Oberbayern sind zwei Mädchen schwer verletzt worden. Tatverdächtig ist laut Polizei ein 16 Jahre alter Jugendlicher. Er wurde festgenommen. Und jetzt das Wichtigste von hier. Es geht los. Schon ab Mitte nächster Woche geht es der linksrheinischen Vorlandbrücke an der Bonner Nordbrücke an den Kragen. Der Auftrag für den Abriss wurde erteilt, das sagte uns die Autobahn GmbH. Und damit können die Abbrucharbeiten schon am 15. Juli starten, also heute in einer Woche. Mitte November soll der Abriss dann abgeschlossen sein. 660 Meter ist diese Vorlandbrücke lang. Sie ist der Dreh- und Angelpunkt der gesamten Nordbrückensituation. Hier waren die Schäden ja deutlich größer als lange gedacht. Sie muss komplett ersetzt werden. Ist die Vorlandbrücke dann abgerissen, sind für den Neubau noch mal maximal 2 Jahre Bauzeit vorgesehen. Die Autobahn GmbH hält sich damit an den angekündigten Zeitplan, sagt sie.
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1: Die Alanus-Hochschule Alfter wird es bald nicht mehr geben, zumindest nicht mehr in Alfter. Sie zieht um, will den Hochschulbetrieb künftig in Bad Honnef bündeln. Auf dem Gelände des bisherigen International University Geländes ist ein kompakter Campus für Studierende, Lehrende und Mitarbeiter geplant. Umgezogen wird schrittweise ab September 27. Am Abend kommt die nächste Baustelle in Bonn auf uns zu. An der A562 muss in Fahrtrichtung Königswinter bzw. Köln die Ausfahrt Ramersdorf dicht gemacht werden. Los geht es am Abend um 21 Uhr. Erst nächste Woche Mittwoch wird sie abends wieder geöffnet. Die Südbrücke und die A562 selber bleiben aber befahrbar. Die Telekom Baskets Bonn treffen in der Gruppenphase der Basketball Champions League auf Badalona aus Spanien, auf Herzliya aus Israel und auf den FC Porto aus Portugal. Das ergab die Auslosung am Mittag in der Schweiz. Wir haben eine schwierige Gruppe erwischt, das sagte Baskets Head Coach Marko Stankovic. Wir hoffen, dass wir von Beginn an unsere beste Leistung zeigen und auf hohem Niveau mithalten können. Für die Baskets aus Bonn ist es die 7. Teilnahme an der Basketball Champions League. Insgesamt 54 Clubs nehmen an der kommenden Spielzeit teil. 30 Mannschaften, darunter auch die Telekom Baskets, sind direkt für die Regular Seasons qualifiziert. Einen genauen Spielplan gibt es allerdings noch nicht. 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
2: Findest du das auch immer so komisch, wenn Basketballvereine von Fußballvereinen sind und die dann trotzdem FC Porto heißen?
1: Ja.
2: Weil also tendenziell spielt man hier gegen den Fußballclub Porto, oder? Das fühlt sich falsch an. Die müssen da mal was machen.
1: Sehr richtig.
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2: Rund ums Thema Wetter gibt es jetzt Fachmeinung von unserem Wettermann Carsten Brandt.
3: Hallo Anthony, grüß dich. Temperaturanstieg auf 35, 36 Grad Richtung Wochenende. Viel Sonne dann auch. Das Hitzehoch aus Frankreich kommt nur teilweise rein. Deswegen Gott sei Dank keine 40 Grad, aber warm genug wird es auf jeden Fall.
2: Aktuell sind es 24 Grad in der Bonner Nordstadt, 23 Grad in Wachtbeck-Niederbachem. 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Warnmeldung A59 Richtung Köln. Zwischen Troisdorf und Spich Gefahr durch Gegenstände auf dem linken Fahrstreifen. Dann die Autobahn A4 Richtung Aachen zwischen Kreuz Köln-Merheim und Kreuz Köln-Süd. 7 Kilometer stockender Verkehr. Hier dauert es eine halbe Stunde länger. Die A59 Richtung Köln zwischen Lind und Flughafen Köln-Bonn. 3 Kilometer stockender Verkehr. 10 Minuten plus. Und die Gegenrichtung zwischen Dreieck Köln-Heumer und Köln-Wahn. 3 Kilometer Stau. Viertelstunde plus. A61 Richtung Mönchengladbach zwischen Weilerswist und Erftstadt. 2 Kilometer Stau, 5 Minuten plus und auch hier die Gegenrichtung zwischen Rheinbach und der Auffahrt Grafschaft Ringen, 3 Kilometer stockender Verkehr, 10 Minuten plus. A555 Richtung Köln, zwischen Köln-Godorf und Kreuz Köln-Süd, 3 Kilometer Stau, 20 Minuten plus und wir schauen auf die B8, da aktuell in beide Richtungen zwischen Spich und Troisdorf, 2 Kilometer stockender Verkehr, mindestens 5 Minuten plus. Die Kennedy-Brücke vom Zentrum in Richtung Beul, Stop and Go ab dem alten Friedhof, hier kommt noch eine halbe Stunde dazu und von Beul in Richtung Zentrum ebenfalls schon stockender Verkehr ab Beul-Fiedig, deswegen auch hier mindestens eine halbe Stunde plus. Auch auf den umliegenden Straßen rund um den Bertha-von-Suttner-Platz ist viel los und auch auf der Thomasstraße, der Bornheimer Straße, der Kölnstraße und auf der Sandkaule steht ihr aktuell 10 bis 15 Minuten länger. Dann schauen wir in die Bonner Südstadt. Da stockt es auf der Reuterstraße. Beide Richtungen zwischen der Ecke zur B9 und den Botanischen Gärten etwa 10 Minuten plus. Generell die B9 gerade sehr voll Richtung Zentrum steht ihr zwischen Bad Godesberg und der Berliner Freiheit. Gerade 45 Minuten länger und wenn ihr Richtung Südbrücke unterwegs seid, staut es sich wie immer auf der Museumsmeile. Hier Hier dauert es 30 Minuten länger. Und als wäre das noch nicht genug, haben uns Johanna und Christoph eben durchgegeben, dass in Bad Godesberg die Ampel auf der B9 Ecke Hochkreuzallee ausgefallen ist. Da regelt bereits die Polizei den Verkehr, es staut sich aber deshalb gerade auch bis in die Seitenstraßen rein. Damit sind wir auf der Südbrücke, Richtung Bonn alles frei, Richtung Rammersdorf. Stop and go auf 1 Kilometer, 10 Minuten plus und auch auf den Zuwegen staut und stockt es. Hier sind vor allem die Petra-Kelly-Allee, die Friedrich-Ebert-Allee, auch die Nahum-Goldmann-Allee betroffen. Mondorfer Fähre, auf der Mondorfer Seite steht ihr bis zur Ecke Pastor-Breuer-Straße, auf der Grau-Rheindorfer Seite geht die Warteschlange gerade bis zum Obsthof Klein. Blitzer haben wir keine, habt ihr was gesehen, sagt gern Bescheid. 0228 4007 111. Gute und sichere Fahrt.
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2: Einen wunderschönen Mittwoch. Damit es eine gute Fahrt wird, begleiten wir euch mit viel Musik. Substitution jetzt.

0: Ja, ist alles irgendwie nicht mehr so einfach wie früher, ne? Wo es gefühlt am Fernsehen nur an ausgab. Jetzt entscheidet man sich abends eine Serie zu gucken und dann gibt's gleich zig Fragen. Ja, welcher Streaming-Anbieter wird's denn? Was soll's denn überhaupt werden? Action, Komödie, Thriller oder eine entspannte Serie? Die Studie Screens in Motion der Zeitschrift TV Spielfilm hat jetzt Zahlen dazu, die zeigen, diese Entscheidungsfindung kostet uns richtig Lebenszeit. Wer unter 29 ist, verbringt zum Beispiel hochgerechnet fast 5 Tage im Jahr allein damit, ein Format auszuwählen. In der Gruppe der 30- bis 49-Jährigen sind's hochgerechnet fast 4 Tage im Jahr und Kollegin Laura Potting, die kennt's.
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2: Ich bin's, Laura.
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2: Also jetzt mal ganz im Ernst, ich hatte damals schon in der Videothek Probleme, mir einen Film auszusuchen. Wie soll ich denn bitte jetzt klarkommen? Und ja, ich war noch in einer Videothek, damals 1865, so, und danach habe ich das Automobil erfunden. Zurück zum Streaming. Jetzt mal ehrlich, wer soll denn mit dieser Auswahl zurechtkommen? Da musst du ja 1 Million Entscheidungen treffen und Entscheidungen, ne? Ich hasse die. Das größte Problem am Erwachsenwerden sind die ganzen Entscheidungen, die du treffen musst. Das und die Steuererklärung. Und Rückenschmerzen. Ach, ihr wisst, was ich meine. Entscheidungen, das ist ein Massenmord an Möglichkeiten. War das jetzt von Konfuzius oder eine StudiVZ-Gruppe? Ich weiß es nicht mehr, egal. Es stimmt. Zum Beispiel, wie soll man sich denn in einem Restaurant bitte zwischen Pizza und Nudeln entscheiden? Das macht doch keinen Sinn. Deswegen, liebe Leute, hat irgendein Mensch die Pizza Bolognese erfunden. Wer auch immer das war, möge dein Ärmel beim Händewaschen niemals runterrutschen und nass werden, Brudi. Zurück zum Thema, das abendliche Netflix and Chill. Ich sag lieber nicht, wie lange ich gebraucht habe, um zu checken, dass Netflix and Chill ein Code für Sex ist. Und dann sitzt du da mit Chips und Nüsschen und freust dich auf Sharknado 1 bis 1000, während er dich mit leeren Augen ansieht. Aber das ist eine andere Geschichte. Streaming. Das stresst mich. Dann musst du dich erstmal zwischen Netflix und Prime und so entscheiden und dann auch noch zwischen Komödie und Thriller und dann welchen Thriller von den 30 Millionen. Ich muss sagen, ich lande am Ende einfach immer bei irgendeinem Film aus den 90ern, den ich schon 1000 Mal gesehen habe. Oder bei Herr der Ringe. Weißt du, das macht mich einfach glücklich. Ich weiß, wie es ausgeht, ich werde nicht enttäuscht und ich habe keinen Stress. Das hat ja auch schon Bilbo Beutlin gesagt, wenn du dich nicht für einen Film entscheiden kannst, Frodo, dann bring den Ring nach Mordor und guck danach Armageddon. So,

0: Wir brauchen verkaufsoffene Sonntage. Das fordert der Einzelhandelsverband für Bonn. Denn unter der Woche sind die Straßen so voll mit dem Berufsverkehr, mit Terminverkehr, mit allen, die da unterwegs sind, die pendeln. Da hat doch verständlicherweise auch keiner mehr so richtig Bock, großartig noch zum Bummeln in der City und sich im Zweifel nochmal extra ins Auto zu setzen. Aber was halten wir von diesem Vorschlag, verkaufsoffener Sonntag?
1: Ich finde das eine gute Maßnahme, vor allen Dingen, weil auch die Leute, die berufstätig sind, noch die Chance haben, in der Stadt bummeln zu gehen, weil in der Woche bei dem Verkehr schafft man es gerade noch nach Hause, aber nicht noch in die Stadt. Also ich finde das ein Plus.
2: Ist vielleicht eine ganz gute Idee für die Bürger, vielleicht nicht immer, weil da müssen halt jemand auch sonntags arbeiten, an die muss man dann auch denken, aber so als Ergänzung oder vielleicht auch alle zwei Sonntage wäre vielleicht gar nicht so schlecht.
3: Ich denke schon, dass sonntags grundsätzlich eine gute Idee ist, weil da ja auch mehr Leute Zeit haben. Aber das müsste man natürlich ausprobieren, um dann sehen zu können, ob es wirklich was hilft. Man könnte ja sonst auch vielleicht mit einem Sonntag im Monat anfangen und schon mal schauen, ob es sich lohnt.
0: Also, wir können so ein bisschen zusammenfassen. Viele sagen, keine schlechte Idee. Bei Eva von Intersport, da schaut es ein bisschen anders aus.
4: Wir halten es eher nicht für nötig. Es ist ja auch so für das Personal, dass der freie Tag sozusagen weggenommen wird. Da muss man ja auch immer sehen, im Einzelhandel ist es ja sowieso schon so, dass man von 10 bis 19 oder 20 Uhr arbeitet und da dann nochmal das Personal zu belasten, ist für unser Geschäft, würden wir sagen, dass es tatsächlich eher nicht nötig ist. Dementsprechend würden wir es eher befürworten, dass nicht zu viele Sonntage dazu kommen.
0: Noch sind die verkaufsoffenen Sonntage auch erstmal nur ein Vorschlag. Da müssen jetzt natürlich noch jegliche Gremien und Räte beraten und abstimmen. Wenn sich was tut, hört ihr es hier bei Radio Bonn-Rhein-Sieg.

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1: Mit Ralf Bosse. Die Absprache zwischen Donald Trump und FIFA-Präsident Gianni Infantino hat ein weiteres Nachspiel. Abgeordnete der EU haben einen Brief an 27 Fußballverbände verschickt mit der Aufforderung, bei der FIFA formelle Schritte gegen Infantino einzuleiten. Grund: die zurückgenommene rote Karte gegen den US-Stürmer Valerian Balogun. 35 EU-Politiker haben bereits unterzeichnet. Auch DFB-Präsident Bernd Neuendorf hatte im Vorfeld eine Aufklärung gefordert.
0: 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Es ist 18 Uhr.
2: Mit Danny Hoppe, guten Abend. Im Konflikt zwischen den USA und dem Iran stehen die Zeichen wieder klar auf Eskalation. US-Präsident Trump will es nicht bei den Luftangriffen der vergangenen Nacht belassen. Beim NATO-Gipfel in Ankara hat er am Nachmittag schon die nächste Angriffswelle angekündigt. Das US-Militär werde den Iran in der kommenden Nacht erneut richtig hart treffen, sagte Trump. Malte Albrecht aus dem News-Team: bis vor kurzem sah ja eigentlich alles nach Entspannung aus. Das ist jetzt wohl vorbei.
3: Genau, Trump hat die Feuerpause heute nämlich für beendet erklärt. Er wirft der Führung in Teheran vor, sich nicht an die Vereinbarungen zu halten. Trotzdem will er aber zulassen, dass seine Unterhändler weiter mit dem Iran sprechen. Vorausgegangen waren mutmaßlich iranische Angriffe auf Tanker in der Straße von Hormuz. Die USA griffen daraufhin dutzende Ziele im Iran an, darunter Radaranlagen und Raketenlager. Der Iran antwortete wiederum mit Angriffen auf US-Militärstützpunkte in Kuwait und Bahrain. Außerdem drohte Trump erneut mit einer Blockade gegen den Iran. Dadurch könnten Schiffe iranische Häfen künftig wie schon einmal weder anlaufen noch verlassen.
2: Ein anderes Thema beim NATO-Gipfel war die Ukraine. Es gab eine neue Zusage für milliardenschwere Militärhilfen.
3: In diesem Jahr kann Kiew mit 70 Milliarden Euro für militärische Ausrüstung und Ausbildung rechnen. Für kommendes Jahr ist nochmal dieselbe Summe geplant. Das steht so in der Gipfelerklärung. Außerdem gibt es eine wichtige Nachricht für die ukrainische Luftverteidigung. Die USA wollen der Ukraine erlauben, Patriot-Luftabwehrraketen künftig selbst zu bauen. Das hat US-Präsident Trump bei einem Treffen mit dem ukrainischen Staatschef Zelensky angekündigt. Die Ukraine braucht die Patriots dringend, um sich besser vor russischen Angriffen mit ballistischen Raketen zu schützen.
2: Danke, Malte. Und jetzt weitere Meldungen im Überblick. Nach der möglichen Amok-Tat an einer Schule im oberbayerischen Schongau hat sich die Polizei noch einmal geäußert. Demnach sind die beiden 13-jährigen Mädchen, die bei der Attacke schwer verletzt wurden, außer Lebensgefahr. Der festgenommene 16-Jährige hatte laut Polizei ein Messer und eine Schusswaffe dabei. Das Motiv ist noch unklar. Die Vereinbarkeit von Familie und Beruf bleibt vor allem für Frauen eine große Herausforderung. So steht es im neuen Familienbericht der NRW-Landesregierung. Demnach stemmen Frauen weiterhin den größten Teil der Care-Arbeit. Gewarnt wird im Bericht außerdem, dass das Armutsrisiko für Alleinerziehende, kinderreiche Familien und Familien mit Zuwanderungsgeschichte gestiegen sei. Das US-Unternehmen OpenAI gibt morgen sein neues KI-Modell für die breite Öffentlichkeit frei. GPT 5.6, das hat das Unternehmen bestätigt. Politiker und Sicherheitsexperten sind in Sorge, weil die neue KI-Technologie weltweit Software-Schwachstellen ausfindig machen und Angriffsflächen für Hacker bieten kann. Die Lehrerinnen und Lehrer in Deutschland werden im Schnitt immer älter und arbeiten oft in Teilzeit. Das zeigen neue Zahlen des Statistischen Bundesamts. Demnach ist jede dritte Lehrkraft inzwischen älter als 50 Jahre. Einen neuen Höchststand gibt es auch bei der Teilzeitquote. Sie lag im Schuljahr 2024/25 bei 44%. Das ist der höchste Wert seit Beginn der Datenerhebung. Und das waren die Nachrichten mit Danny Hoppe.
4: Das Wetter. Die Sonne hat heute mal Pause gemacht. Jetzt am Abend lockert es hier und da aber auch nochmal auf. Es bleibt die meiste Zeit trocken. Ganz vereinzelt können mal ein paar Tropfen mit dabei sein. Später in der Nacht bleibt es trocken und die Temperaturen pendeln sich ein. So zwischen 16 und 13 Grad. Morgen dann deutlich mehr Sonne als heute und das Ganze bei bis zu 29 Grad. Freitag geht's dann sonnig weiter.
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4: Ab 15 Minuten habe ich da gerade vier Meldungen für euch. Einmal die A1 Dortmund-Euskirchen zwischen dem Kreuz Leverkusen und Köln-Löwenich. 8 Kilometer, eine Viertelstunde plus. 18 Minuten auf der A3 Köln-Oberhausen zwischen dem Dreieck Langenfeld und dem Kreuz Hilden. 4 Kilometer Stau. Dann die A4 Olpe-Aachen zwischen dem Kreuz Köln-Ost und dem Kreuz Köln-Süd. 7 Kilometer, 25 Minuten plus. Und nochmal 17 Minuten obendrauf auf der A43 Wuppertal-Recklinghausen zwischen zwischen dem Kreuz Bochum und dem Kreuz Herne 6 Kilometer Stau. Allen unterwegs eine gute Fahrt, kommt gut an.

Robert Jantz ist hier, hallo zusammen. Und bei mir ist in der Bude heute der Strom ausgefallen zu Hause. Und ich sag euch, das ist für mich ein Albtraum. Also ich musste kalt duschen heute Morgen. Es gibt bestimmt Leute, die jetzt zuhören und sagen, ja, Moment mal, ich dusche jeden Morgen kalt. Ja, ist schön für euch. Für mich, ich stehe dazu, ich bin absoluter Warmduscher. Es ist für mich der Horror gewesen. Aber, und das ist jetzt das Positive, jetzt weiß ich einfach die kleinen Dinge im Leben wieder mehr zu schätzen. Also auch hier mit euch jetzt wieder eine gute Zeit haben zu dürfen. Und dann würde ich vorschlagen, starten wir jetzt einfach mal rein. Ich freue mich mit Musik von Everything But The Girl, Missing.

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0: Katy Perry war das mit Watch It Burn. Morgen kommt der Sommer zurück. Es wird wieder sonnig und warm. Und weil in der Sonne chillen einfach auch jeder kann, habe ich einen anderen Vorschlag. Wie wäre es denn mit Kino? Denn König der Löwen, Die Schöne und das Biest oder zuletzt Lilo und Stitch. Ne? Seit gut 10 Jahren wirklich haut Disney so gut wie jeden seiner Animationsklassiker nochmal neu raus, irgendwie als Live-Action-Movie. Und dieses Recycling, nenne ich das mal vorsichtig, das geht jetzt munter in die nächste Runde mit Vaiana. Der Film kommt morgen in unsere Kinos. Filmexperte Jörg Albrecht.
1: Ja, Vaiana. Da werden sich viele denken, Moment mal, das Original ist doch gerade mal 10 Jahre alt und jetzt schon ein Live-Action-Remake. Das klingt nicht nur so, als ob es komplett überflüssig wäre. Das ist es auch, zumal den neuen Vaiana fast nichts vom Original unterscheidet. Trotz der menschlichen Darsteller sieht er außerdem ebenfalls aus wie ein Animationsfilm aus dem Computer.
2: Vaiana, hör mir zu. Weißt du jetzt, wer du bist?
3: Dann sind die Geschichten wahr.
2: Die Geschichte fängt gerade erst an.
0: Ui, falls jemand diese Geschichte vielleicht doch noch nicht kennen sollte, wovon handelt Vaiana?
1: Also im Mittelpunkt steht die 16-jährige Vaiana. Das ist die furchtlose Tochter des Chiefs vom Volk der Mutunui in der Südsee. Als das dann in Not gerät, sticht Vaiana in See, um den Halbgott Maui zu finden, der an dieser Notlage nicht so ganz unschuldig ist.
3: Maui, Halbgott des Windes und des Meeres.
4: Held der Seefahrer. Es heißt korrekt Maui. Formwandler, Halbgott des Windes und des Meeres. Held der Seefahrer.
1: Dwayne Johnson hat Maui ja schon im Original die Stimme geliehen. Und er spielt ihn jetzt auch in der Realverfilmung mit Langhaar-Perücke.
3: Seht euch nur seine wilden Locken an.
4: Ja, ich hab wirklich schönes Haar.
1: Für einen Gag sind seine Locken zwar gut, aber eigentlich sieht Dwayne Johnson extrem dämlich damit aus. Auch da wollten die Macher dem ursprünglichen Vaiana treu bleiben. Und ich hab's ja auch schon gesagt, das Remake ist eine 1:1-Kopie, die wirklich niemand braucht.
0: Wir müssen auch noch mal kurz über den Filmtitel sprechen. Der ist ja im Original gar nicht Vaiana, sondern Moana. Wie kommt's?
1: Ja, Vaiana heißt er bei uns in Deutschland, weil es Markenrechte einer Kosmetikfirma am Namen Moana gibt. Das ist die nicht so spektakuläre Erklärung für die Titeländerung. Die bei weitem interessantere, die hat mit einer Frau zu tun, nämlich dem italienischen Pornostar Moana Pozzi. Die Legende geht, dass Disney verhindern wollte, dass Kids, die nach ihrer Prinzessin Moana googeln, auf eben diese Moana Pozzi stoßen. Und hey, ich habe nicht gesagt, ihr sollt jetzt googeln.
0: Ja, gut, dass du es gesagt hast. Ich wollte es gerade so mal sagen. Nur 10 Jahre nach dem Animationsfilm Vaiana bringt Disney das Ganze jetzt nochmal als Live-Action-Movie in die Kinos. Jörg ist nicht so begeistert. Haben wir gerade gehört. Danke dir.

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1: Der Mittwochabend bleibt so ein bisschen durchwachsen. Viele Wolken, zwischendurch aber auch mal Wolkenlücken am Himmel. Hier und da kann auch noch mal örtlich ein bisschen Regen mit dabei sein. Später wird es dann trocken und die Nacht wird mild mit 16 bis 13 Grad. Morgen wird es dann insgesamt deutlich freundlicher als heute, also viel mehr Sonne. Die meiste Zeit trocken und Höchstwerte bis 29 Grad.
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1: Wir checken schnell die Lage auf den Straßen. Ab 15 Minuten die A3 Köln-Oberhausen zwischen dem Dreieck Langenfeld und dem Kreuz Hilden. 3 Kilometer Stau, eine Viertelstunde plus. Eine halbe Stunde auf der A4 Olpe-Aachen zwischen dem Kreuz Köln-Ost und dem Kreuz Köln-Süd. 7 Kilometer. Und dann nochmal 2 Kilometer Stau auf der A45 Hagen-Gießen zwischen Meinertshagen und Olpe. Aktuell 15 Minuten plus. Allen unterwegs eine gute Fahrt. Kommt gut an.

Hi zusammen, Robert Janzes hier und Fußballfans, aufgepasst, heute könnt ihr euch entspannen. Es gibt tatsächlich mal kein WM-Spiel. Ja, es ist der erste spielfreie Tag bei diesem Wahnsinnsturnier. Aber keine Panik, morgen geht es bereits mit den Viertelfinals weiter. Den Auftakt macht dann um 22 Uhr das Kracher-Duell Frankreich gegen Marokko in Boston. Das ist ja tatsächlich dann auch die Neuauflage des WM-Halbfinals von 2022. Damals hat Frankreich 2:0 gewonnen. Sprechen wir gleich nochmal ausführlich drüber mit meinem Kollegen Ralf Bosse aus unserem WM-Studio und zur Einstimmung jetzt schon mal den offiziellen WM-Song Die Die von Shakira und Burna Boy.

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0: Musik von Alvaro Soler war das. Morgen steht bei der Fußball-Weltmeisterschaft in den USA das erste Viertelfinale mit wirklich besonderer Brisanz an.
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0: Frankreich trifft auf Marokko. Ralf Bosse aus unserem WM-Studio. Warum bewegt dieses Spiel so viele Menschen?
2: Weil sich hier weit mehr als zwei Fußballnationalmannschaften gegenüberstehen. Frankreich und Marokko verbindet eine lange gemeinsame Geschichte, viele familiäre Beziehungen und eine große marokkanische Community in Frankreich. Zahlreiche Nationalspieler kennen sich aus den europäischen Ligen. Einige haben sich in ihrer Karriere sogar zwischen beiden Nationalteams entscheiden müssen. Wie zum Beispiel Ayoub Mouadi, der in den Jugendnationalmannschaften Frankreich spielte, von Nationaltrainer Didier Deschamps noch als zu jung eingeschätzt wurde. Der 18-Jährige spielt jetzt für Marokko und trumpft groß auf. Entsprechend groß ist die Aufmerksamkeit weit über den Fußball hinaus.
0: Sportlich spricht ja vieles für Frankreich, aber ganz so eindeutig dürfte die Aufgabe nicht werden, oder?
2: Nein, denn Marokko hat sich bei dieser Weltmeisterschaft erneut als unangenehmer Gegner präsentiert. Die Mannschaft verteidigt kompakt, schaltet schnell um und hat schon mehrfach gezeigt, dass sie auch favorisierte Teams vor große Probleme stellen kann. Frankreich bringt zwar die größere individuelle Qualität und mehr Erfahrung auf diesem Niveau mit, doch gerade in einem K.O.-Spiel können Kleinigkeiten den Unterschied machen. Die Voraussetzungen für ein spannendes Viertelfinale sind also bestens.
0: Herrlich. Um 22 Uhr geht es morgen Abend los. Das scheint sehr spannend zu werden. Vielleicht fliegt ja der nächste Titelfavorit raus.
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0: Mit Danny Hoppe, guten Abend. 5 Jahre nach der Flutkatastrophe von 2021 wollen NRW und die Niederlande beim Hochwasserschutz enger zusammenarbeiten, um die Menschen besser vor Starkregen und Überschwemmungen zu schützen. Darauf haben sich beide Seiten heute in Aachen geeinigt. Dafür wird weiter in neue Schutzanlagen, moderne Warnsysteme und Forschung investiert. Denn mit dem Klimawandel steigt auch das Risiko extremer Hochwasser. José Nasjandi aus dem Landtagsstudio hat die Einzelheiten.
1: Seit der Flutkatastrophe hat NRW fast 500 Millionen Euro zusätzlich in den Hochwasserschutz investiert. Gefördert wurden rund 600 Projekte von neuen Deichen und Rückhaltebecken bis hin zu renaturierten Flussauen, die das Wasser künftig besser aufnehmen sollen. Gleichzeitig wurde das Netz der Hochwassermessstellen deutlich ausgebaut und die Zusammenarbeit mit den Niederlanden intensiviert. NRW-Umweltminister Oliver Krischer sagte in Aachen:
2: Die Katastrophe von 2021 war für uns in Nordrhein-Westfalen eine Zäsur. Es gab ein Davor im Hochwasserschutz und es gibt ein Danach.
1: Beide Länder sind sich einig, einen vollständigen Schutz vor Hochwasser wird es wohl nie geben. Mit mehr Vorsorge, schnelleren Warnungen und gemeinsamen Projekten soll das Risiko für die Menschen entlang von Rhein- und Nebenflüssen deutlich gesenkt werden.
0: Und jetzt weitere Meldungen im Überblick. Der NATO-Gipfel in Ankara ist vorbei und US-Präsident Trump hat gerade eine positive Bilanz gezogen. Man habe eine großartige Zeit gehabt. Vorher hatte Trump beim Gipfel dem Iran mit einer neuen großen Angriffswelle in der Nacht gedroht und einer neuen Seeblockade von Schiffen, die iranische Häfen anlaufen oder verlassen. Nach der möglichen Amoktat in einem oberbayerischen Gymnasium sind die beiden schwer verletzten 13-jährigen Mädchen außer Lebensgefahr. Das hat die Polizei in Schongau mitgeteilt. Der festgenommene 16-Jährige war demnach mit einem Messer und einer Schusswaffe bewaffnet. Die genauen Hintergründe der Tat sind weiter unklar. Die Weltgesundheitsorganisation geht davon aus, dass sich die Zahl der Krebsdiagnosen bis zum Jahr 2050 weltweit fast verdoppeln könnte. Gründe seien Mängel in der Prävention. Dazu kämen klassische Risikofaktoren wie Rauchen, Alkohol, zu wenig Bewegung und Übergewicht, heißt es im neuen Krebsbericht der WHO. Sollten die Geschäfte auch sonntags häufiger mal öffnen dürfen, ja oder nein? In dieser Frage sind die Menschen in Deutschland ziemlich gespalten. 43% sind eher dafür, 50% sind dagegen. Das zeigt eine neue YouGov-Umfrage. Vor knapp einem Jahr hatte das Meinungsforschungsinstitut die Frage schon mal gestellt. Damals war die Ablehnung noch deutlich größer. Die Handelsverbände fordern schon länger, dass Geschäfte öfter und flexibler sonntags öffnen dürfen. Einkaufen sei auch ein Freizeiterlebnis, sagen sie. Die Gewerkschaft Verdi ist dagegen. Sie sagt, längere Öffnungszeiten ließen schon jetzt immer weniger Raum für Familie, Freunde und Ehrenamt. Der Sonntag sei der einzig verlässliche, planbare freie Tag. Und das waren die Nachrichten mit Danny Hoppe.
3: Das Wetter. Draußen ist jetzt, würde ich mal sagen, kein Bilderbuch-Sommerabend. Aber die Wolken, die reißen stellenweise so ein bisschen auf. Vereinzelt kann hier und da auch nochmal ein Tropfen mit dabei sein. In den nächsten Stunden wird es insgesamt trockener. Später in der Nacht bleibt es auch ganz entspannt. Tiefstwerte dann so bei 16 bis 13 Grad. Morgen wird's das Schöne deutlich sommerlicher als heute. Im Nordosten noch ein bisschen wolkiger, aber ansonsten wirklich richtig schönes Sommerwetter. Das Ganze bei bis zu 29 Grad.
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3: Kurz nach 19 Uhr, ab 15 Minuten zwei Meldungen. Einmal die A3 Köln-Oberhausen zwischen Solingen und dem Kreuz Hilden 2 Kilometer, 16 Minuten plus und 20 Minuten obendrauf auf der A4 Köln-Aachen zwischen dem Dreieck Köln-Heumer und dem Kreuz Köln-Süd 6 Kilometer Stau dort. Allen unterwegs eine gute Fahrt, kommt gut an.

Robert Jantz ist hier. Ich hoffe, ihr habt einen entspannten Abend. Jetzt mit einem Highlight für alle Linkin Park Fans unter euch. Ich spiele euch Lost. Und gleich checken wir da mal, wer musikalisch in diesem Jahr so bisher am erfolgreichsten war. Machen wir nach drei Hits am Stück.

0: Neue Musik war das von Moss Kenner. Das Jahr ist schon gut halb rum, ne? Da kann man schon mal auch musikalisch so eine Halbzeitbilanz ziehen. Die Konsumforscher von GfK Entertainment, die haben das gemacht. Kollege Ronny Thora, Ronny, was war da los in der ersten musikalischen Halbzeit 2026?
1: Ja, dass Megastar Taylor Swift ganz vorne liegt bei den Singles, ist ja fast schon Routine. Erstaunlich höchstens, dass sie mit The Fate of Ophelia vorne lag jetzt im ersten Halbjahr, obwohl der Song ja schon letzten Oktober rauskam. Bei den Alben liegen die Toten Hosen vorn, vor den K-Pop-Stars BTS und Harry Styles. Aber das Album Trink aus, wir müssen gehen, soll ja angeblich auch das letzte Studioalbum von Campino und Co. sein. Größte Überraschung des ersten Halbjahres, aber vielleicht, Michael Jackson lag jetzt posthum nochmal mit 3 Alben weit vorn in den Charts. Hat natürlich mit dem Erfolg des Kinofilms Michael zu tun, der vielen die Musik des King of Pop nochmal nahegebracht hat.
0: Die gute Taylor und die Hosen sind also bisher die Chartkönige 2026. Aber Michael Jackson, der hat sich auch nochmal reingemogelt und den hören wir jetzt mit Heal the World.

0: Das Wetter.
1: Es geht mit doch recht vielen Wolken rein in den Abend, aber es gibt auch die ein oder anderen hellen Stellen am Himmel. Einzelne Tropfen sind vielleicht auch noch dabei, viel kommt da aber nicht mehr runter. Später bleibt es auch trocken, dazu kühlt es auf 16 bis 13 Grad ab. Morgen setzt sich die Sonne durch, es bleibt trocken und die Temperaturen steigen auf bis zu 29 Grad.
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1: Wir checken die Lage auf den Straßen. Ab 15 Minuten zwei Meldungen. Einmal die A2 Hannover-Dortmund zwischen Gütersloh und Reda-Wiedenbrück. 1 Kilometer, 28 Minuten plus. Und eine Viertelstunde auf der A2 Hannover-Dortmund zwischen Beckum und Hamm-Untrop. 1 Kilometer Stau. Allen unterwegs eine gute Fahrt. Kommt gut an.

Robert Jantz steht hier im Studio. Hallo zusammen, schön, dass ihr mit am Start seid. Und wir starten jetzt rein in diese halbe Stunde mit einem 90er. Ich spiele euch Sascha mit If You Believe. Macht euch einen schönen Abend.

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0: Sia habe ich euch gespielt. Und ja, Fernsehen ist schon wild, ne? Hier die Tage habe ich Morgenmagazin geschaut. Wen sehe ich da? Icky Mel und entsetzte Gesichter. Jetzt muss ich euch nochmal was beichten. Und zwar habe ich letztens an einem Sonntagmittag auch mal den Fernseher angemacht und habe ich mir da angeschaut, den ZDF-Fernsehgarten mit hier Kiwi, ne? Und was ich da gesehen habe, also dieses ganze Sendungskonzept, faszinierend und irgendwie auch ein bisschen, weiß ich nicht, es hat was mit mir gemacht und mit diesem Gefühl bin ich nicht alleine.
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2: Ja, nee, ist klar. Was ist denn nur los in unserem Land? Die nächste Instanz wackelt. Der ZDF-Fernsehgarten hat große Probleme. Die feiern gerade 40 Jahre Fernsehgarten. Und da frage ich mich, 40 Jahre erst? Ich hätte jetzt auch 80 getippt. Aber so richtig erfolgreich wurde der Fernsehgarten erst, als Kiwi kam. Ja, die hat den Laden im Griff. Kiwi moderiert das Ding ja nicht nur. Die macht ja auch noch selber die Aufnahmeleitung, Regie, Kamera, Platzanweiserin und singt und dann selbst am lautesten auf dem Tisch. Ja, und ich weiß, wovon ich rede, Leute. Ich war schon mal da. Ja, ich hatte aus Versehen zugesagt und habe dann die Nervensäge hautnah erlebt. Ey, die ist wie 10 Junggesellenabschiede am Ballermann gleichzeitig. Und ich habe mich immer gefragt, wie schaffen die das, bei so einem Affentheater trotzdem so eine gute Stimmung ins Publikum zu bringen? Die müssen denen doch was gegeben haben, habe ich immer gedacht. Ja, und stimmt auch. Alkohol, ja sicher. Die ganze Meute ist seit 40 Jahren jeden Sonntagvormittag hupenvoll. Nur so erträgst du es, wenn die Gumbay Dance Band zum 80.000. Mal Son of Jamaica schallert. Ja, das schaffst du nicht unter 2 Promille. Und damit ist jetzt Schluss. Der ZDF zieht den Stecker, beziehungsweise den Zapfhahn. Alkoholverbot im Fernsehgarten. Super, da kannst du die Bude auch direkt dicht machen. Auch wenn Kiwi meint, wir können auch ohne Alkohol lustig sein. Nein, es war auch mit Alkohol kaum auszuhalten.
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0: Es ist 20 Uhr.
1: Ich bin Dirk Zeitler. In der Türkei ist der NATO-Gipfel zu Ende gegangen. Kanzler Merz sieht die NATO gestärkt, trotz der massiven Kritik von US-Präsident Trump an den Verbündeten. Wir sind einen wichtigen Schritt vorangekommen auf dem Weg in die neue NATO, sagte Merz zum Abschluss des Treffens in Ankara.
2: Der große Knall ist ausgeblieben, das allein sorgt für gute Laune beim Kanzler. Merz lobt ausdrücklich den Auftritt von Trump in den Beratungen. Der habe aufmerksam zugehört und auch Äußerungen kleinerer Mitgliedstaaten mit großer Sympathie begleitet. Und Trump habe zwar kritisch Punkte angesprochen, aber auch anerkannt, dass die Europäer sich in Sachen Verteidigung mehr anstrengen. Merz würdigt auch die Rolle von NATO-Generalsekretär Rutte, dem ja immer wieder vorgeworfen wird, Trump zu sehr zu umschmeicheln. Rüttes charmante und engagierte Art habe den Erfolg erst möglich gemacht. Thomas Brock, Nachrichtenredaktion.
1: Der nach einer möglichen Amoktat an einer Schule in Bayern festgenommene Täter war nach Worten von Innenminister Herrmann in der Vergangenheit in psychiatrischer Behandlung. Weitere Hintergründe und Details könne man aber noch nicht nennen. Das werde nun alles sorgfältig recherchiert, sagte Herrmann. An dem Gymnasium in Schongau in Oberbayern wurden mindestens 2 Mädchen verletzt. Die Zahl der jährlichen Krebsdiagnosen weltweit wird sich nach Angaben der Weltgesundheitsorganisation deutlich erhöhen. 2050 sei mit 35 Millionen neuen Krebspatienten pro Jahr zu rechnen, im Vergleich zu 20,6 Millionen 2024. Das teilte die WHO in ihrem neuen Krebsreport mit.
3: Alkohol, Rauchen, Bewegungsarmut und Übergewicht, das sind und bleiben laut WHO die Killerfaktoren. Gerade die steigende Zahl übergewichtiger Menschen macht den Experten große Sorgen. Darüber hinaus kritisiert der Report die weltweit immensen Unterschiede bei Vorsorge und Behandlung. In vielen Ländern könnten Patienten und Patientinnen nicht auf eine adäquate Therapie hoffen. Ein weiterer Aspekt ist, dass die Krebsdiagnose für die Betroffenen aufgrund von Arbeitslosigkeit und hoher Kosten oftmals den finanziellen Ruin bedeutet. Aus Wien, Matthias Röder.
1: Zum Sport. Alexander Zverev steht zum ersten Mal im Halbfinale von Wimbledon. Einen Monat nach seinem French Open-Triumph in Paris besiegte der 29-Jährige im Viertelfinale von London seinen Angstgegner Taylor Fritz. Überraschend glatt in 3 Sätzen. Und das waren die Nachrichten mit Dirk Zeitler.
4: Das Wetter.
5: Jetzt am Abend ist es so ein bisschen wechselhaft da oben am Himmel. Mal Wolken, mal so ein paar Auflockerungen. Ein paar letzte Tropfen sind vielleicht auch noch mit dabei. Danach wird es aber überall trocken. In der Nacht ziehen von Norden zwar wieder mehr Wolken rein, aber Regen spielt da keine Rolle. Und so geht's dann morgen weiter. Also, dass Regen keine Rolle spielt. Sonne dafür wird eine Rolle spielen. Bis 29 Grad sind morgen drin. Der Sommer kommt zurück. Also können wir gar nicht meckern.
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5: Kurz nach 20 Uhr, ab 5 Minuten 3 Meldungen. Die A2 Hannover-Dortmund zwischen Gütersloh und Reda-Wiedenbrück, 2 Kilometer eine halbe Stunde plus. Dann die A2 Hannover-Dortmund, jetzt aber zwischen dem Kamener Kreuz und Kamberg-Kam, 1 Kilometer 6 Minuten kommen da oben drauf und 5 Minuten plus auf der A43 Wuppertal-Recklinghausen zwischen Bochum und Herne-Eickel aktuell 1 Kilometer Stau. Allen unterwegs, eine gute Fahrt, kommt gut an.

Robert Janzes hier, hallo zusammen. Und heute ja, hatte die Sonne ja eher so Teilzeit, sag ich mal, aber heute eher bewölkt. Aber ab morgen, ich hab's ja gerade gesagt, ne, kommt der Sommer zurück. Und darum spiele ich euch jetzt auch mal David Guetta mit Lovers on the Sun. Klingt so ein bisschen nach Sonnenuntergang, auch wenn der heute bei uns ja vielleicht gar nicht so schön aussieht. Egal!

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0: Taylor Swift war das mit Opalite. Der Sommer hat bei uns heute so ein bisschen auf Pause gedrückt, aber ist ja nicht schlimm. Ist ja auch mal ganz angenehm, wenn es nicht so warm ist. Aber Leute, ab morgen kommt wieder mehr Sommerfeeling auf. Wir freuen uns und Kollege Leo Arigi, es wird dann auch wirklich angenehm.
1: Ja, genau. Ich weiß nicht, wie es dir geht, aber wieder so auf über 40 Grad hätte ich irgendwie ziemlich wenig Bock.
0: Nee, bitte nicht.
1: Wird auch nicht so, keine Sorge. Also morgen werden es so um die 29 Grad, anfangs ein paar Wolken, ansonsten mit einem schönen blauen Himmel. Und es geht auch ganz genauso am Freitag weiter, da wird es sogar noch ein bisschen wärmer und der Himmel noch ein bisschen klarer.
0: Ach, das höre ich doch gerne.
1: Oder mache ich dich jetzt einfach noch glücklicher? Am Wochenende wird es noch wärmer und noch klarer. Aber genug damit. Maximal werden es am Wochenende 33 Grad. Das halte ich wirklich für das perfekte, angenehme Sommerwetter. Also eher Eis essen im Park und eben nicht mit der Tiefkühlpizza im Gefrierfach im Supermarkt minutenlang kuscheln.
0: Jetzt ganz wichtige Frage, wie sieht's nachts aus? Wird es da auch kühl, so Stichwort durchlüften?
1: Ja, ganz genau. Immer so schöne Temperaturen zwischen 12 und 18 Grad, die dann die Wärme aus dem Haus oder der Wohnung tragen. Dazu kommt oft auch noch so ein schön leichter Wind. Der hilft natürlich auch nochmal, die Luft zirkulieren zu lassen und unseren unbändigen Drang zum Lüften endlich zu stillen.
0: Herrlich. So, also der Sommer kommt ab morgen wieder in sehr angenehmer Form zurück. Das können wir, glaube ich, so sagen. Kollege Leo Arigi war das mit den Aussichten. Ich danke dir.

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1: Am Himmel hängen doch noch einige Wolken. Dazwischen zeigt sich aber auch mal ein Stück heller Himmel. In den nächsten Stunden bleibt es trocken. Nachts liegen die Werte zwischen 16 und 13 Grad. Morgen sieht es deutlich besser aus als heute. Also deutlich freundlicher, viel mehr Sonne und bis zu 29 Grad in der Spitze.
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1: Wir checken die Lage auf den Straßen. Ab 10 Minuten zwei Meldungen. Die A1 Köln-Euskirchen zwischen dem Kreuz Köln-Nord und Köln-Bocklemünd. 2 Kilometer, eine Viertelstunde. Und eine halbe Stunde obendrauf kommt auf der A2 Hannover-Dortmund zwischen Gütersloh und Reda-Wiedenbrück 2 Kilometer. Allen unterwegs eine gute Fahrt, kommt gut an.

Robert Jantz ist hier am Start und der nächste Song, den ich euch jetzt spiele, heißt 5 AM, aber ihr seht das mit dem Blick auf die Uhr auch. Bis 5 Uhr morgens haben wir noch ein bisschen Zeit, von daher lassen wir uns mal gar nicht stressen. Michael Schulte auf jeden Fall auch am Start im August bei uns in NRW beim Zeltfestival Ruhr. Hier jetzt schon mal im Radio mit 5

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0: Aktuell arbeitet der gebürtige Brite auch an einem neuen Album und gibt mit jetzt einer neuen Single How It Was Before schon mal so einen kleinen Vorgeschmack. Und wir haben ihn zu uns im Studio eingeladen und mit ihm über seinen Song gequatscht. Und da hat er erzählt, er ist wirklich sehr persönlich und dreht sich um seine Vergangenheit in der Heimat und darum, wie der Erfolg sein Leben auch verändert hat.
1: Ja, also ich fand es immer schwierig, in bestimmte Ecken meiner Heimat zurückzukommen, weil ich diese Karriere vor 10, 11 Jahren angefangen habe und ständig unterwegs war. Ich war kaum zu Hause und habe dadurch zu vielen alten Freunden und auch zu Teilen meiner Familie den Kontakt verloren, weil ich diese Karriere einfach so sehr wollte. Und deshalb war es manchmal nicht leicht, dorthin zurückzugehen, weil ich heute einfach ein komplett anderes Leben habe. Die Hälfte meiner Familie ist deutsch und ich habe meine Karriere eben auch hier.
0: Ja, der hat das gesagt, ne? Zu Deutschland hat er eine enge Verbindung. Hier ging seine Karriere so richtig los. Er wurde unter Vertrag genommen, hat auch schon mit dem deutschen Musikduo Weiß zusammengearbeitet und erlebt tatsächlich auch einen großen Teil seiner Zeit hier in Deutschland, denn er hat sein Liebesglück mit einer deutschen Partnerin gefunden. Also eine zweite Heimat, könnte man sagen. Wie sehr hat ihn denn das Leben in Deutschland verändert?
1: Ich glaube, es hilft schon, dass ich mit einer Deutschen zusammen bin, ganz ehrlich. Was ich an der deutschen Kultur mag, ist, man geht hier ehrlicher mit seinen Gefühlen um. Ich finde, in England ist das nicht ganz so. Hier in Deutschland sagen die Leute eher offen, wie sie sich fühlen. Wenn dir etwas nicht passt, dann sagst du das auch. Und das habe ich irgendwie von ihr und auch vom Leben hier gelernt. Heute akzeptiere ich viele Dinge einfach mehr. Und manchmal sagt sie dann auch einfach, komm, zieh's durch. Geh einfach mit dem Flow.
2: Just go with the flow, as we say.
0: Und mit dem Flow gehen, das machen wir jetzt auch. Hier ist Tom Gregory mit seinem neuen Song How It Was Before.

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0: Es ist 21 Uhr.
1: Ich bin Dirk Zeitler. In der türkischen Hauptstadt Ankara ist der NATO-Gipfel zu Ende gegangen. Im Mittelpunkt stand wieder einmal der US-Präsident und Trump zog zum Abschluss eine überraschend positive Bilanz.
2: Trump hatte in Ankara ausgesprochen schlechte Laune, das änderte sich erst am Ende. Es habe Liebe in der Luft gelegen, bemerkte Trump, und es sei ein von Einigkeit bestimmter Gipfel gewesen. Schwerpunkt war der Iran, das Land sei erledigt, die Waffenruhe wohl vorbei, die iranische Führung Abschaum. Solche Kraftausdrücke ist man von Trump gewohnt. Insgesamt aber schraubte er die Temperatur in der Eskalation wieder etwas herunter, wohl auch den Märkten zuliebe. Nach Hause fliegt Trump nicht in seinem neuen Flugzeug aus Katar, aus Sicherheitsbedenken. Aus den USA, Tina Eck.
1: Bei seiner mutmaßlichen Amoktat an einem Gymnasium in Oberbayern hat der 16-jährige Tatverdächtige nach Worten von Bundesinnenminister Dobrindt einen Schuss abgegeben. Dann habe die Waffe versagt. Der Täter habe sich dem Gymnasium mit einer Schusswaffe genähert, habe einen Schuss abgegeben, der niemand verletzt habe, sagte Dobrindt am Abend in Schongau. Dann habe der Täter Messer gezogen. Lehrkräfte und Polizisten hätten ihn wenig später überwältigt und gestoppt. Zwei 13-jährige Mädchen wurden auf dem Schulgelände schwer verletzt.
3: Die Deutsche Bahn will bis Mitte der 2030er Jahre rund 40 besonders wichtige Strecken komplett sanieren. Das heißt auch längere Vollsperrungen. Im Detail entwickelt die Bahn schon jetzt für jede Strecke etwas unterschiedliche Pläne, um die Baumaßnahmen nicht in die Länge zu ziehen. Aber das Wie soll nochmal umfassend geprüft werden, so Bahnchefin Paller beim gemeinsamen Termin mit Verkehrsminister Schnieder in Berlin. Denn nicht nur die Großbaustelle Hamburg-Berlin hakte. Aktuell wird die Sanierung der vielbefahrenen Strecke Nürnberg-Regensburg diese Woche auch nicht fertig. Tine Klimach, Nachrichtenredaktion.
1: Die Deutsche Bahn will ihr großes Sanierungsprogramm für die wichtigsten Strecken auf den Prüfstand stellen. Insgesamt sollen Kosten und Zeitabläufe nochmal kontrolliert werden, sagte Verkehrsminister Schnieder. Zum Sport. Alexander Zverev steht zum ersten Mal im Halbfinale von Wimbledon. Einen Monat nach seinem French Open-Triumph in Paris besiegte der 29-Jährige im Viertelfinale von London seinen Angstgegner Taylor Fritz überraschend glatt in 3 Sätzen. Und das waren die Nachrichten mit Dirk Zeitler.
4: Das Wetter.
5: Die Wolken sind noch da, zwischendurch auch so ein paar Auflockerungen in den nächsten Stunden. Geht es auch ganz entspannt rein in die Nacht. Tiefstwerte zwischen 16 und 13 Grad. Morgen macht die Sonne wieder mehr mit, also die konnte sich heute ein bisschen ausruhen. Nur im Nordosten, da halten sich noch ein paar mehr Wolken. Ansonsten wird es überall heiter und sonnig bei bis zu 29 Grad.
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5: 21 Uhr ist durch. Ab 10 Minuten 2 Meldungen. Die A1 Köln-Euskirchen zwischen dem Kreuz Köln-Nord und Köln-Bocklemünd, 2 Kilometer Stau, eine Viertelstunde plus, und 20 Minuten auf der A2 Hannover-Dortmund zwischen Beckum und Hamm-Untrop, 2 Kilometer Stau. Allen unterwegs eine gute Fahrt, kommt gut an.

Einen schönen guten Abend zusammen wünsche ich. Robert Jantz ist hier und jetzt geht's im wahrsten Sinne zurück in die 90er. 90er Kino habe ich für euch. Bryan Adams mit All for Love, 1993 aus dem Soundtrack zu Die drei Musketiere und im Original zusammen mit Rod Stewart und Sting. Also wirklich alle für einen, einer für diesen Refrain, so kann man es sagen.

0: Teddy Swims war das mit Mr. Know It All. Wir stellen euch die besten Badeseen in NRW vor. Und das macht ja auch nur Sinn, denn es war schon super heiß. Und ab morgen kommt der Sommer ja auch zurück. Zwar nicht mit der knaller Hitze, aber es wird einfach schön warm und sonnig. Und da ist eine Abkühlung ja einfach was wunderschönes. Da haben wir unsere Serie, das große Badesee-Tindern. Da checken wir verschiedene Badeseen aus. Und Kollege Thorsten Ortmann, der war für uns am Tutenborgsee, direkt an der A2 in Beckum und hat sich da mit Gästen und Mitarbeitern getroffen.
1: Das große Badesee-Tindern. Wo treffen wir uns?
2: Willkommen am Tutenbrocksee in Beckum. Ein wahres Paradies für alle, die Wassersport lieben.
1: Muss ich was bezahlen?
3: Und es fängt an beim Strandbadeintritt, 7 Euro für eine Tageskarte. Aquapark wäre 14 Euro für eine Stunde, wo dann der Tageseintritt mit drin ist für Strandbad den ganzen Tag. SUP sind wir bei 16 Euro und Anfängerkurs Wasserski fängt bei 32 Euro an.
1: Was können wir da machen?
4: Hier kann man richtig viel Spaß haben und das Wasser ist auch nicht so kalt, also man kann es gut aushalten hier.
5: Ja. Der Aquapark dort, das ist richtig cool, also auch mit mehreren Leuten da. Mit den Freunden zusammen dort.
6: Ich mag sehr die Natur hier.
3: Beachvolleyball spielen, schwimmen, Stand-up-Paddling oder Wasserski und Wakeboard fahren.
7: Kann ich meine Kids mitbringen?
3: Ja, selbstverständlich. Wir gucken schon, dass wir familienfreundlich sind und viele Familien freuen sich. Die Kinder verbringen eine schöne Zeit im Aquapark und die Eltern können mal entspannen in der Gastronomie.
1: Treffen wir uns zum Essen oder nur für Drinks?
3: Ja, durchaus beides möglich.
8: Unsere Kracher sind die Chicken Filet-Straps mit Pommes. Dann bieten wir an Kibbelinger. Dann gehen wir weiter. Flammkuchen haben wir. Dann haben wir jeden Mittwoch an der Happy Hour. Kostet mittwochs jedes Kraftbier 3 Euro. Jeder Aperitif, als Beispiel Aperol Spritz, Lele Valperi 5 Euro.
7: Können wir da chillen?
4: Ja, man kann da sitzen, mit Freunden chillen und Snacks essen. Ich mag sowas. Es macht sehr Spaß, auch einfach den zuzugucken.
8: Ist wie ein kleines Urlaubsparadies.
1: Ist es ein Match?
2: Absolut. Es ist ein wunderschönes Strandbad. Es gibt einen Strand, es gibt Liegewiesen, es gibt einen großen Aquapark. Man kann hier Wakeboard fahren oder auch Wasserski fahren. Es gibt ein tolles Restaurant. Alles, was man braucht. Viel Spaß.

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0: Das Wetter.
1: Gerade ist es noch oft wolkig, aber trocken mit ein paar Lücken am Himmel. In der Nacht bleibt der Regen aus. Das ist die gute Nachricht. Temperaturen sinken so auf 16 bis 13 Grad. Schauen wir auf morgen. Das wird wirklich ein freundlicher Sommertag. Trocken, viel Sonne und Höchstwerte bis 29 Grad.
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1: Wir checken schnell die Lage auf den Straßen und da habe ich nur zwei Meldungen für euch. Einmal die A1 Köln-Euskirchen zwischen dem Kreuz Köln-Nord und Köln-Bocklemünd 2 Kilometer 17 Minuten plus und die A2 Hannover-Dortmund zwischen Beckum und Hamm-Untrop 1 Kilometer 6 Minuten plus. Allen unterwegs eine gute Fahrt, kommt gut an.

Hi zusammen, Robert Jantz ist hier. Gemeinsam geht's durch diesen Abend. Und wer Olivia Dean im Mai in Köln erlebt hat, der weiß einfach, die ist live der absolute Wahnsinn. Aber auch hier im Radio einfach richtig, richtig gut. Wir hören sie jetzt mit So Easy to Fall in Love.

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0: Lifeline war das von Glockenbach und Ella Henderson. Wenn ich zu Hause irgendwie eine Serie oder sowas schauen möchte, um ein bisschen zu entspannen, dann geht das bei mir eigentlich zack, zack. Dann setze ich mich auf die Couch, im Idealfall noch einen Burger und eine kühle Cola dazu oder so. Und dann gucke ich Mord mit Aussicht. Ich weiß nicht, ob ihr Mord mit Aussicht kennt, aber ich kenne alle Folgen, kann so rückwärts mitsprechen. Und das ist auch das Geheimnis. Ich muss mich nicht konzentrieren, ich muss mich nicht anstrengen. Ich kann das einfach, kann da einfach sitzen und gucken. Aber so einfach, wie ich das handhabe, machen das offenbar nicht viel. Es gibt eine Studie, Screens in Motion heißt die, von der Zeitschrift TV Spielfilm. Und die haben jetzt Zahlen, die zeigen diese Entscheidungsfindung. Ne? Was gucke ich heute Abend? Mediathek hat ja auch unfassbar viel Auswahl. Das kostet uns richtig Lebenszeit. Wer unter 29 ist, verbringt zum Beispiel hochgerechnet fast 5 Tage im Jahr allein damit, ein Format auszuwählen. Und in der Gruppe der 30- bis 49-Jährigen sind es hochgerechnet fast 4 Tage. Also im Jahr, ne? Und das klingt stressig, empfindet auch meine Kollegin Laura Potting so.
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2: Ich bin's, Laura. Also jetzt mal ganz im Ernst, ich hatte damals schon in der Videothek Probleme, mir einen Film auszusuchen. Wie soll ich denn bitte jetzt klarkommen? Und ja, ich war noch in einer Videothek, damals 1865, so, und danach habe ich das Automobil erfunden. Zurück zum Streaming. Jetzt mal ehrlich, wer soll denn mit dieser Auswahl zurechtkommen? Da musst du ja 1 Million Entscheidungen treffen und Entscheidungen, ne? Ich hasse die. Das größte Problem am Erwachsenwerden sind die ganzen Entscheidungen, die du treffen musst. Das und die Steuererklärung. Und Rückenschmerzen. Ach, ihr wisst, was ich meine. Entscheidungen, das ist ein Massenmord an Möglichkeiten. War das jetzt von Konfuzius oder eine StudiVZ-Gruppe? Ich weiß es nicht mehr. Egal. Es stimmt. Zum Beispiel, wie soll man sich denn in einem Restaurant bitte zwischen Pizza und Nudeln entscheiden? Das macht doch keinen Sinn. Deswegen, liebe Leute, hat irgendein Mensch die Pizza Bolognese erfunden. Wer auch immer das war, möge dein Ärmel beim Händewaschen niemals runterrutschen und nass werden, Brudi. Zurück zum Thema, das abendliche Netflix and Chill. Ich sag lieber nicht, wie lange ich gebraucht habe, um zu checken, dass Netflix and Chill ein Code für Sex ist. Und dann sitzt du da mit Chips und Nüsschen und freust dich auf Sharknado 1 bis 1000, während er dich mit leeren Augen ansieht. Aber das ist eine andere Geschichte. Streaming, das stresst mich. Dann musst du dich erstmal zwischen Netflix und Prime und so entscheiden und dann auch noch zwischen Komödie und Thriller und dann welchen Thriller von den 30 Millionen. Ich muss sagen, ich lande am Ende einfach immer bei irgendeinem Film aus den 90ern, den ich schon 1000 Mal gesehen habe. Oder bei Herr der Ringe. Weißt du, das macht mich einfach glücklich. Ich weiß, wie es ausgeht, ich werde nicht enttäuscht und ich habe keinen Stress. Das hat ja auch schon Bilbo Beutlin gesagt, wenn du dich nicht für einen Film entscheiden kannst, Frodo, dann bring den Ring nach Mordor und guck danach Armageddon. So.
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0: Es ist 22 Uhr.
1: Ich bin David Riemer. In der Türkei ist der NATO-Gipfel zu Ende gegangen. Kanzler Merz sieht die NATO gestärkt, trotz der massiven Kritik von US-Präsident Trump an Verbündeten. Wir sind einen wichtigen Schritt vorangekommen auf dem Weg in die neue NATO, sagte Merz zum Abschluss des Treffens in Ankara.
2: Der große Knall ist ausgeblieben, das allein sorgt für gute Laune beim Kanzler. Merz lobt ausdrücklich den Auftritt von Trump in den Beratungen. Der habe aufmerksam zugehört und auch Äußerungen kleinerer Mitgliedstaaten mit großer Sympathie begleitet. Und Trump habe zwar kritische Punkte angesprochen, aber auch anerkannt, dass die Europäer sich in Sachen Verteidigung mehr anstrengen. Merz würdigt auch die Rolle von NATO-Generalsekretär Rutte, dem ja immer wieder vorgeworfen wird, Trump zu sehr zu umschmeicheln. Rüttes charmante und engagierte Art habe den Erfolg erst möglich gemacht. Aus Berlin, Thomas Brockt.
1: Bei einer mutmaßlichen Amoktat an einem Gymnasium im oberbayerischen Schongau hat ein 16-Jähriger zwei Mädchen schwer verletzt. Sie schweben aber nicht mehr in Lebensgefahr. Die Ermittlungen laufen.
3: Der Jugendliche war nach Angaben von Bundesinnenminister Dobrindt ein ehemaliger Schüler des Gymnasiums. Er war demnach mit einer Schusswaffe bewaffnet, doch die versagte nach einem Schuss ins Leere. Daraufhin zückte der Teenager ein Messer und griff die Mädchen an. Sie waren wohl zufällige Opfer. Das Tatmotiv ist noch unklar. Der Tatverdächtige war den Behörden zufolge in psychiatrischer Behandlung. Er sitzt jetzt in Untersuchungshaft. Aus München, Joshua Heisel.
1: Während Kreml-Chef Putin die Treibstoffkrise in Russland als vorübergehend einstuft, hat die Regierung in Moskau den Export von Diesel gestoppt und mit der Einfuhr von Kraftstoffen begonnen. Das teilte Russlands Vizeregierungschef Novak auf einer von Putin einberufenen Sitzung zur Lage im Energiesektor mit. Vor russischen Tankstellen stehen Autofahrer teils in kilometerlangen Schlangen, um Sprit zu ergattern. Hintergrund ist, dass die Ukraine zuletzt zahlreiche Ölverarbeitungsanlagen mit Drohnenangriffen außer Betrieb gesetzt hat. Zum Tennis. Alexander Zverev steht zum ersten Mal im Halbfinale von Wimbledon. Einen Monat nach seinem French Open-Triumph in Paris besiegte der 29-Jährige im Viertelfinale von London seinen Angstgegner Taylor Fritz überraschend glatt in drei Sätzen. Damit beendete Deutschlands bester Tennisspieler nach 7 Niederlagen am Stück die Negativserie gegen den Amerikaner.
4: Und das waren die Nachrichten mit David Riemer.
5: Das Wetter.
6: Es ist und bleibt die meiste Zeit trocken. In den nächsten Stunden ändert sich daran auch eigentlich nichts. Die Nacht wird mild mit 16 bis 13 Grad. Morgen kommt der Sommer dann zurück. Es wird deutlich freundlicher als heute. Im Nordosten sind noch ein paar Wolken unterwegs, aber nichts Dramatisches. Also wir können uns auf Sonne freuen und auf bis zu 29 Grad.
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6: 22 Uhr ist durch und eine Sperrung habe ich für euch, und zwar die A30 Rheine-Bad Oeynhausen. Zwischen Osnabrück-Sutthausen und dem Kreuz Osnabrück-Süd gab es einen Unfall. Die Unfallaufnahme läuft aktuell. Autobahn ist wie gesagt gesperrt und Polizei vor Ort. Und wir haben dort aktuell 1 Kilometer Stau. 15 Minuten kommt da aktuell oben drauf. Dann ab 10 Minuten noch zwei Meldungen. Einmal die A1 Dortmund-Köln zwischen Wermelskirchen und Burscheid. Dichter Verkehr 10 Minuten plus. Und genauso lang dauert es auf der A1 Köln-Euskirchen zwischen dem Kreuz Köln-Nord und Köln-Bocklemünd 1 Kilometer Stau. Allen unterwegs eine gute Fahrt, kommt gut an. Robert Jantz ist hier. Gemeinsam machen wir uns eine ganz entspannte Zeit. Wenn ihr gerade unterwegs seid, dann kommt bitte gut an. Ich versorge euch weiter mit Musik. Als nächstes kommt die jetzt von Alex Warren. Auch mal so ein bisschen ruhigere, klängere. Ist ja auch mal was Feines, ne? Ist ja auch schon spät. Also jetzt Alex Warren, hier so mit Ordinary. 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

0: Michael Jackson habe ich euch gespielt mit Bad. 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
3: 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Mein Opa auch. 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Mein Opa ist immer so, ja gut, machen wir, alles klar, ja wunderbar, ja alles klar, machen wir, herrlich, ja wunderbar. Puh. Ja, auch mit dem Smartphone legt er so auf. 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Also, ich habe ihm neulich ein Foto geschickt, per WhatsApp. Und dann hat er mir das gleiche Foto einfach wieder zurückgeschickt. 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
1: Regen ist kein Thema mehr, gerade ziehen aber noch einige Wolken durch, aber nichts Dramatisches. In der Nacht bleibt es also trocken. Temperaturen, die pendeln sich in den nächsten Stunden ein, so zwischen 16 und 13 Grad. Morgen kommt dann der Sommer zurück, also deutlich mehr Sonne als heute, trockenes Wetter und Höchstwerte bis 29 Grad.
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1: Wir checken die Lage auf den Straßen. Da haben wir die A1 Dortmund-Köln zwischen Wermelskirchen und Burscheid, 2 Kilometer Stau, 22 Minuten plus. Die A2 Hannover-Dortmund zwischen Beckum und Hamm-Untrop, 2 Kilometer, 26 Minuten und 25 Minuten on top. Auf der A45 Dortmund-Gießen zwischen dem Kreuz Hagen und Lüdenscheid-Nord, 2 Kilometer Stau. Allen unterwegs eine gute Fahrt, kommt gut an. Robert Jantz ist hier am Start. Ich erhalte hier die Stellung, versorge euch mit Musik. Und jetzt holen wir uns mal so ein bisschen Festival-Feeling ins Radio. Und zwar machen wir das mit Avicii. Hier ist er mit Waiting for Love.

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0: Mit Musik von NSYNC geht's hier durch die noch ganz junge Nacht. Und morgen wird's wieder richtig schön sommerlich, ganz viel Sonne und um die knapp 29 Grad so ungefähr. Was fehlt da noch zum Glück morgen? Ich sag's euch, ein Eis. Dabei ist nicht jedes Eis gleich gut, Kollegin Kimberly Klages. Was macht denn ein gutes Eis aus der Eisdiele aus?
1: Ja, ein Indiz für so richtig gutes Eis ist, wenn sich das nicht so türmt. Also es gibt ja teilweise so riesen Eisberge in der Auslage. Das ist dann meistens so ein Zeichen dafür, dass da ordentlich Chemie drin ist, denn sonst würde das direkt schmelzen. Also wenn das Eis dann gerade so bis zum Rand der Metallwanne gefüllt ist, ist das schon ein deutlich besseres Zeichen.
0: Ah, guck mal, bei meiner Lieblingseisdiele ist das so. Also ist die Optik denn auch wichtig?
1: Ja, obwohl, wenn ihr so ein richtig gutes Eis essen möchtet, dann am besten mit wenig Farbe. Gerade knallige Farben an der Theke sind oft ein Indikator für Farbstoffe im Eis. Davon also lieber die Finger weg. Gleiches gilt auch für Eis, das so einen fettigen Film auf der Zunge hinterlässt. Das deutet dann auf den Einsatz von günstigem Pflanzenfett hin und das hat in Milcheis eigentlich nichts zu suchen.
0: So sieht's nämlich aus. Ganz wichtig auch ist dann also der Geschmack.
1: Definitiv, Janine Koch von der Eisfachschule in Werl weiß, worauf es ankommt.
2: Dass so ein Bananeneis aus einer Banane oder ein Erdbeereis aus einer echten Erdbeere. Leider haben viele heutzutage den Geschmack der echten Frucht zum Beispiel ein bisschen verloren. Da ist man so ein bisschen, ich sage mal, versaut worden von der Industrie.
1: Ja, und Geschmack ist übrigens auch bei der Waffel sehr wichtig. Wohl kaum ein Eisverkäufer würde ein wirklich gutes Eis in so einer Presswaffel, die nach absolut nichts schmeckt, verkaufen.
0: So, dann wissen wir jetzt alle Bescheid. Also lasst euch das Eis morgen schmecken. Danke dir, Kim.

0: Es ist 23 Uhr.
1: Ich bin David Riemer. In der türkischen Hauptstadt Ankara ist der NATO-Gipfel zu Ende gegangen. Im Mittelpunkt stand wieder einmal der US-Präsident. Und Donald Trump zog zum Abschluss eine überraschend positive Bilanz.
2: Trump hatte in Ankara ausgesprochen schlechte Laune. Das änderte sich erst am Ende. Es habe Liebe in der Luft gelegen, bemerkte Trump, und es sei ein von Einigkeit bestimmter Gipfel gewesen. Schwerpunkt war der Iran. Das Land sei erledigt, die Waffenruhe wohl vorbei, die iranische Führung Abschaum. Solche Kraftausdrücke ist man von Trump gewohnt. Insgesamt aber schraubte er die Temperatur in der Eskalation wieder etwas herunter, wohl auch den Märkten zuliebe. Nach Hause fliegt Trump nicht in seinem neuen Flugzeug aus Katar, aus Sicherheitsbedenken. Aus den USA, Tina Eck.
1: Die Deutsche Bahn will ihr großes Sanierungsprogramm für die wichtigsten Strecken auf den Prüfstand stellen. Hintergrund sind die Verzögerungen bei der Baustelle Nürnberg-Regensburg. Insgesamt sollten Kosten und Zeitabläufe nochmal kontrolliert werden, sagte Verkehrsminister Schnieder in Berlin.
3: Die Deutsche Bahn will bis Mitte der 2030er Jahre rund 40 besonders wichtige Strecken komplett sanieren. Das heißt auch längere Vollsperrungen. Im Detail entwickelt die Bahn schon jetzt für jede Strecke etwas unterschiedliche Pläne, um die Baumaßnahmen nicht in die Länge zu ziehen. Aber das Wie soll nochmal umfassend geprüft werden, so Bahnchefin Paller beim gemeinsamen Termin mit Verkehrsminister Schnieder in Berlin. Denn nicht nur die Großbaustelle Hamburg-Berlin hakte. Aktuell wird die Sanierung der vielbefahrenen Strecke Nürnberg-Regensburg diese Woche auch nicht fertig. Aus Berlin, Tine Klimach.
1: Neue Anträge für die staatliche Heizungsförderung können ab Mitternacht vorerst nicht mehr gestellt werden. Grund ist eine technische Umstellung bei der staatlichen Förderbank KfW und dem Bundesamt BAFA. Sie dauert etwa anderthalb Wochen. Ab dem 21. Juli gelten dann die neuen Förderbedingungen. Künftig gibt es für klimafreundliche Heizungen weniger Zuschuss vom Staat. An einem Gymnasium im oberbayerischen Schongau hat sich eine mutmaßliche Amoktat ereignet. Dabei habe der 16-jährige Tatverdächtige nach Worten von Bundesinnenminister Dobrindt einen Schuss abgegeben, dann habe die Waffe versagt, anschließend habe der Täter ein Messer gezogen. Lehrkräfte und Polizei hätten den Täter wenig später überwältigt und gestoppt. Zwei 13-jährige Mädchen wurden schwer verletzt, sie schweben nicht in Lebensgefahr. Und das waren die Nachrichten mit David Riemer.
4: Das Wetter.
5: Eine Stunde haben wir noch an diesem Mittwoch und ja, da bleibt's trocken. Temperaturen pendeln sich jetzt in der Nacht ein, so zwischen 16 und 13 Grad. Schauen wir schon mal auf morgen, da startet der Tag dann wirklich freundlich und es bleibt insgesamt trocken. Im Nordosten sind noch ein paar mehr Wolken unterwegs, aber alles nichts dramatisch. Insgesamt also deutlich mehr Sonne als heute und 29 Grad in der Spitze.
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5: Kurz nach 11 und da habe ich zwei Meldungen. Einmal die A1, Köln Euskirchen zwischen dem Kreuz Köln-Nord und Köln-Bocklemünd 1 Kilometer 5 Minuten und die A2 Hannover-Dortmund zwischen Beckum und Hauntrop 2 Kilometer 10 Minuten plus. Allen unterwegs eine gute Fahrt, kommt gut an. Robert Jantz ist hier, gemeinsam geht's durch die Nacht. Eine Stunde haben wir noch gemeinsam, dann ist Mitternacht und ich habe euch jetzt mal was ganz Besonderes mitgebracht. Musik aus Island, der Song auch auf Isländisch vom isländischen Singer-Songwriter Askir und in dem Song geht es, ja, wie soll ich das sagen, zwischen Sturmwolken, Schatten und Geistern darum, den Halt in einer Welt zu finden, die plötzlich auf dem Kopf steht. Und obwohl ich kein Isländisch kann und ihr wahrscheinlich auch nicht, kommt dieser poetische Vibe, finde ich, irgendwie rüber. Hört mal.

0: Turn the Lights Off habe ich euch gespielt. Der Junge, hast du mal auf die Uhr geguckt? Wird schwierig, weil dann ist es hier komplett duster. Heute ist Tag des Videospiels. Noch ein bisschen haben wir ja, ne? Also noch ein bisschen können wir den zelebrieren. Und wenn wir dieses Jahr über ein Spiel reden, dann ist das GTA 6. Es ist der größte Titel der letzten Jahre, hat einen Milliardenbetrag in der Entwicklung gekostet und wirklich jeder will es haben, außer vielleicht er hier.
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2: Mensch, was machen sich denn alle so kirre wegen GTA 6? Mit dicken Karren rumproleten, irgendwelche dubiosen Jobs machen und danach im Puff mal guten Tag sagen. Im Ruhrgebiet ist das eine ganz normale Arbeitswoche. Ich meine, ich check schon den Reiz, ne? GTA, das steht für krasse Grafik und totale Detailverliebtheit von den Spielemachern. Mensch, was habe ich das gefeiert, als man einen Radiosender in dem Spiel auswählen konnte. Und ey, euch kann ich ja jetzt sagen, Daily Hannes läuft bei GTA 6 auf allen Frequenzen. Stimmt leider nicht, aber dann würde ich wenigstens den Hype verstehen. Aber so? Ja, du kannst dir das jetzt vorbestellen. Ey, hab ich was nicht mitbekommen? Das Spiel gibt's doch nur digital. Sind die doof, sag mal? Digital heißt, das ist unendlich da. Du kannst ja auch nicht das Internet leer gucken. Das Spiel ist wie eine Grippe im Winter. Das kriegst du eh. Ja, für mich lohnt sich das sowieso nicht. Ich cheate einfach nur unendlich viel Geld, unendlich viel Leben und zwischendurch mal einen Hubschrauber. Das geht dann so eine Viertelstunde und danach ist mir langweilig. Da kann ich auch staubsaugen oder einen Keller aufräumen. Ist billiger. Und immer dran denken, beim Zocken auf die Ernährung achten, ne? Denn Augen können nicht viereckig werden, aber Bäuche rund.
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0: Das Wetter.
1: Regen ist jetzt in der Nacht kein Thema und auch morgen früh bleibt es trocken und mild. In den nächsten Stunden pendeln sich die Temperaturen so ein, irgendwo zwischen 16 und 13 Grad. Und der Donnerstag, der wird dann wirklich wieder richtig sommerlich, also viel Sonne. Und vor allem wird es auch wieder warm, Spitzenwerte bis 29 Grad.
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1: Wir checken schnell die Lage auf den Straßen. Zwei Meldungen habe ich da für euch. Einmal die A1 Köln-Euskirchen zwischen dem Kreuz Köln-Nord und Köln-Bocklemünd. 1 Kilometer Stau, 7 Minuten kommen da oben drauf. Und 20 Minuten mehr einplanen müsst ihr auf der A2 Hannover-Dortmund zwischen Beckum und Hamm-Untrop. Dort aktuell 2 Kilometer Stau. Allen unterwegs eine gute Fahrt, kommt gut an.

0: Hi zusammen, Robert Jantz ist hier. Kommt gut durch diese Nacht. Ich versorge euch weiter mit guter Musik. Als nächstes kommt die jetzt von Bebe Rexha. Spiele ich euch New Religion hier im Radio. Und im August ist er auch in Weeze auf der Bühne am Start. Aber jetzt erstmal hier bei uns. Und das ist auch gut so. Also viel Spaß damit, habt eine gute Zeit.
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0: Cyril mit Stumbling In habe ich euch gespielt in der Mittwochnacht. Das Jahr ist schon gut halb rum, da kann man schon mal musikalisch Halbzeitbilanz ziehen. Die Konsumforscher von GfK Entertainment haben genau das gemacht. Kollege Ronny Thor, Ronny, was war denn da los in der ersten musikalischen Halbzeit in diesem Jahr?
1: Ja, dass Megastar Taylor Swift ganz vorn liegt bei den Singles, ist ja fast schon Routine. Erstaunlich höchstens, dass sie mit The Fate of Ophelia vorne lag jetzt im ersten Halbjahr, obwohl der Song ja schon letzten Oktober rauskam. Bei den Alben liegen die Toten Hosen vorn, vor den K-Pop-Stars BTS und Harry Styles. Aber das Album Trink aus, wir müssen gehen, soll ja angeblich auch das letzte Studioalbum von Campino und Co. sein. Größte Überraschung des ersten Halbjahres, aber vielleicht, Michael Jackson lag jetzt posthum nochmal mit 3 Alben weit vorn in den Charts. Hat natürlich mit dem Erfolg des Kinofilms Michael zu tun, der vielen die Musik des King of Pop nochmal nahe gemacht hat.
0: Danke Ronny, also Taylor Swift und die Toten Hosen sind die bisherigen Chartkönige 2026. Und dann hören wir jetzt mal vom neuen Album der Toten Hosen, Trink aus, wir müssen gehen, diesen Song hier.
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0: 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Es ist 0 Uhr.
1: Ich bin David Riemer. In der türkischen Hauptstadt Ankara ist der NATO-Gipfel zu Ende gegangen. Dabei wurden unter anderem neue Rüstungsverträge im Umfang von mehr als 43 Milliarden Euro angekündigt. NATO-Generalsekretär Rutte wertete den Gipfel trotz der Attacken von US-Präsident Trump gegen Alliierte als Erfolg. Das Bündnis sei stärker als je zuvor. Auch Bundeskanzler Merz lobte das Treffen in seiner Abschlusspressekonferenz.
2: Wir tun alle mehr und noch einmal, wir tun es nicht zum Gefallen einzelner Mitgliedstaaten der NATO, sondern wir tun es aus unserem eigenen Interesse. Und vielleicht kann man es etwas salopper ausdrücken, die Trittbrettfahrerei der Europäer ist jetzt halt zu Ende.
1: Bundeskanzler Merz. Während Kreml-Chef Putin die Treibstoffkrise in Russland als vorübergehend einstuft, hat die Regierung in Moskau den Export von Diesel gestoppt und mit der Einfuhr von Kraftstoffen begonnen. Vor russischen Tankstellen stehen Autofahrer teils in kilometerlangen Schlangen, um Sprit zu ergattern. Hintergrund ist, dass die Ukraine zuletzt zahlreiche Ölverarbeitungsanlagen mit Drohnenangriffen außer Betrieb gesetzt hat. Die Zahl der jährlichen Krebsdiagnosen weltweit wird sich nach Angaben der Weltgesundheitsorganisation deutlich erhöhen. 2050 sei mit 35 Millionen neuen Krebspatienten pro Jahr zu rechnen, im Vergleich zu rund 21 Millionen im Jahr 2024. Das teilte die WHO in ihrem neuen Krebsreport mit.
3: Alkohol, Rauchen, Bewegungsarmut und Übergewicht, das sind und bleiben laut WHO die Killerfaktoren. Gerade die steigende Zahl übergewichtiger Menschen macht den Experten große Sorgen. Darüber hinaus kritisiert der Report die weltweit immensen Unterschiede bei Vorsorge und Behandlung. In vielen Ländern könnten Patienten und Patientinnen nicht auf eine adäquate Therapie hoffen. Ein weiterer Aspekt ist, dass die Krebsdiagnose für die Betroffenen aufgrund von Arbeitslosigkeit und hoher Kosten oftmals den finanziellen Ruin bedeutet. Aus Wien, Matthias Röder.
1: An einem Gymnasium im oberbayerischen Schongau hat sich eine mutmaßliche Amoktat ereignet. Dabei habe der 16-jährige Tatverdächtige nach Worten von Bundesinnenminister Dobrindt einen Schuss abgegeben. Dann habe die Waffe versagt. Anschließend habe der Täter ein Messer gezogen. Lehrkräfte und Polizei hätten den Tatverdächtigen wenig später überwältigt und gestoppt. Zwei 13-jährige Mädchen wurden schwer verletzt, die schweben allerdings nicht in Lebensgefahr.
4: Das Wetter.
5: Die bewölkte Lage geht weiter. Also heute Nacht bleibt es immerhin trocken, auch wenn der Himmel weiter Wolken durchzogen ist. Die Temperaturen verändern sich wenig und liegen bei 13 bis 16 Grad. Morgen geht es dann heiter weiter und vor allem trocken. Dazu wird es tagsüber angenehm sommerlich mit 23 bis 29 Grad.
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6: Zurzeit liegen uns keine Meldungen vor. Wir wünschen allen unterwegs gute Fahrt.
5: Ja, diejenigen, die gerade auch ein neues Zuhause suchen, kennen vielleicht den Struggle. Der Wohnungsmarkt hier in NRW ist teilweise echt grausam. Also die Wohnungen sind mittlerweile viel zu teuer für das, was sie sind. Und dann muss man ja auch noch das Glück haben, einen Besichtigungstermin zu bekommen. Halleluja. Ich zum Beispiel suche aktuell auch nach einer Wohnung und dachte, ich bin ganz special, wenn ich eine Vorstellungsmappe mit so ein paar persönlichen Infos zu mir mitnehme. Und naja, auf die Idee sind wohl mehr Leute gekommen, als ich dachte. Aber ganz ehrlich, trotzdem macht sowas immer einen guten Eindruck und ich glaube ganz fest daran, dass wir alle bald ein ganz schönes Zuhause finden werden. Und ich finde, der nächste Song passt thematisch ganz gut dazu. Hier ist Leonie mit Don't Worry. Also ne, nicht stressen, wird schon alles.

0: Wir stellen euch die besten Badeseen in NRW vor, damit ihr am kommenden heißen Wochenende auch wisst, wo ihr es am besten aushalten könnt. Reporter Thorsten Ortmann war für euch am Tuttenbrocksee, direkt an der A2 im Beckum und hat sich mit Gästen und Mitarbeitern getroffen. Thorsten, Match oder No Match?
1: Das große Badeseetindern. Wo treffen wir uns?
2: Willkommen am Tuttenbrocksee in Beckum. Ein wahres Paradies für alle, die Wassersport lieben.
1: Muss ich was bezahlen?
3: Und es fängt an beim Strandbadeintritt, 7 Euro für eine Tageskarte. Aquapark wäre 14 Euro für eine Stunde, wo dann der Tageseintritt mit drin ist für Strandbad den ganzen Tag. SUP sind wir bei 16 Euro und Anfängerkurs Wasserski fängt bei 32 Euro an.
1: Was können wir da machen?
4: Hier kann man richtig viel Spaß haben und das Wasser ist auch nicht so kalt, also man kann es gut aushalten hier. Ja. Der Aquapark dort, das ist richtig cool, also auch mit mehreren Leuten dann mit den Freunden zusammen dort.
5: Ich mag sehr die Natur hier.
3: Beachvolleyball spielen, schwimmen, Stand-up-Paddling oder Wasserski und Wakeboard fahren.
6: Kann ich meine Kids mitbringen?
3: Ja, selbstverständlich. Wir gucken schon, dass wir familienfreundlich sind und viele Familien freuen sich. Die Kinder verbringen eine schöne Zeit im Aquapark und die Eltern können mal entspannen in der Gastronomie.
1: Treffen wir uns zum Essen oder nur für Drinks?
3: Oh, durchaus beides möglich.
7: Unser Kracher sind die Chicken Filet-Straps mit Pommes. Dann bieten wir an Kibbelinger. Dann gehen wir weiter. Flammkuchen haben wir. Dann haben wir jeden Mittwoch eine Happy Hour. Kostet mittwochs jedes Kraftbier 3 Euro. Jeder Aperitif, als Beispiel Aperol Spritz, Lele Valperi 5 Euro.
6: Können wir da chillen?
5: Ja, man kann da sitzen, mit Freunden chillen und Snacks essen. Ich mag sowas. Es macht sehr Spaß, auch einfach den zuzugucken.
7: Ist wie ein kleines Urlaubsparadies.
1: Ist es ein Match?
2: Absolut. Es ist ein wunderschönes Strandbad. Es gibt einen Strand, es gibt Liegewiesen, es gibt einen großen Aquapark. Man kann hier Wakeboard fahren oder auch Wasserski fahren. Es gibt ein tolles Restaurant. Alles, was man braucht. Viel Spaß.

0: Das Wetter.
1: Ja, wir kriegen eine kühle Nacht, teils sogar wolkenlos. Klingt auf jeden Fall nach einer ruhigen Nacht und vielleicht auch nach gutem Schlaf. Die Temperaturen liegen bei 13 bis 16 Grad, dazu bleibt es trocken. Und am Tag geht es genauso heiter weiter, ebenfalls ohne Regen. Die Höchstwerte liegen dann bei 23 bis 29 Grad.
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2: Zurzeit liegen uns keine Meldungen vor. Wir wünschen allen unterwegs gute Fahrt.
1: Ich finde die Story hinter unserem nächsten Song richtig süß. Natasha Bedingfield hatte ihren Mega-Hit Unwritten geschrieben und im Kopf dabei ihren Bruder gehabt. Der Song ist nämlich so ein Reminder, das Leben in vollen Zügen zu genießen, da man jeden Tag ein neues ungeschriebenes Blatt hat, was man neu schreiben kann. Und den Song hat sie dann aus der Perspektive eines 14-Jährigen geschrieben, also ihrem Bruder. Und das ist ja so eine Phase, in der man viel Input von außen bekommt und noch gar nicht richtig weiß, wohin mit sich. Und das lässt sich auch schön in einem Song verpacken. Siehe Unwritten von Natasha Bedingfield, hier bei uns jetzt im besten Mix. Ich bin Ariane Lippo-Glawitz. Habt eine schöne Nacht.

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0: König der Löwen, Die Schöne und das Biest oder zuletzt Lilo und Stitch. Seit gut 10 Jahren legt Disney so gut wie jeden seiner Animationsklassiker neu auf als Live-Action-Movie. Und das Recycling geht munter in die nächste Runde mit Vaiana, der diese Woche in unsere Kinos kommt. Filmexperte Jörg Albrecht.
1: Ja, Vaiana. Da werden sich viele denken, Moment mal, das Original ist doch gerade mal 10 Jahre alt und jetzt schon ein Live-Action-Remake? Das klingt nicht nur so, als ob es komplett überflüssig wäre. Das ist es auch, zumal den neuen Vaiana fast nichts vom Original unterscheidet. Trotz der menschlichen Darsteller sieht er außerdem ebenfalls aus wie ein Animationsfilm aus dem Computer.
2: Vaiana, hör mir zu. Weißt du jetzt, wer du bist?
3: Dann sind die Geschichten wahr.
2: Die Geschichte fängt gerade erst an.
0: Ja, falls jemand diese Geschichte vielleicht doch noch nicht kennen sollte, wovon handelt Vaiana?
1: Also im Mittelpunkt steht die 16-jährige Vaiana. Das ist die furchtlose Tochter des Chiefs vom Volk der Motunui in der Südsee. Als das dann in Not gerät, sticht Vaiana in See, um den Halbgott Maui zu finden, der an dieser Notlage nicht so ganz unschuldig ist.
3: Maui, Halbgott des Windes und des Meeres.
4: Held der Seefahrer. Es heißt korrekt Maui. Formwandler, Halbgott des Windes und des Meeres. Held der Seefahrer.
1: Dwayne Johnson hat Maui ja schon im Original die Stimme geliehen. Und er spielt ihn jetzt auch in der Realverfilmung mit Langhaar-Perücke.
3: Seht euch nur seine wilden Locken an.
5: Ja, ich hab wirklich schönes Haar.
1: Für einen Gag sind seine Locken zwar gut, aber eigentlich sieht Dwayne Johnson extrem dämlich damit aus. Auch da wollten die Macher dem ursprünglichen Vaiana treu bleiben. Und ich hab's ja auch schon gesagt, das Remake ist eine 1:1-Kopie, die wirklich niemand braucht.
0: Ja, wir müssen auch noch mal kurz über den Filmtitel sprechen. Der ist ja im Original gar nicht Vaiana, sondern Moana. Wie kommt's?
1: Ja, Vaiana heißt er bei uns in Deutschland, weil es Markenrechte einer Kosmetikfirma am Namen Moana gibt. Das ist die nicht so spektakuläre Erklärung für die Titeländerung. Die bei weitem interessantere, die hat mit einer Frau zu tun, nämlich dem italienischen Pornostar Moana Pozzi. Die Legende geht, dass Disney verhindern wollte, dass Kids, die nach ihrer Prinzessin Moana googeln, auf eben diese Moana Pozzi stoßen. Und hey, ich habe nicht gesagt, ihr sollt jetzt googeln.
0: Ja, nur 10 Jahre nach dem Animationsfilm Vaiana bringt Disney das Ganze jetzt nochmal als Live-Action-Movie in die Kinos. Die Infos hatte Filmexperte Jörg Albrecht.
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0: Mal Eltern werden würde das System erst ab November 2027 greifen, aber auch da, solange eine IBAN vorliegt, soll das Kindergeld automatisch kommen. Aus Berlin, Jonas Mikulajczak.
1: Zum Tennis. Alexander Zverev steht zum ersten Mal im Halbfinale von Wimbledon. Einen Monat nach seinem French Open-Triumph in Paris besiegte der 29-Jährige im Viertelfinale von London seinen Angstgegner Taylor Fritz überraschend glatt in 3 Sätzen. Damit beendete Deutschlands bester Tennisspieler nach 7 Niederlagen am Stück die Negativserie gegen den Amerikaner.
2: Das Wetter.
3: Wir können uns auf eine trockene und teils wolkenlose Nacht freuen. Vielleicht schauen wir ja sogar ein paar Sternchen durch. Man kann auf jeden Fall rausgehen, ohne nass zu werden. Dazu wird es mit 13 bis 16 Grad ziemlich frisch. Tagsüber geht es dann bewölkt weiter, aber Regen ist erstmal nicht in Sicht. Die Höchstwerte liegen bei 23 bis 29 Grad.
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5: Zurzeit liegen uns keine Meldungen vor. Wir wünschen allen unterwegs gute Fahrt.
3: Es ist kurz nach 1, es ist eine ruhige, frische Nacht. Ich bin Ariane Lippo-Glawitz und hier bei uns wird relaxed, natürlich mit dem besten Mix. Hier ist Alex Warren mit Fever Dream.

0: Sign von Ace of Base. Und auch wenn der Sommer gerade gefühlt so eine kleine Pause macht, eins geht doch immer, und zwar Eis. Jedes Jahr verdrücken wir Deutschen ca. 20 Kugeln Eis aus der Eisdiele. Dabei ist nicht jedes Eis gleich gut. Kollegin Kim Klages, was macht denn ein gutes Eis aus der Eisdiele aus?
1: Ja, ein Indiz für so richtig gutes Eis ist, wenn sich das nicht so türmt. Also es gibt ja teilweise so riesen Eisberge in der Auslage. Das ist dann meistens so ein Zeichen dafür, dass da ordentlich Chemie drin ist, denn sonst würde das direkt schmelzen. Also wenn das Eis dann gerade so bis zum Rand der Metallwanne gefüllt ist, ist das schon ein deutlich besseres Zeichen.
0: Ist die Optik denn auch wichtig?
1: Ja, obwohl, wenn ihr so ein richtig gutes Eis essen möchtet, dann am besten mit wenig Farbe. Gerade knallige Farben an der Theke sind oft ein Indikator für Farbstoffe im Eis. Davon also lieber die Finger weg. Gleiches gilt auch für Eis, das so einen fettigen Film auf der Zunge hinterlässt. Das deutet dann auf den Einsatz von günstigem Pflanzenfett hin, und das hat in Milcheis eigentlich nichts zu suchen.
0: Also viel wichtiger ist dann der Geschmack, ne?
1: Definitiv. Janine Koch von der Eisfachschule in Werl weiß, worauf es ankommt.
2: Das ist so ein Bananeneis aus einer Banane oder ein Erdbeereis aus einer echten Erdbeere. Leider haben viele heutzutage den Geschmack der echten Frucht zum Beispiel ein bisschen verloren. Da ist man so ein bisschen, ich sage mal, versaut worden von der Industrie.
1: Ja, und Geschmack ist übrigens auch bei der Waffel sehr wichtig. Wohl kaum ein Eisverkäufer würde ein wirklich gutes Eis in so einer Presswaffel, die nach absolut nichts schmeckt, verkaufen.
0: Ja, und dann wissen wir jetzt Bescheid, worauf wir beim Eis und der Eisdiele achten sollten. Danke, Kim.
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0: Das Wetter.
1: In der Nacht bleibt es relativ frisch bei 13 bis 16 Grad und im trockenen, fast wolkenlosen Himmel. Der Donnerstag wird tagsüber zwar nicht ganz so sommerlich sonnig, da sich einige Wolken zeigen. Dafür bleibt es aber angenehm warm mit Temperaturen von 23 bis 29 Grad.
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2: Zurzeit liegen uns keine Meldungen vor. Wir wünschen allen unterwegs gute Fahrt.
1: Irgendwie eine interessante Love Story. Tom DeLonge von Blink-182 hatte den Song All the Small Things quasi für seine Freundin geschrieben. Denn die hat sich darüber beschwert, dass er zu viele Songs über andere Frauen schreiben würde. Dann dachte er sich so, komm, den Song widme ich jetzt dir. Und das fand sie anscheinend ganz toll. Ich meine, der Song wurde ja auch immer ein Hit. Also danke an die Freundin für All the Small Things von Blink-182.

0: Ich erwische mich manchmal dabei, wie ich sonntags beim Programme durchklicken, tatsächlich beim ZDF-Fernsehgarten hängen bleibe. Nicht, weil ich Fan bin, aber weil es einfach crazy ist, dass so ein Fiebertraum im Fernsehen noch existiert. Zum Glück bin ich nicht die Einzige, die so denkt.
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2: Ja, nee, ist klar. Was ist denn nur los in unserem Land? Die nächste Instanz wackelt. Der ZDF-Fernsehgarten hat große Probleme. Die feiern gerade 40 Jahre Fernsehgarten. Und da frage ich mich, 40 Jahre erst? Ich hätte jetzt auch 80 getippt. Aber so richtig erfolgreich wurde der Fernsehgarten erst, als Kiwi kam. Ja, die hat den Laden im Griff. Kiwi moderiert das Ding ja nicht nur. Die macht ja auch noch selber die Aufnahmeleitung, Regie, Kamera, Platzanweiserin und singt und dann selbst am lautesten auf dem Tisch. Ja, und ich weiß, wovon ich rede, Leute. Ich war schon mal da. Ja, ich hatte aus Versehen zugesagt und habe dann die Nervensäge hautnah erlebt. Ey, die ist wie 10 Junggesellenabschiede am Ballermann gleichzeitig. Und ich habe mich immer gefragt, wie schaffen die das, bei so einem Affentheater trotzdem so eine gute Stimmung ins Publikum zu bringen? Die müssen denen noch was gegeben haben, habe ich immer gedacht. Ja, und stimmt auch. Alkohol, ja sicher. Die ganze Meute ist seit 40 Jahren jeden Sonntagvormittag hupenvoll. Nur so erträgst du es, wenn die Gumbay Dance Band zum 80.000. Mal Son of Jamaica schallert. Ja, das schaffst du nicht unter 2 Promille. Und damit ist jetzt Schluss. Der ZDF zieht den Stecker, beziehungsweise den Zapfhahn. Alkoholverbot im Fernsehgarten. Super, da kannst du die Bude auch direkt dicht machen. Auch wenn Kiwi meint, wir können auch ohne Alkohol lustig sein. Nein, es war auch mit Alkohol kaum auszuhalten.
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0: Ich bin David Riemer. Das US-Militär hat nach eigenen Angaben eine neue Welle von Angriffen gegen den Iran gestartet. Ziel sei es, Teherans Fähigkeit einzuschränken, den Schiffsverkehr in der Straße von Hormuz zu beeinträchtigen. Bereits am Vortag hatte das US-Militär Ziele in der Islamischen Republik angegriffen.
1: Beim NATO-Gipfel hatte Präsident Trump den Iran heftig beschimpft. Das Land sei erledigt, die Waffenruhe vorbei, die iranische Führung Abschaum. Die neue Angriffswelle kommt daher nicht unerwartet. Man habe den Iran hart getroffen, sagte Trump, man könne noch viel härter zuschlagen. Verschiedene Golf-Anrainerstaaten meldeten feindlichen Beschuss. Der Iran hatte mit entschlossenen Gegenmaßnahmen gedroht. Die Eskalation hat die Märkte erzittern und den Ölpreis wieder steigen lassen. Trump behauptet trotzdem, dass der Konflikt zeitnah beigelegt werden könne. Aus den USA, Tina Eck.
0: Es soll ein echter Servicegewinn für hunderttausende Eltern werden, das verspricht die Bundesregierung. In mehreren Stufen soll das Kindergeld künftig ohne Antrag ausbezahlt werden, also ohne Papierkram. Gerade in einer sensiblen Phase rund um Geburt und Familiengründung soll es eine spürbare Entlastung für Familien geben, heißt es im Gesetzentwurf, den der Bundestag heute verabschieden soll. 5 Monate nach dem tödlichen Angriff auf einen Zugbegleiter in Rheinland-Pfalz wird am Vormittag im Landgericht Zweibrücken das Urteil erwartet. Der 26 Jahre alte Angeklagte soll dem Schaffner bei einer Ticketkontrolle nahe Landstuhl mit den Fäusten so heftig gegen den Kopf geschlagen haben, dass dieser später im Krankenhaus starb. Bei der Fußball-WM steht heute das erste Viertelfinale an. Bei der Partie Frankreich gegen Marokko können sich die Fans gleich auf 2 französische Starspieler freuen, Ousmane Dembélé und Kylian Mbappé.
2: 5 Siege, 14-2 Tore. Frankreich ist bis jetzt eindrucksvoll durch diese Weltmeisterschaft marschiert. Beim hitzigen Achtelfinalsieg gegen Deutschland-Bezwinger Paraguay bewies das Team, dass es auch mit unbequemen Gegnern zurechtkommt. Favoriten sind Mbappé und Co. auch gegen Marokko. Aber Achtung, der Halbfinalist der letzten Weltmeisterschaft hat auch bei diesem Turnier seine Stärke bewiesen. Marokko wird ein echter Härtetest für die Franzosen. Thomas Thonfeld, Sportredaktion.
0: Der Gewinner der Viertelfinalpartie trifft im Halbfinale auf Spanien oder Belgien.
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4: Diese Nacht haben wir eigentlich kein schlechtes Wetter zu befürchten.